0: Jobdeski-Nachrichtenredaktion.
1: Den deutschen Wäldern machen die Folgen von Hitze und Trockenheit weiter stark zu schaffen. Nach neuen Daten für das vergangene Jahr sind 4 von 5 Bäumen krank. Nadel- und Blattverluste bleiben auf sehr hohem Niveau. Umweltverbände warnen, trotz leichter Stabilisierung gäbe es wegen der Klimakrise keinen Grund zur Entwarnung. Zum Fußball. Kurz vor der offiziellen Nominierung des WM-Kaders häufen sich Spekulationen um Zu- und Absagen von Bundestrainer Nagelsmann. Laut Bild-Zeitung gehört der 18 Jahre alte Lennart Karl vom FC Bayern zum Aufgebot der Nationalmannschaft für die Endrunde in den USA, Kanada und Mexiko. Als Neuling ohne jede Länderspielerfahrung im WM-Aufgebot stehen soll auch der Kölner Said El Mala, berichtet die Kölnische Rundschau. Und nach Sky-Informationen sind die Stuttgarter Denis Undaf, Jamie Leveling und Angelo Stiller dabei, wenn Nagelsmann morgen sein WM-Aufgebot bekannt gibt.
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3: Im Moment in Wallenhorst 12 Grad, dazu Diepholz 13 Grad. In der Nacht ist es bei uns meist grau und stellenweise noch nass. Die Temperaturen liegen zwischen 12 und 17 Grad. Am Morgen ziehen vor allem Richtung Osnabrück und am Teutoburger Wald noch einzelne Schauer durch. Später lockert es von Westen her auf und am Nachmittag wird es häufiger freundlich. Der Radio Osnabrück 3-Tage-Trend. Morgen gibt es im Weser-Ems-Gebiet viel Sonne und nur wenige Wolken. Am Freitag bleibt es sonnig und deutlich wärmer. Zum Wochenende hin ist es trocken und freundlich. Dann steigen die Werte auf 24 bis 29 Grad.
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3: Derzeit gibt es keine Verkehrsbehinderungen. Meldungen über Blitzer oder Abstandsmessungen liegen uns nicht vor.
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1: Aktuell meldet Osnabrück Dodesheide 12 Grad, dazu Steinfeld 13 Grad. In der Nacht ist es im Weser-Ems-Gebiet meist grau und zeitweise nass. Die Temperaturen liegen zwischen 12 und 16 Grad. Am Morgen gibt es rund um Osnabrück und Richtung Diepholz noch einzelne Schauer. Später lockert es auf und am Nachmittag zeigt sich öfter die Sonne, während sich am Teutoburger Wald die Wolken teils länger halten.
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1: Hallo liebe Autofahrer, ihr habt freie Fahrt, derzeit gibt es keine Verkehrsbehinderungen. Meldungen über Blitzer oder Abstandsmessungen liegen uns derzeit nicht vor. Radio Osnabrück wünscht euch eine gute Fahrt.
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1: Ich bin David Riemer. Bei der geplanten Führerscheinreform kommt der nächste Schritt. Das Bundeskabinett will heute entsprechende Pläne von Verkehrsminister Schnieder auf den Weg bringen. Das Ziel, die Fahrschulausbildung soll moderner, digital und einfacher werden. Dadurch sollen die Kosten sinken.
2: Ab dem Jahreswechsel sollen sich Fahrschülerinnen und Schüler zum Beispiel aussuchen können, ob sie die Theorie lieber wie bisher nur in der Fahrschule pauken wollen oder daheim per App. Statt nur im Fahrschulauto zu üben, soll es dann auch möglich sein, bestimmte Fahrten zusammen mit den Eltern zu machen oder in Simulatoren. Wie viele Sonderfahrten nötig sind, soll der Fahrlehrer dann individuell einschätzen. Es müssen nicht mehr zwingend 12 Fahrten über Land, nachts und auf der Autobahn sein. Außerdem sollen beide Prüfungen gestrafft werden, sowohl die theoretische als auch die praktische. Ursula Winkler, Nachrichtenredaktion.
1: Der US-General und NATO-Oberbefehlshaber Grinkewitsch hat bestätigt, dass die Vereinigten Staaten vorerst keine weitreichenden Mittelstreckenwaffen in Deutschland stationieren werden. Eine Abmachung hatte eigentlich vorgesehen, dass die USA von 2026 an in Deutschland wieder Mittelstreckenwaffen mit konventionellen Sprengköpfen stationieren, die weit bis nach Russland reichen. 2 Wochen nach seinem Transport Richtung Nordsee wurde der als Timi bekannte Buckelwal tot vor der dänischen Insel Anholt entdeckt. Der Kadaver soll nun doch untersucht werden.
3: Der Wal liegt an einem gut besuchten Strand im flachen Wasser, schreibt die dänische Umweltbehörde. Wenn man sich Strömung und Wasserstand dort ansieht, ist es demnach sehr wahrscheinlich, dass er ohne Zutun dort liegen bleibt. Dann allerdings fürchten die Dänen, könnte er Badegäste und Einheimische stören. Deshalb soll der Kadaver nun doch geborgen werden. Und nicht nur das. Die Dänen wollen ihn nach Möglichkeit auch obduzieren und Proben für die Forschung entnehmen. Aus Skandinavien, Julia Weschenbach.
1: Zum Fußball. Der FC Arsenal ist nach 22 Jahren wieder englischer Meister. Die Mannschaft um Nationalspieler Kai Havertz profitierte davon, dass Verfolger Manchester City beim AFC Bournemouth nur 1:1 spielte. Arsenal hatte zuvor Burnley mit 1:0 besiegt. Es ist der 14. Meistertitel für die Gunners. Pep Guardiola verpasst mit Manchester City dagegen den 3. Titel der Saison. Laut Medienberichten wird er am kommenden Sonntag zum Saisonabschluss der Premier League als Trainer der Citizens zurücktreten.
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4: In Fürstenau werden zurzeit 12 Grad gemessen, in Holdorf sind es 13 Grad. In dieser Nacht ist es meist grau und mild, örtlich fällt noch etwas Regen oder es gibt einzelne Schauer. Heute bleibt das Wetter zunächst wechselhaft, mit weiteren Schauern am Vormittag, später lockert es stellenweise auf und die Temperaturen liegen zwischen 13 und 18 Grad. Besonders in den höheren Lagen am Teutoburger Wald halten sich die Wolken teils länger. Im Radio Osnabrück 3-Tage-Trend zeigt sich das Wetter morgen in der Region Osnabrück und im Weser-Ems-Gebiet deutlich freundlicher, mit viel Sonne und 11 bis 21 Grad. Am Freitag gibt es verbreitet Sonne und spürbar wärmere Temperaturen. Zum Wochenende bleibt es freundlich und es wird zunehmend warm.
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4: Hallo liebe Autofahrer, aktuell liegen uns keine Verkehrsstörungen vor.
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2: Im Moment in Osnabrück-Lüstringen 13 Grad, dazu Damme ebenfalls 13 Grad. In der Nacht ist es meist dicht bewölkt und mit rund 12 bis 13 Grad recht mild. Am frühen Morgen gibt es stellenweise etwas Regen. Im Laufe des Tages lockert es nur langsam auf. Am freundlichsten wird es am Nachmittag bei Höchstwerten von 16 bis 18 Grad.
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2: Hallo, liebe Autofahrer. Uns liegen im Moment keine Staus und Behinderungen vor.
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1: Ich bin David Riemer. Die EU hat sich in der Nacht auf die vollständige Umsetzung des umstrittenen Zolldeals mit den USA geeinigt. Vor dem Hintergrund neuer Drohungen von US-Präsident Trump sollen Zölle auf US-Industriegüter wegfallen und amerikanische Agrarprodukte leichter Zugang zum EU-Markt bekommen. Gleichzeitig sieht die Vereinbarung ein Sicherheitsnetz vor. Verstößt die USA gegen Absprachen, können EU-Zollvorteile wieder ausgesetzt werden. Hintergrund sind neue Zolldrohungen Trumps gegen Autoimporte aus der EU. Bundesinnenminister Dobrindt will die Kapazitäten beim Zivilschutz für den Kriegs- und Anschlagsfall massiv ausbauen. Das Kabinett soll heute über ein entsprechendes Eckpunktepapier beraten. Es sieht vor, bis 2029 insgesamt 10 Milliarden Euro in den Bevölkerungsschutz zu investieren.
2: Die Bundesländer machen seit Jahren Druck, dass der Zivilschutz ausgebaut wird. Dobrindt will nun liefern und dafür reichlich Geld in die Hand nehmen. Es geht unter anderem um die Beschaffung von Fahrzeugen, Spezialgeräten und Material für den Notfall. Marode Gebäude sollen instand gesetzt, ehrenamtliche Strukturen gestärkt werden. Aus Berlin, Dirk Zeitler.
1: 15 Monate lang hat der Landtag von Sachsen-Anhalt den Anschlag auf den Magdeburger Weihnachtsmarkt intensiv aufgearbeitet. Ein zentrales Ergebnis: Schwächen und Fehler im Handeln von Behörden haben es dem Täter zumindest leicht gemacht, die Tat zu begehen. So steht es im Abschlussbericht, den der Parlamentarische Untersuchungsausschuss vorgestellt hat.
3: Ein Betonblock an der falschen Stelle, Schutzkonzepte, die nicht gründlich gecheckt worden sind, Informationen zum späteren Täter, die nicht zentral zusammengeführt wurden. Im Abschlussbericht werden eine ganze Reihe von Fehlern aufgelistet. Und mindestens die Oppositionsfraktionen im Magdeburger Landtag sind sich einig, der Anschlag hätte verhindert werden können. Als Konsequenz soll nun ein Bedrohungsmanagement etabliert werden. Ziel: Gefährder früher aktiv ins Visier nehmen, damit wichtige Hinweise nicht wieder unbeachtet bleiben. Thomas Thonfeld, Nachrichtenredaktion.
1: Zum Fußball. Vor der offiziellen Nominierung des WM-Kaders morgen häufen sich Spekulationen um Zu- und Absagen von Bundestrainer Nagelsmann. Laut Bild-Zeitung gehört Lennart Karl vom FC Bayern zum Aufgebot der Nationalmannschaft für die WM in den USA, Kanada und Mexiko. Als Neuling ohne jede Länderspielerfahrung im WM-Aufgebot stehen soll auch der Kölner Said Elmala. Das berichtet die Kölnische Rundschau.
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5: Die aktuellen Wetterwerte: Osnabrück, Sutthausen 13 Grad, dazu Emsbüren 12 Grad. In der Nacht ist es meist grau und mild, die Temperaturen liegen zwischen 12 und 13 Grad. Am Morgen lockert es auf, später zeigt sich öfter die Sonne, besonders an den Höhen im Süden halten sich aber noch dichtere Wolken. Am Nachmittag stehen 16 bis 18 Grad an. Der Radio Osnabrück 3-Tage-Trend für die Region Osnabrück und das Weser-Ems-Gebiet. Morgen gibt es viel Sonne und nur wenige Wolken. Am Freitag ist es noch wärmer und verbreitet sonnig. Zum Wochenende steigen die Temperaturen weiter. Dazu bleibt es überwiegend trocken und oft strahlend freundlich.
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6: Hallo liebe Autofahrer, Vorsicht auf der A2 Braunschweig Richtung Hannover. Zwischen Hämeler Wald und Lehrte Ost befindet sich ein defekter LKW auf dem rechten Fahrstreifen. Im Sendegebiet gibt es im Moment keine Blitzer und Abstandsmessungen. Radio Osnabrück wünscht euch eine gute und sichere Fahrt.
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1: Derzeit in Osnabrück, Foxtrupp 12 Grad, dazu Essen. Oldenburg ebenfalls 12 Grad. Heute ist es bei uns in der Region noch frisch, dazu ziehen letzte Tropfen und dichte Wolken durch. Im Laufe des Vormittags lockert es auf und später gibt es neben freundlichen Abschnitten auch Sonne bei Höchstwerten von 16 bis 17 Grad. Am Teutoburger Wald und Richtung Wiehengebirge halten sich Schauer etwas länger, sonst beruhigt sich das Wetter im Tagesverlauf auch bei uns im Weser-Ems-Gebiet.
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1: Hallo liebe Autofahrer, uns liegen im Moment keine Staus und Behinderungen vor. Meldungen über Blitzer oder Abstandsmessungen liegen uns derzeit nicht vor. Radio Osnabrück wünscht euch eine gute Fahrt.
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1: Ich bin David Riemer. Die EU hat sich in der Nacht auf die vollständige Umsetzung des umstrittenen Zolldeals mit den USA geeinigt. Vor dem Hintergrund neuer Drohungen von US-Präsident Trump sollen Zölle auf US-Industriegüter wegfallen und amerikanische Agrarprodukte leichter Zugang zum EU-Markt bekommen. Gleichzeitig sieht die Vereinbarung ein Sicherheitsnetz vor. Verstößt die USA gegen Absprachen, können EU-Zollvorteile wieder ausgesetzt werden. Hintergrund sind neue Zolldrohungen Trumps gegen Autoimporte aus der EU. Bei der geplanten Führerscheinreform kommt der nächste Schritt. Das Bundeskabinett will heute entsprechende Pläne von Verkehrsminister Schnieder auf den Weg bringen. Das Ziel, die Fahrschulausbildung soll moderner, digitaler und einfacher werden. Dadurch sollen die Kosten sinken.
2: Ab dem Jahreswechsel sollen sich Fahrschülerinnen und Schüler zum Beispiel aussuchen können, ob sie die Theorie lieber wie bisher nur in der Fahrschule pauken wollen oder daheim per App. Statt nur im Fahrschulauto zu üben, soll es dann auch möglich sein, bestimmte Fahrten zusammen mit den Eltern zu machen oder in Simulatoren. Wie viele Sonderfahrten nötig sind, soll der Fahrlehrer dann individuell einschätzen. Es müssen nicht mehr zwingend 12 Fahrten über Land, nachts und auf der Autobahn sein. Ursula Winkler, Nachrichtenredaktion.
1: 2 Wochen nach seinem Transport Richtung Nordsee wurde der als Timi bekannte Buckelwal tot vor der dänischen Insel Anholt entdeckt. Der Kadaver soll nun doch untersucht werden.
3: Der Wal liegt an einem gut besuchten Strand im flachen Wasser, schreibt die dänische Umweltbehörde. Wenn man sich Strömung und Wasserstand dort ansieht, ist es demnach sehr wahrscheinlich, dass er ohne Zutun dort liegen bleibt. Dann allerdings fürchten die Dänen, könnte er Badegäste und Einheimische stören. Deshalb soll der Kadaver nun doch geborgen werden und nicht nur das. Die Dänen wollen ihn nach Möglichkeit auch obduzieren und Proben für die Forschung entnehmen. Aus Skandinavien, Julia Weschenbach.
1: Zum Fußball. Der FC Arsenal ist nach 22 Jahren wieder englischer Meister. Die Mannschaft um Nationalspieler Kai Havertz profitierte davon, dass Verfolger Manchester City beim AFC Bournemouth nur 1:1 spielte. Arsenal hatte zuvor Burnley mit 1:0 besiegt. Es ist der 14. Meistertitel für die Gunners. Pep Guardiola verpasst mit Manchester City dagegen den 3. Titel der Saison. Laut Medienberichten wird er am kommenden Sonntag zum Saisonabschluss der Premier League als Trainer der Citizens zurücktreten.
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4: Guten Morgen. Derzeit in Eggermühlen 12 Grad, dazu Bahnsdorf 13 Grad. Zum Start in diesen Mittwoch ist es bei uns meist grau und frisch mit 12 bis 17 Grad. Stellenweise gibt es noch etwas Niesel oder leichten Regen. Später lockert es hier und da auf. Insgesamt bleibt das Wetter aber wechselhaft. Im Radio Osnabrück 3-Tage-Trend. Für die Region Osnabrück und das Weser-Ems-Gebiet zeigt sich morgen nach einem verhaltenen Start später oft die Sonne. Am Freitag ist es verbreitet sonnig und deutlich wärmer mit 23 bis 26 Grad. Auch zum Wochenende bleibt es freundlich bis sonnig und die wärmere Luft setzt sich weiter durch.
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5: Hallo, liebe Autofahrer. Alles frei auf den Straßen, keine Staus oder Verkehrsbehinderungen. Im Sendegebiet gibt's im Moment keine Blitzer und Abstandsmessungen. Radio Osnabrück wünscht euch eine gute und sichere Fahrt.
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5: Wir begleiten euch gut gelaunt durch den Mittwoch. Hier läuft, was ihr wirklich hören wollt. Freut euch auf Ich und Ich mit So soll es bleiben, Save Your Tears von The Weeknd und One Republic mit Need Your Love. Und jetzt zurück zur Musik. 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

0: Es ist 5.30 Uhr. 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
1: Guten Morgen, die aktuellen Wetterwerte. Osnabrück, Kalkhügel 12 Grad, dazu Twist 13 Grad. In der Region Osnabrück und im Weser-Ems-Gebiet beginnt der Mittwoch grau und nass. Mit Temperaturen zwischen 12 und 17 Grad ist es frisch bis mild. Im Laufe des Vormittags lässt der Regen nach, später lockert es etwas auf. Am Südhang des Teutoburger Waldes halten sich die Wolken allerdings etwas länger.
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1: Hallo liebe Autofahrer, die Polizei meldet derzeit keine Verkehrsbehinderungen in der Region. Derzeit liegen uns keine Blitzer oder Abstandsmeldungen vor.
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1: Einen entspannten Morgen wünsche ich euch. Jetzt einfach zurücklehnen und genießen. 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Und jetzt rein in die nächste halbe Stunde. 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
1: Ich bin Diana Kramer. Die EU hat sich auf die vollständige Umsetzung des umstrittenen Zolldeals mit den USA geeinigt. Vertreter der Regierungen und des EU-Parlaments verständigten sich in der Nacht darauf, Zölle auf US-Industriegüter abzuschaffen und Agrarprodukten besseren Marktzugang zu geben.
2: Gleichzeitig soll ein Sicherheitsnetz greifen, falls die USA ihre Zusagen nicht einhalten. Dann könnten EU-Zollzugeständnisse wieder ausgesetzt werden. Geplant ist außerdem eine regelmäßige Kontrolle der Handelsentwicklung. Die EU-Kommission soll alle 3 Monate berichten. Außerdem soll Ende 2029 überprüft werden, ob Europas Wirtschaft geschädigt wird. Der Deal soll bis spätestens 4. Juli in Kraft treten. Hintergrund sind neue Zolldrohungen von US-Präsident Trump, unter anderem gegen Autos aus der EU. David Riemer, Berlin.
1: Bundesinnenminister Alexander Dobrindt will die Kapazitäten beim Zivilschutz für den Kriegs- und Anschlagsfall massiv ausbauen. Das Kabinett soll heute über ein entsprechendes Eckpunktepapier beraten. Es sieht vor, bis 2029 insgesamt 10 Milliarden in den Bevölkerungsschutz zu investieren.
3: Die Bundesländer machen seit Jahren Druck, dass der Zivilschutz ausgebaut wird. Dobrindt will nun liefern und dafür reichlich Geld in die Hand nehmen. Es geht unter anderem um die Beschaffung von Fahrzeugen, Spezialgeräten und Material für den Notfall. Marode Gebäude sollen instand gesetzt, ehrenamtliche Strukturen gestärkt werden. Im Mittelpunkt steht dabei vor allem das Technische Hilfswerk mit seinen rund 2200 hauptamtlichen THW-Mitarbeitern und etwa 88.000 ehrenamtlichen Helferinnen und Helfern. Dirk Zeitler, Berlin.
1: Daneben will das Bundeskabinett heute die Führerscheinreform auf den Weg bringen. Die Pläne von Verkehrsminister Patrick Schnieder zielen darauf, den meist einige tausend Euro teuren Erwerb der Fahrerlaubnis günstiger zu machen. Fahrschulen sollen dafür unter anderem mehr digitalen Unterricht anbieten und Simulatoren einsetzen können. Auch in der zweiten Nacht nach dem dramatischen Hauseinsturz im sächsischen Görlitz fehlt von 3 Vermissten jede Spur. Bei der Suche nach 2 Frauen und einem Mann wurden bislang keine Lebenszeichen registriert und die Zeit wird immer knapper. Die Einsatzkräfte gehen davon aus, dass Verschüttete bis zu 72 Stunden unter solchen Trümmern überleben können. Das Haus war am Montag eingestürzt.
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5: 13 Grad messen wir aktuell in Bad Rothenfelde, 14 Grad aktuell in Damme. Also wenn ihr heute Morgen rauskommt, es wird sich ganz anders anfühlen als in den letzten Tagen. Aber es sieht doch nicht ganz so frühlingshaft aus, wie es sich anfühlt. Es gibt nämlich viele Wolken heute Morgen über Osnabrück und der Weser-Ems-Region. Aus diesem Wolkenfeld immer wieder Regen. Hab heute Mittag auch Gewitter mit dabei. Bis zum Nachmittag, dann beruhigt sich das Ganze so ein bisschen. Tageshöchstwerte heute 16 Grad. Dazu gibt es einen stellenweise Bögen, Wind aus südwestlichen Richtungen. Und heute Nachmittag, da lassen dann wie gesagt Schauer und Gewitter nach. Die Sonne kommt raus und es geht wechselbewölkt durch den Abend, durch die Nacht bei Tiefstwerten um die 11 Grad. Der Radio Osnabrück 3-Tage-Trend. Ich habe jetzt ja mal versprochen, dass der Turbo-Frühling kommt. Er kommt, aber morgen erstmal noch wechselnde Bewölkung. Vor allen Dingen im Osnabrücker Land immer wieder ein bisschen Regen mit dabei. Höchstwerte bei 21 Grad. Aber dann wird es sonnig und mild mit maximal 23 Grad am Freitag und 26 Grad am Samstag.
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5: 4-6, moin liebe Autofahrer, alles frei auf den Straßen, lübt eins, aber es wird auch geblitzt. Unter anderem an der B213 Löningen Richtung Herzlake. Hier steht ein Anhänger der Helmichhausen und der Landkreis Osnabrück, der hat einen Messplan veröffentlicht. Auf dem steht heute, ich zitiere, Fürstenau. So, jetzt seid ihr dran. Habt ihr was gesehen, was nicht auf oder an die Straße gehört? Gerne durchklingeln bei uns 0541 770 70 50. Kombinummer für WhatsApp und Telefon. Könnt ihr anrufen, könnt ihr aber auch eine WhatsApp hinschicken und dann wissen wir Bescheid. Radio Osnabrück sagt schon mal vielen Dank und wünscht eine gute Fahrt.
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5: Es ist Bergfest, der Thomas hier.
6: Es ist Mittwoch.

0: Das lange Pfingstwochenende steht vor der Tür und könnte ich jetzt mal, liebe Regie, ich hätte mal gern so eine sommerliche Musik. Geht das? Ah, guck mal, klingt heute ganz anders. Radio Osnabrück ist hier am Mittwochmorgen, 6:11. Habt ihr eben gerade so ein bisschen gehört, die Zeichen stehen so ein bisschen auf Frühsommer für das kommende lange Wochenende hier bei uns in Osnabrück und wir sind in der Region, die freien Tage, die locken ja viele dann ins Grüne und vielleicht habt ihr auch so einen kleinen Ausflug mit der Familie und mit Freunden geplant. Falls ja, ich bin mir sehr sicher, obwohl ich kein Orakel bin, mit dieser Idee seid ihr nicht ganz alleine und gerade da, wo sich viele Leute treffen, da wird dann oft mal das Thema Parkplatzsuche zur Geduldsprobe. In der Hektik, da vergessen natürlich auch eine ganze Menge Autofahrer ganz klar ihre Regeln, beziehungsweise die Regeln, die gelten, da kommt wieder so ein bisschen so der Urmensch raus. Radio Kollege Steffi, die hat sich mal so ein bisschen schlau gemacht bei diesem Thema. Moin. Sag mal, es gibt ja so dieses ungeschriebene Gesetz, wer zuerst kommt, der malt, beziehungsweise parkt zuerst, wenn man so einen Parkplatz irgendwo findet.
1: Ein eindeutiges Ja. Ah. Wollen zwei Autos in dieselbe Lücke, da gehört der Parkplatz demjenigen, der ihn als erster erreicht, so der TÜV Nord. Mhm. Dieses Recht bleibt auch bestehen, wenn man mal kurz an der Lücke vorbeifahren muss, einfach um rückwärts einzuparken oder eben wartet, bis die Fläche frei ist, was übrigens trotz klarer Rechtslage auch Fakt ist, ein freundliches Handzeichen ist oft effektiver als ein langer Streit um Paragraphen.
0: Ist definitiv besser als so ist in der Richtung. Wir kennen auch folgende Situation: Urlaub, Hotel vor dem Buffet-Frühstück, da geht man schon mal ganz heimlich runter, reserviert schon mal als typisch Deutscher so ein bisschen die Sonnenliege mit einem Handtuch. Kann man so einen Parkplatz eigentlich irgendwie auch reservieren? Ist das eine coole Idee?
1: Das ist nicht nur keine gute Idee, sondern sogar verboten. Ach. Mal eben die Begleitung aussteigen lassen, damit sie die Lücke frei hält, ist ein totales No-Go. Mhm. Und wer andere Autofahrer aktiv am Einparken hindert, der begeht im Zweifel sogar eine Nötigung im Straßenverkehr.
0: Oh, wieder was gelernt. Wenn ich mich jetzt mit dem Auto irgendwie auf so ein privates Grundstück zum Beispiel stelle, gelten da andere Regeln?
1: Naja, hier sollte man laut dem TÜV Nord vorsichtig sein. Auf Privatgrundstücken gilt nicht automatisch die StVO, sondern der Betreiber macht die Regeln. Also da ganz wichtig, das Kleingedruckte auf den Hinweisschildern lesen. Da schlägt also kein Verwarngeld der Stadt zu Buche, sondern eine meist deutlich höhere Vertragsstrafe des Eigentümers. Und nochmal, Zeigefinger hoch, aufgepasst, oft wird hier bereits digital überwacht.
0: Tja, das sollte also beachten, wenn ihr jetzt in diesem langen Wochenende als Ausflügler unterwegs seid, egal auf irgendwelchen Parkplätzen, die öffentlich sind oder auf Supermarktparkplätzen und so weiter und so fort. Danke erstmal an Radio Osnabrück und Steffi für die ganzen Infos zum Thema Parkplatzmythen. Wir haben wieder ein bisschen was gelernt und das habt ihr natürlich bei uns gelernt, bei Radio Osnabrück. Ihr wisst ja, bei uns bei Radio Osnabrück. Da hört ihr, was los ist. Jetzt fehlt nur noch das schöne Wetter, aber das kommt.
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0: Oh. Da ist schon wieder jemand gegen Plattenspieler gelaufen. Ich hab doch gesagt, nicht aufräumen während der Sendung. Ein Chaos heute Morgen. Radio Osnabrück ist hier 6:58. Ihr stellt euch folgende Situation vor. Ihr wollt irgendwie eine schöne Uhr irgendwie in einem Kleinanzeigenportal verkaufen und plötzlich klingelt es an der Tür und dann stehen böse Menschen vor der Tür. Genau das ist in Georgsmarienhütte passiert. Gleich ein Thema um 6:30 in den Radio Osnabrück. Regionalnachrichten, ihr wisst ja bei uns bei Radio Osnabrück. Da hört ihr, was los ist.
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4: Okay, das war jetzt aber kein Löwe.
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1: Ich bin Mirko. Guten Morgen. Ein Ehepaar aus Georgsmarienhütte ahnte nichts Böses, als sie ihre wertvolle Uhr über Kleinanzeigen verkaufen wollten. So verabredeten sie sich gestern mit zwei Männern. Weitere Infos dazu hat Radio Osnabrück-Kollegin Clara.
2: Die angeblichen Brüder aus Hilter schauten sich die Rolex an. Während das Ehepaar den Kaufvertrag aufsetzte, sind die beiden angeblich Geld abheben gegangen. Als sie wiederkamen, überraschten sie dann aber beide mit Reizgas. Das sprühten sie beiden Opfern ins Gesicht und flohen mit der Rolex. Jetzt werden die Männer gesucht. Beide sind um die 20 bis 25 Jahre alt, dick, etwa 1,75 Meter groß und hatten mittellange braune gelockte Haare. Hinweise nimmt die Polizei Georgsmarienhütte entgegen.
1: Vor dem Amtsgericht Bad Iburg müssen sich seit Montag eine 54-Jährige und ein 61-Jähriger verantworten. Den beiden wird Insolvenzverschleppung vorgeworfen, teilt das Amtsgericht mit. Die Beschuldigten sollen eine Firma für Kühlfahrzeuge weitergeführt haben. Diese ist aber schon längst überschuldet gewesen. Erst im Februar 2024 wurde der Insolvenzantrag gestellt, obwohl das Unternehmen bereits seit zwei Jahren mit etwa 170.000 Euro überschuldet war. Dem Angeklagten wird auch mehrfacher gewerbsmäßiger Betrug vorgeworfen. Die Verhandlung wird heute um 9 Uhr fortgesetzt. Gestern Morgen wurde eine Frau von einem nackten Jogger überrascht. Die 54-Jährige war mit dem Fahrrad auf dem Heideweg bei Wiedmarschen unterhalb der Autobahn 31 unterwegs, als ein nackter Mann mit Schuhen an ihr vorbeijoggte und grüßte. Jetzt wird der Mann gesucht. Er ist um die 55 Jahre alt, etwa 1,75 Meter groß, hat dunkle, kurze Haare und spricht Hochdeutsch. Hinweise dazu nimmt die Polizei in Wiedmarschen entgegen. Bereits am Sonntag versuchte ein Mann in Diepholz Geld aus einem Kiosk in der Steinstraße zu klauen. Gegen 14 Uhr bedrohte der Täter den Kioskinhaber mit einem Messer. Dieser aber hat das Geld nicht rausgegeben. Daraufhin ist der Täter geflüchtet. Er ist etwa 1,90 Meter groß, hat dunkle, kurze Haare und hat einen dunklen Mantel und eine weiße Maske getragen. Hinweise dazu nimmt die Polizei in Diepholz entgegen. Soweit die Radio Osnabrück Regionalnachrichten. 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
4: Aktuell 12 Grad in Berge, 13 Grad in Diepholz.
5: Heute will ich euch zeigen, wie man ein Outfit zusammenstellt. Ja. Und ich möchte es ganz kurz und knackig darstellen.
4: Ja, das muss ich wieder selber machen. Es ist echt zum Kotzen hier. Ich würde auf jeden Fall mit allem heute so ein bisschen rechnen. Es gibt Wolkenschauer, Regen, Gewitter sind mit dabei.
6: Gewitter
4: sind auch mit dabei. Tageshöchstwerte liegen heute bei 17 Grad. Dazu gibt es einen stellenweise Bögen, Wind, vor allem wenn Schauer und Gewitter am Start sind. Aber heute Nachmittag, da kannst du mal so ganz kurz T-Shirt-Wetter geben. Es lockert nämlich auf, die Sonne kommt raus. Das heißt, wie gesagt, bei maximal 17 Grad. Der Abend und auch die Nacht, die bleiben dann wechselnd bewölkt. Es geht runter bis auf 11 Grad. Habe ich das jetzt mit den Klamottentipps abgearbeitet? Ich mache mal ganz kurz den Haken hier. Ja, dann passt
3: Einen
4: das.
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4: Um 6:45 Moin, liebe Autofahrer, alles frisch, alles frei auf den Straßen, aber es wird geblitzt. Unter anderem an der B72 Umgehung Emsteck, dann kannst du euch an der B213 erwischen, Löningen Richtung Herzlake und zwar in Helmichhausen, da steht ein Anhänger. Und der Landkreis Osnabrück, der blitzt heute in Fürstenau.
6: Saarbrücken!
4: Nein, Fürstenau, haben Sie mir das verstanden? Fürstenau. So, haben wir es jetzt. Falls ihr auch was habt, Staus, Blitzer, Gefahrenstellen, gerne melden bei uns 0541 77 70 50. Anrufen, WhatsApp, beides funktioniert. Radio Osnabrück sagt vielen lieben Dank und wünscht eine gute Fahrt ins Bergfest. Zum Bergfest, ihr wisst schon, was ich meine.
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4: Moin, ich bin's, der Thomas.
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4: Moin, ich bin's, der Thomas.
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0: Gab original gerechnet, oder wenn ich original gerechnet habe, ist der Song mittlerweile 30 Jahre alt. Die Backstreet Boys aus dem Jahr 1996 hier bei uns bei Radio Osnabrück in Perfekt geweckt. 6:41 Minuten. Ich glaube, im großen Radio Osnabrück-Kalender geschaut, 20. Mai 2026. Heute ist der Europäische Tag der Nachbarn. Darüber spreche ich jetzt mit meinem Radio Osnabrück-Kollegen Mirko. Mhm. Sag mal, wie ist das mit deinen Nachbarn? Was für ein Verhältnis hast du zu deinen Nachbarinnen und Nachbarn?
1: Also ich habe 50 Nachbarn, glaube ich. Ich wohne im relativ großen Block.
0: Ja.
1: Und ich kenne da fast keinen. Also ich glaube, trotzdem ist es ganz gut.
0: Okay, wenn ihr Mirko kennenlernen möchtet, 0541 77 70 50. Ich mache da was klar, gar kein Problem.
1: Oh, ja, sehr gerne.
0: Ja, und ich grüße einfach mal an der Stelle alle Nachbarn. Weil die hören wahrscheinlich jetzt wieder zu, und wenn ich dann jetzt die nicht grüße, werden sie sauer. Das mal. Und wenn ihr eure Nachbarn grüßen möchtet, dann einfach mal Fenster auf und dann Good Morning Neighbors! Wird eigentlich funktionieren. Wollen wir mal probieren? Wir sind ja hier mitten in der Stadt, nicht mal. Good Morning Neighbors! Ja, nichts.
1: Kommt nichts zurück.
0: Oh, die Polizei kommt mal ganz schnell weiter. Oh, oh.

0: Viertel vor sieben ist Radio Osnabrück perfekt geweckt am Mittwochmorgen, 20. Mai 2026. Gerade nochmal so ein bisschen im Kalender geschaut, bin über diverse Dinge gerade gestolpert. Ich habe vergessen, heute ist der Sah-ein-Millionär-Tag, wäre ich gerne. Euro-Jackpot nicht geknackt, hat leider nicht funktioniert. Außerdem ist heute der Tag der Maße und Gewichte. Ich arbeite zum Glück beim Radio, könnt mich nicht sehen, das ist ganz gut so. Tag der klinischen Studien und Tag des Erdbeerpflückens. Und ob Erdbeerpflücken bei Gewitter eine gute Idee ist, das hören wir jetzt.
1: 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Widder.
2: Heute ist ein Tag, an dem ein frischer Wind für Veränderungen sorgen könnte. Eine kleine Verrücktheit genügt. Genießen Sie den Spaß.
3: Stier.
2: Sie verfügen jetzt über viel Durchsetzungskraft. Sie wissen, was Sie wollen und gehen direkt auf ein Ziel zu. Aber aufgepasst, Sie reagieren auch besonders impulsiv.
3: Zwillinge.
2: Diesen Tag sollten Sie der Partnerschaft widmen. Nehmen Sie sich Zeit für Ihre Liebe und verbringen Sie ein paar harmonische Stunden zu zweit.
3: Krebs.
2: Versuchen Sie, zu viele Dinge auf einmal zu machen? Heute müssen Sie Ihre Energie auf das wirklich Wichtige konzentrieren. Das Leben fordert Sie auf, Unnützes loszulassen.
3: Löwe.
2: Die Melancholie stattet Ihnen heute einen Besuch ab und bringt Sie zum Nachdenken. Zum einen fühlen Sie sich dadurch etwas schwermütig, zum anderen ist Ihr Draht zu Ihren eigenen Gefühlen nun besonders stark.
3: Jungfrau.
2: Eventuell setzen Sie sich heute rücksichtslos durch, ohne es zu merken. Ihre momentane Kampfstimmung bringt zwar vieles in Gang, löst aber auch Konflikte aus.
3: Waage.
2: Sie strahlen eine besondere Freundlichkeit aus, sind kompromissbereit und betonen das Gemeinsame. Begegnungen mit Mitmenschen können deshalb zu besonders erfreulichen Erfahrungen werden.
3: Skorpion.
2: Ziehen Sie Bilanz. Was haben Sie in letzter Zeit solide aufgebaut? Was haben Sie versäumt? Heute werden Sie mit den Konsequenzen konfrontiert.
3: Schütze.
2: Übernehmen Sie die Verantwortung für Ihr Handeln und Tun. Sie können jetzt vieles verbessern.
3: Steinbock.
2: Heute sind Sie sehr fantasievoll, was sich positiv auf jede kreative Tätigkeit auswirkt. Ein Sonnenuntergang oder Musik können zu einem tiefen Erlebnis werden.
3: Wassermann.
2: Innerer oder äußerer Leistungsdruck kann jetzt eine Arbeit schwierig werden lassen. Sie fühlen sich eingeengt.
3: Fische.
2: Unzufrieden mit sich selbst? Nehmen Sie sich Raum und Zeit, um für das eigene Wohl zu sorgen. Wenn Sie eine halbe Stunde etwas genießen, was Ihnen wirklich Freude macht, dürfte sich Ihr Stimmungsbarometer heben.
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0: 8 vor 7 ist Radio Osnabrück perfekt geweckt. Am Mittwochmorgen gleich um 7 hört ihr, was los ist. Da gibt es die Radio Osnabrück Nachrichten. Und nach 7 gibt es Musik vom Alan Parsons Project. Don't answer me. Ja, ziemlich unhöflich, aber ist egal. Außerdem haben wir das hier für euch am Start. Neue Musik von Mark Atlas. You Against My Love. Das sind jetzt wieder direkt nach 7.
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1: Ich bin Diana Kramer. Die EU hat sich auf die vollständige Umsetzung des umstrittenen Zolldeals mit den USA geeinigt. Vertreter der Regierungen und des EU-Parlaments verständigten sich in der Nacht darauf, Zölle auf US-Industriegüter abzuschaffen und Agrarprodukten besseren Marktzugang zu geben.
2: Gleichzeitig soll ein Sicherheitsnetz greifen, falls die USA ihre Zusagen nicht einhalten. Dann könnten EU-Zollzugeständnisse wieder ausgesetzt werden. Geplant ist außerdem eine regelmäßige Kontrolle der Handelsentwicklung. Die EU-Kommission soll alle 3 Monate berichten. Außerdem soll Ende 2029 überprüft werden, ob Europas Wirtschaft geschädigt wird. Der Deal soll bis spätestens 4. Juli in Kraft treten. Hintergrund sind neue Zolldrohungen von US-Präsident Trump, unter anderem gegen Autos aus der EU. David Riemer, Berlin.
1: Bundesinnenminister Alexander Dobrindt will die Kapazitäten beim Zivilschutz für den Kriegs- und Anschlagsfall massiv ausbauen. Das Kabinett soll heute über ein entsprechendes Eckpunktepapier beraten. Es sieht vor, bis 2029 insgesamt 10 Milliarden in den Bevölkerungsschutz zu investieren.
3: Die Bundesländer machen seit Jahren Druck, dass der Zivilschutz ausgebaut wird. Dobrindt will nun liefern und dafür reichlich Geld in die Hand nehmen. Es geht unter anderem um die Beschaffung von Fahrzeugen, Spezialgeräten und Material für den Notfall. Marode Gebäude sollen instand gesetzt, ehrenamtliche Strukturen gestärkt werden. Im Mittelpunkt steht dabei vor allem das Technische Hilfswerk mit seinen rund 2200 hauptamtlichen THW-Mitarbeitern und etwa 88.000 ehrenamtlichen Helferinnen und Helfern. Dirk Zeitler, Berlin.
1: Daneben will das Bundeskabinett heute die Führerscheinreform auf den Weg bringen. Die Pläne von Verkehrsminister Patrick Schnieder zielen darauf, den meist einige tausend Euro teuren Erwerb der Fahrerlaubnis günstiger zu machen. Fahrschulen sollen dafür unter anderem mehr digitalen Unterricht anbieten und Simulatoren einsetzen können. Auch in der zweiten Nacht nach dem dramatischen Hauseinsturz im sächsischen Görlitz fehlt von 3 Vermissten jede Spur. Bei der Suche nach 2 Frauen und einem Mann wurden bislang keine Lebenszeichen registriert und die Zeit wird immer knapper. Die Einsatzkräfte gehen davon aus, dass Verschüttete bis zu 72 Stunden unter solchen Trümmern überleben können. Das Haus war am Montag eingestürzt.
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5: Aktuell messen wir 13 Grad in Rulle, 13 Grad auch in Frieren. Ich habe noch eine Zahl für euch, und zwar die Zahl 5. Denn wir bekommen heute 5 Sonnenstunden maximal hier bei uns in Osnabrück und der Weser-Ems-Region. Heute Nachmittag geht's los. Vorher viele Wolken hier bei uns in Osnabrück und der Weser-Ems-Region. Immer wieder Regen mit dabei. Hier und da können auch Gewitter mit dabei sein. Ab heute Mittag, dann ist es soweit. Tageshöchstwerte haben wir so ziemlich erreicht. Es gibt heute maximal 16 Grad. Dazu gibt es einen Stellen weil sie Bögenwind aus südwestlichen Richtungen in Schauernähe, Böig, sagt man, glaube ich, im Wetterdeutsch so schön. Ne? Heute Nachmittag, wie gesagt, dann Schauer und Gewitter nachlassen, bisschen Sonne am Start. Der Abend und auch die Nacht sind dann wechselnd bewölkt und es kühlt sich ab bis auf 11 Grad. Der Radio Osnabrück 3-Tage-Trend, wie geht's jetzt weiter? Morgen müssen wir mal so ein bisschen, ja, mal gucken, wie es dann morgen so wird. Das wird eher so eine Mixtur aus wechselnder Bewölkung, vor allen Dingen im Osnabrücker Land immer wieder Schauer noch mit am Start bei Höchstwerten von 21 Grad. Aber, meine sehr verehrten Damen und Herren, dann wird es sonnig und mild bei maximal 23 Grad am Freitag und bis zu 26 Grad am Samstag.
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5: Um 4:07, mein lieber Autofahrer, geht los mit dem Berufsverkehr. Schildwetter, da ist ein bisschen mehr los normalerweise. Autobahn 33, Osnabrück in Richtung Bielefeld. Stop and Go an der Baustelle zwischen dem Südkreuz und Haderberg, 10 Minuten plus. Dann die Gegenrichtung, also Bielefeld in Richtung Osnabrück. Ab Hilter aktuell 2 Kilometer Stau, 10 Minuten plus. Und denkt auch dran, wenn ihr im Südkreuz rumfahrt, auch da ist aktuell so ein bisschen Stop and Go angesagt. Ansonsten sieht es aktuell eigentlich ganz ordentlich aus, aber es wird geblitzt. Wir hören einmal ganz kurz in die Hotline rein. Kuckuck, wen haben wir da?
6: Guten Morgen, hier ist der Ingo.
5: Hi.
6: Ich wollte euch einen Blitzer melden im Landkreis Vechta, im Förden.
5: Ja.
6: Richtung Engter, gegenüber von dem Sanitärfachgeschäft ungefähr.
5: Okay.
6: Achtung, dort ist 50.
5: Jo.
6: Allen eine gute Fahrt.
5: Jo, danke fürs Melden. Also in Völden mitgeblitzt in der Osnabrücker Straße ist das Richtung Engter beim Sanitärfachgeschäft. Sehr schön formuliert. In Löning kannst du euch erwischen. B213 Richtung Herzlake und zwar in Höhe Helmichhausen. Hier steht ein Anhänger. An der B72 steht die Rennleitung aktuell und zwar an der Umgehung Emsteck. Und der Landkreis Osnabrück, der blitzt heute laut Messplan in Fürstenau. Ja, steht, passt, alles da. Falls ihr Ergänzungen für uns habt, Staus, Blitzer, Gefahrenstellen, gerne melden. 0541 77 70 50. Anrufen, WhatsApp, beides funktioniert. Radio Osnabrück sagt schon mal vielen Dank und wünscht eine gute Fahrt in diesem Mittwoch.
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5: Moin, ich bin's der Thomas. Kann man auch ein bisschen freundlich ausdrücken, ne?
7: Good morning, my neighbor!
5: Ja, morgen.

0: Kuckuck Radio Osnabrück ist hier mit dem besten Verkehrsservice für Osnabrück und die Weser am Ring. Und wir geben euch hier immer direkt Bescheid, wenn was Wichtiges passiert. 12:07, Vorsicht bitte auf der Autobahn 2 Dortmund in Richtung Hannover. Zwischen Feldheim und Bad Alzen, da ist ein Fahrzeug liegen geblieben. Steht auf dem Standstreifen, Polizei sagt langsam fahren. Machen wir bitte auf der Autobahn 2 Dortmund Hannover liegen bleiben. Auf dem Standstreifen zwischen Feldheim und Bad Alzen. Steht auf dem Standstreifen, wie gesagt, passt hier auf. Radio Osnabrück wünscht euch eine gute Fahrt. Und jetzt geht's um was ganz anderes. Und zwar sagen wir jetzt einfach an dieser Stelle Bühne frei, meine sehr verehrten Damen und Herren. Denn das ist das Motto im Theater Osnabrück und darüber sprechen wir jetzt hier bei uns bei Radio Osnabrück in Perfekt geweckt um 7:12. Ab August, da geht nämlich der neue Spielplan an den Start. Und dieser neue Spielplan, meine sehr verehrten Damen und Herren, der hat es echt in sich. Es gibt Stücke für junge Leute, aber auch Operetten zum Beispiel. Auf der Bühne sind da unter anderem alte Klassiker wie Das Leiden des jungen Werther zu sehen. Aber alle Zuschauer können sich auf eine ganze Menge Erstaufführungen und Premieren freuen. Richtig coole Geschichte. Eine Premiere ist zum Beispiel die Oper von Peter Pelz und die ist für den Intendanten des Theater Osnabrück Ulrich Mockrosch ein ganz besonderes Highlight. Hat uns verraten.
1: Wenn man jetzt mal einmal durch die Sparten geht, ich glaube, dass diese Uraufführung von Peter van Pels, also eine Osnabrücker Geschichte einer weltberühmten Figur, nämlich dem Freund von Anne Frank, der aber aus Osnabrück kommt, etwas ist, was für die Stadt wirklich von Bedeutung ist. Ich spüre das jetzt auch im Vorfeld, dass es ein großes Aha gibt, weil es wirklich ein Erstaunen darüber gibt. Das ist toll, dass wir das als Oper machen.
0: Das Motto für die kommende Spielzeit im Theater Osnabrück lautet über Grenzen und beschäftigt sich viel mit persönlichen Grenzen. Gleichzeitig hat die Tanzabteilung mit Hilfe eines EU-Förderprogramms Landesgrenzen überwunden. Die hat nämlich gemeinsam mit der Kunsthochschule und einem Theater aus den Niederlanden eine ganze Menge Vorstellungen vorbereitet.
1: Wir haben ja viel Arbeit reingesteckt in diese Partnerland-Idee, also zu sagen Syrien, Türkei, Balkan. Also das Entdecken von anderen Nationen wollten jetzt mal diese Grenzen überwinden, die damit ja auch gesteckt sind und im Grunde genommen den Spielplan öffnen und europäisieren und im Grunde genommen auch einen Fokus darauf legen, zu sagen, schau mal, wie stark ist Europa, wie stark ist europäische Identität.
0: Und das Theater ist ohne Zweifel ein Herz in der Osnabrücker Kulturszene. Das zeigt sich unter anderem auch daran, dass Schulen aus dem gesamten Landkreis regelmäßig die Vorstellung besuchen.
1: 45 Schulen, die sagen, wir kommen jedes Jahr zu euch und zwar jahrgangsübergreifend. Also nicht so wie früher der engagierte Deutschlehrer, der mit seinen 7 Schülern geht, sondern wirklich Jahrgänge kommen, Schulen committen sich im Vorfeld und buchen auch im Mai, Juni für die kommende Spielzeit. Das führt dazu, dass wir ca. 15.000 Besucher haben, allein aus diesem Bereich, aus dem Partnerschulbereich.
0: Die kommende Spielzeit im Theater Osnabrück bietet wieder viel Unterhaltung in den Bereichen Theater, Musik und Tanz. Einstimmen auf die Saison kann man sich ab August und auch im September auf dem alljährlichen Theaterbeach und auch auf der Kulturnacht. Infos zum Spielplan gab es von Ulrich Mockrosch vom Theater Osnabrück und gehört habt ihr davon bei uns bei Radio Osnabrück. Ihr wisst ja bei uns bei Radio Osnabrück. Der hört ja, was los ist. Jetzt hört er eine Uhrzeit, gleich 7:15. Auf geht's.
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0: 6:30 ist Radio Osnabrück perfekt geweckt an diesem grauen Mittwochmorgen. Und jetzt geht es um eine Begegnung, die relativ komisch ist. Die Polizei sucht nämlich einen Jogger, das ist erstmal gar nicht so schlimm, aber der ist nackt herumgelaufen. Wo das passiert ist, hört ihr gleich um halb in den Radio Osnabrück Regionalnachrichten. 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
1: Ich bin Mirko. Guten Morgen. Ein Ehepaar aus Georgsmarienhütte ahnte nichts Böses, als sie ihre wertvolle Uhr über Kleinanzeigen verkaufen wollten. So verabredeten sie sich gestern mit zwei Männern. Weitere Infos dazu hat Radio Osnabrück-Kollegin Clara.
2: Die angeblichen Brüder aus Hilta schauten sich die Rolex an. Während das Ehepaar den Kaufvertrag aufsetzte, sind die beiden angeblich Geld abheben gegangen. Als sie wiederkamen, überraschten sie dann aber beide mit Reizgas. Das sprühten sie beiden Opfern ins Gesicht und flohen mit der Rolex. Jetzt werden die Männer gesucht. Beide sind um die 20 bis 25 Jahre alt, dick, etwa 1,75 Meter groß und hatten mittellange braune gelockte Haare. Hinweise nimmt die Polizei Georgsmarienhütte entgegen.
1: Gestern Morgen wurde eine Frau von einem nackten Jogger überrascht. Die 54-Jährige war mit dem Fahrrad auf dem Heideweg bei Wiedmarschen unterhalb der Autobahn 31 unterwegs, als ein nackter Mann mit Schuhen an ihr vorbeijoggte und grüßte. Jetzt wird der Mann gesucht. Er ist um die 55 Jahre alt, etwa 1,75 Meter groß, hat dunkle, kurze Haare und spricht Hochdeutsch. Hinweise dazu nimmt die Polizei in Wiedmarschen entgegen. Vor dem Amtsgericht Bad Iburg müssen sich seit Montag eine 54-Jährige und ein 61-Jähriger verantworten. Den beiden wird Insolvenzverschleppung vorgeworfen, teilt das Amtsgericht mit. Die Beschuldigten sollen eine Firma für Kühlfahrzeuge weitergeführt haben. Diese ist aber schon längst überschuldet gewesen. Erst im Februar 2024 wurde der Insolvenzantrag gestellt, obwohl das Unternehmen bereits seit zwei Jahren mit etwa 170.000 Euro überschuldet war. Dem Angeklagten wird auch mehrfacher gewerbsmäßiger Betrug vorgeworfen. Die Verhandlung wird heute um 9 Uhr fortgesetzt. Bereits am Sonntag versuchte ein Mann in Diepholz Geld aus einem Kiosk in der Steinstraße zu klauen. Gegen 14 Uhr bedrohte der Täter den Kioskinhaber mit einem Messer. Dieser aber hat das Geld nicht rausgegeben. Daraufhin ist der Täter geflüchtet. Er ist etwa 1,90 Meter groß, hat dunkle, kurze Haare und hat einen dunklen Mantel und eine weiße Maske getragen. Hinweise dazu nimmt die Polizei in Diepholz entgegen. Soweit die Radio Osnabrück Regionalnachrichten. 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
3: Und ich glaube, wir müssen einmal ganz kurz wieder über einen Song sprechen, den wir jetzt hier seit ein paar Tagen besprechen.
1: Ja.
3: Weißt du, welchen Song ich meine?
1: Ich ahne schon.
3: Dieser Titel, das ist ja dein Ohrwurm seit Tagen, glaube ich.
1: Ja,
3: ne?
1: Der
3: ist jetzt gestern offiziell geedelt worden. Oder sag mal, geadelt. Das ist, glaube ich, das richtige Wort, ne?
1: Ja.
3: Und zwar von unserem Kanzler höchstpersönlich. Hör mal.
4: Das wird wahrscheinlich der Ohrwurm des Sommers 2026 werden.
1: Ja, das hat er schon gesagt, aber muss man ihm lassen.
3: Ja, wollen wir den auch mal spielen jetzt?
1: Was meinst du? Auf jeden Fall, hau ihn raus,
3: Thomas. Ich versuche mal ganz kurz die Musikmoderation zu erreichen. Guck, ob die schon da sind, dann vielleicht nochmal Bangeranger. Ja, nee, ist nur. Aber ich befürchte, das wird nichts. Machen wir ein bisschen Wetter nebenbei.
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3: 12 Grad aktuell im Märzen, 13 Grad aktuell in Kappeln. Wir rechnen heute ein bisschen mit Aprilwetter bei uns in Osnabrück und der Weser-Ems-Region. Die gehen nicht ran, merkst du das?
1: Geht keiner ran.
3: Hallo! Chaos heute Morgen wieder, das ist unglaublich. Also, so ein bisschen Aprilwetter gibt es heute bei uns in Osnabrück und der Weser-Ems-Region. Wolken, Schauer, Gewitter bis zum Nachmittag. Tageshöchstwerte heute 17 Grad. Dazu gibt es eine stellenweise Böen, Wind, vor allem wenn Schauer und Gewitter unterwegs sind. Heute Nachmittag lässt alles so ein bisschen nach, dann lockert es auf. Die Sonne kommt nochmal raus. Der Abend und die Nacht sind dann wechselbewölkt. Es kühlt sich ab bis auf 11 Grad. Ich glaube, das wird nichts. Dann würde ich einfach mal den Kanzler nochmal ganz kurz einmal sagen, dass wie der Song heißt. Ist das okay? Ich mach wieder auf.
5: Bangaranga. 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
3: Um 5:08, moin liebe Autofahrer.
6: Gib Frühstück.
3: Nee, ich kenne jetzt gerade nicht. Vorsicht bitte auf der Autobahn 2 Dortmund in Richtung Hannover zwischen Feldheim und Bad Eilsen. Ist ein Fahrzeug liegen geblieben, steht auf dem Standstreifen. Fahrt ihr bitte vorsichtig. Dann haben wir einen Stau auf der Autobahn 33 in der Baustelle Osnabrück-Bielefeld zwischen Osnabrück-Fledder und Hilta. Auf 7 Kilometer knappe 20 Minuten plus Gegenrichtung auf der 33 Bielefeld in Richtung Osnabrück zwischen Hilta und Borklo. Klosterösele einen Kilometer Stau, plante bitte 10 Minuten mehr ein. Und plant auch bitte das hier ein. Blitzer, wo denn? Blitzer? Ist alles kaputt hier, das liegt einfach nur an.
6: Bangaranga.
3: Ich habe keine Ahnung. In Fürth stehen sie aktuell, Osterbrücker Straße am Ortseingang aus Richtung Engter. An der B72 kannst du euch erwischen, Umgehung Emsteck. An der B213 steht ein Anhänger Löningen in Richtung Herzlake, und zwar in Helmlichhausen. Und der Landkreis Osnabrück, der blitzt heute in
6: Bangaranga.
3: Nee, in Blitzer, wo denn? Blitzer? Ist alles kaputt hier, das liegt einfach nur an.
6: Bangaranga.
3: Ich habe keine Ahnung. In Fürth stehen sie aktuell, Osterbrücker Straße am Ortseingang aus Richtung Engter. An der B72 kannst du euch erwischen, Umgehung Emsteck. An der B213 steht ein Anhänger Löningen in Richtung

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0: Jetzt gibt es ein bisschen musikalische Nachhilfe von uns hier aufs Haus quasi für Lau. Das heißt ja, dass man privat leider doch ein bisschen was lernen kann. Wir hören nämlich jetzt Musik von einer Band, die kommt aus Großbritannien. Die hatte so in den frühen 80ern ein paar Erfolge. Ist eine Rockband, beziehungsweise wird als Rockband hier in unserem System angezeigt und die bestand damals nur aus Frauen. Das ist auch ein Highlight, nicht mehr weniger. Sonst war es immer früher die langhaarigen Männer, ne, mit Brust, H2P und so weiter und so fort, die auf der Bühne ihre Gitarren geschwungen haben. Sie hatten im Jahr 82 einen ziemlich großen Hit in vielen Ländern Europa, zum Beispiel in der Schweiz, in Österreich, auch in Deutschland, Top 30 gewesen mit diesem Song hier.

0: Top 30 und dann gab es auch einen Song, der war nicht ganz so erfolgreich, aber den spielen wir trotzdem, der richtig cool ist. Und zwar haben wir jetzt nämlich Sign of the Times von den Bellstars hier bei uns bei Radio Osnabrück.
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0: Gleich 8 Minuten vor 8 ist Radio Osnabrück perfekt geweckt. Am Mittwochmorgen um 8 Uhr hört ihr, was los ist. Da gibt es die Radio Osnabrück Nachrichten. Und nach 8 gibt es Musik von Billy Joel. Und Uptown Girl.
1: Bangaranga.
0: Im Bangaranga Remix höre ich gerade. Außerdem aktuelle Musik dabei von BTS.
1: Bangaranga. Bangaranga.
0: Swim Bangaranga ist das Mashup. Ich habe keine Ahnung. Ich würde auf jeden Fall dranbleiben.
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1: Ich bin Diana Kramer. Das Bundeskabinett will heute die Führerscheinreform auf den Weg bringen. Ziel ist, die Fahrschulausbildung moderner, digitaler und einfacher zu machen und dadurch die Kosten zu senken.
2: Ab dem Jahreswechsel sollen sich Fahrschülerinnen und Schüler zum Beispiel aussuchen können, ob sie die Theorie lieber in der Fahrschule pauken wollen oder daheim per App. Statt nur im Fahrschulauto zu üben, soll es dann auch möglich sein, bestimmte Fahrten zusammen mit den Eltern zu machen oder in Simulatoren. Wie viele Sonderfahrten nötig sind, soll der Fahrlehrer dann individuell einschätzen. Es müssen nicht mehr zwingend 12 Fahrten über Land, nachts und auf der Autobahn sein. Außerdem sollen beide Prüfungen gestraft werden. Ursula Winkler, Nachrichtenredaktion.
1: Das Kabinett will heute auch über Vorschläge von Innenminister Alexander Dobrindt zur Stärkung des Zivil- und Bevölkerungsschutzes beraten. Dabei geht es unter anderem um die Beschaffung von Fahrzeugen und Geräten und die Instandsetzung maroder Gebäude. Insgesamt 10 Milliarden Euro sollen bis 2029 in den Bevölkerungsschutz investiert werden. Die EU hat sich auf eine vollständige Umsetzung des umstrittenen Zolldeals mit den USA geeinigt. Vor dem Hintergrund neuer Drohungen von US-Präsident Trump sollen Zölle auf US-Industriegüter wegfallen und amerikanische Agrarprodukte leichter Zugang zum EU-Markt bekommen. Allerdings verstoßen die USA gegen Absprachen, können EU-Zollvorteile auch wieder ausgesetzt werden. Nur wenige Tage nach US-Präsident Trump ist Kreml-Chef Putin in Peking. Bei den Gesprächen mit Staatschef Xi soll es um den Iran-Konflikt und den Ukraine-Krieg gehen, aber auch um die Energiezusammenarbeit beider Länder.
3: Für Putin ist der Besuch wichtig. Er kann zeigen, Russland ist trotz westlicher Sanktionen nicht allein. Für Xi ist der Besuch ebenfalls nützlich. Er zeigt, Peking spricht mit Washington und Moskau. An China kommt in der Weltpolitik derzeit kaum jemand vorbei. Aus Shenzhen, Jörn Petring.
1: Nur 2 Jahre nach der Einführung schafft Thailand die 60-tägige visafreie Einreise für Touristen wieder ab. Damit dürfen Besucher, auch aus Deutschland, wieder nur noch 30 Tage ohne Visum im Land bleiben. Die 60-Tage-Regel war 2024 eingeführt worden, um den wichtigen Tourismussektor nach der Corona-Pandemie wieder anzukurbeln. Die Lockerung führte aber zu Problemen. Ausländer nutzten die langen Aufenthaltsmöglichkeiten zum Beispiel für illegale Geschäfte.
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5: 13 Grad messen wir aktuell in Osnabrück am Hafen, 12 Grad aktuell in Goldenstedt. Wir haben es heute mit Tief Inga zu tun. Inga schickt uns heute Wolken, Schauer, Gewitter. Vor allen Dingen bis zum Nachmittag wird es ein bisschen unbeständig sein. Tageshöchstwerte liegen heute bei 17 Grad. Dazu gibt es einen stellenweise Bögenwind aus westlichen Richtung, vor allem wenn Schauer in der Nähe sind. Heute Nachmittag lockert es, wie gesagt, so ein bisschen auf. Da kommt Sonne noch ein bisschen raus. Heute Abend in der Nacht, da bleibt es dann wechselnd bewölkt und es geht runter bis auf 11 Grad. Der Radio Osnabrück 3-Tage-Trend, wir haben ja so ein bisschen Sommer versprochen oder Turbo-Frühling. Ja, das dauert noch ein bisschen. Morgen ist es erst wechselnd bewölkt, vor allen Dingen im Osnabrücker Land. Da kann es hier und da immer wieder Schauer geben, aber mit 21 Grad wird es schon ein bisschen milder. Aber dann kommt er, der Turbo-Frühling. Sonne, mild, 23 Grad am Freitag und 26 Grad am Samstag. Das sind die Aussichten, meine sehr verehrten Damen und Herren, das kann sie sehen lassen.
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5: Um 4 nach 8, moin liebe Autofahrer, es stockt auf der Autobahn 33 in der Baustelle in Richtung Bielefeld. Ab Osnabrück-Fledder, 7 Kilometer Stau bis Hilter, plante bitte 20 Minuten mehr ein. Gegen Richtung auf der 33, also Bielefeld in Richtung Osnabrück. Stop and go zwischen Hilter und Haderberg auf 6 Kilometer, eine knappe Viertelstunde plus. Stadtverkehr Osnabrück, die längste Stau ist aktuell auf der Sutthauser Straße einmal, und zwar vor der Autobahn in beiden Richtungen, sowie auf der Franz-Lenz-Straße im Hasepark in Richtung Hauptbahnhof. Es wird außerdem noch geblitzt, nicht vergessen. In Fährte stehen sie aktuell, und zwar in Form eines Anhängers am Proberweg, und zwar am Wanderparkplatz. Dann kannst du euch in Förden erwischen, Osnabrücker Straße, und zwar am Ortseingang aus Engter kommend. An der B72 aktuell teure Fotos Umgehung Emsteck und der Landkreis Osnabrück, der ist heute planmäßig in Fürstenau unterwegs. Und falls ihr diese Liste ergänzen möchtet oder könnt, dann einfach her damit. 0541 0331 770 70 50. Ist eine Kombinummer für WhatsApp und Telefon. Heißt, ihr könnt anrufen, könnt aber auch eine WhatsApp schicken und dann sagen wir das weiter. Radio Osnabrück sagt vielen Dank und wünscht eine gute Fahrt in den Mittwoch. Bergfest, jawohl.
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5: Der Thomas hier, jetzt gibt's Musik von Billy Joel, Uptown Girl.
7: Das wird wahrscheinlich der Ohrwurm des Sommers 2020.

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1: Guten Morgen, Radio Osnabrück ist hier perfekt geweckt. Am Mittwochmorgen, 11 Minuten nach 8. Gleich gibt's einen Song, der war unter anderem in folgenden Ländern auf Start-Top-Positionen. Ich zitiere: Australien, Belgien, Brasilien, Chile, Frankreich, Irland, Israel, Kanada, Luxemburg, Neuseeland, Irland, Polen. Ich sag einfach nur, gleich gibt's Blurred Lines von Robin Thicke zusammen mit Pharrell Williams. Und jetzt fliegen wir erstmal eine Runde.
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3: Check one, check two. Was liegt heute an, Kollege Olo?
4: Guten Morgen, Captain. UNICEF berichtet, 40% der 15-Jährigen in Deutschland können nicht rechnen.
3: Ach, das betrifft uns doch alle seit der schwarz-roten Koalition.
4: Wie meinen?
3: Ja, mit dem Mist konnte ja keiner rechnen. Achtung, Cabin Crew, Fräulein Schieber, bitte ins Cockpit.
5: Ja, Captain.
3: Alles gut bei Ihnen da hinten?
5: Ja, wo geht's denn heute hin?
3: Gegenfrage, ist das Bier schon ausverkauft?
5: Tatsächlich.
3: Sehen Sie, es geht nämlich nach Malle.
5: Haben Sie das mitbekommen, dass die Spanier mit EU-Millionen die eigenen Rentenkassen aufgefüllt haben?
3: Ja, ist doch toll, gerade auf Mallorca, da sind doch eh nur noch Rentner. Warum also Umwege gehen, nicht?
5: Ja, aber das ist doch skandalös.
3: In dem Fall eher sanderlös, mit Socken drunter.
5: Also ich finde das nicht okay, immerhin ist das Geld für was anderes gedacht gewesen. Und Deutschland zahlt ja wie immer den größten Anteil. Und unsere Rentner müssen Pfandflaschen sammeln.
3: Ja, und deswegen will Spanien ab Herbst ja auch das Pfandsystem einführen aus Solidarität.
5: Also die deutsche Regierung hat ja schon Konsequenzen angekündigt.
3: Ja, welche denn bitte? Wollen Sie den deutschen Botschafter Mickey Krause abberufen? Oder den Export von Currywurst einstellen?
5: Entschuldigung, ging das Geld an Elvira España?
3: Nein. So Landanflug oder Tower meldet, selbst jüngere Spanier sollen ab sofort dort Rente erhalten.
5: Wieso das?
3: Ja, da ist ja jeder ein Senior.
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0: 8:09 ist Radio Osnabrück perfekt geweckt am Mittwochmorgen. Glück im Unglück. Ein E-Scooter-Fahrer ist in Dörpen auf Bahnschienen gelandet und dabei fast vom Zug erwischt worden. Die ganze Geschichte gibt es gleich um 9:30 in den Radio Osnabrück Regionalnachrichten. 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

0: denke, kann ich's eigentlich kaum erwarten.
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2: Ich bin Mirko, guten Morgen. Ein E-Scooter-Fahrer ist gestern früh in Dörpen auf das Gleisbett gestürzt. Der 39-Jährige ist mit seinem E-Scooter auf die Rampe zum Bahnsteig 2 gefahren und wollte dort anhalten. Weitere Infos dazu hat Radio Osnabrück-Reporterin Clara.
3: Scheinbar hatten seine Bremsen einen Defekt, sodass er geradeaus mit dem E-Scooter über die Bahnsteigkante stürzte. Rechtzeitig bemerkte er noch den herannahenden Güterzug und konnte sich im Gleisbett in dem Sicherheitsraum rollen. Der Lokführer leitete sofort eine Bremsung ein und krachte mit dem E-Scooter, aber nicht mit dem Mann zusammen. Der Mann erlitt durch den Sturz im Gleisbett schwere Verletzungen und wurde ins Krankenhaus gebracht.
2: Gestern Morgen wurde eine Frau von einem nackten Jogger überrascht. Die 54-Jährige war mit dem Fahrrad auf dem Heideweg bei Wiedmarschen unterhalb der Autobahn 31 unterwegs, als ein nackter Mann mit Schuhen an ihr vorbeijoggte und grüßte. Jetzt wird der Mann aber gesucht. Er ist um die 55 Jahre alt, etwa 1,75 Meter groß, hat dunkle, kurze Haare und spricht Hochdeutsch. Hinweise dazu nimmt die Polizei in Wiedmarschen entgegen. Vor dem Amtsgericht Bad Iburg müssen sich seit Montag eine 54-Jährige und ein 61-Jähriger verantworten. Den beiden wird Insolvenzverschleppung vorgeworfen, teilt das Amtsgericht mit. Die Beschuldigten sollen eine Firma für Kühlfahrzeuge weitergeführt haben. Diese ist aber schon längst überschuldet gewesen. Erst im Februar 2024 wurde der Insolvenzantrag gestellt, obwohl das Unternehmen bereits seit 2 Jahren mit etwa 170.000 Euro überschuldet war. Dem Angeklagten wird auch mehrfacher gewerbsmäßiger Betrug vorgeworfen. Die Verhandlung wird gleich um 9 Uhr fortgesetzt. Bei einem Brand in Läden ist gestern ein Schaden von rund 500.000 Euro entstanden. Im Obergeschoss des Einfamilienhauses ist das Feuer vermutlich wegen eines technischen Defekts ausgebrochen und hat sich auf das Dach des Hauses ausgebreitet. Dabei wurde das gesamte Dach zerstört. Verletzt wurde niemand. Das Wohnhaus ist derzeit nicht mehr bewohnbar. Soweit die Radio Osnabrück Regionalnachrichten. 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
5: Aktuell 13 Grad in Quakenbrück, 14 Grad in Wagenfeld. Viele Wolken, damit geht es in den Mittwoch hier bei uns in Osnabrück und der Weser-Ems-Region. Aus diesem Wolkenfeld immer wieder Regen. Bis heute Mittag können auch mal kurze Gewitter mit dabei sein. Tageshöchstwerte liegen heute bei 16 Grad. Also ihr merkt schon, es wird nicht so wahnsinnig viel wärmer. Dazu gibt es einen stellenweise Bögenwind aus südwestlichen Richtungen. Heute Nachmittag, da lassen Schauer und Gewitter nach. Die Sonne kommt noch ein bisschen raus, gucken, ob wir noch da sind. Ja, ich bin auf jeden Fall winken. Der Abend und die Nacht sind dann wechselnd bewölkt und es geht runter bis auf 11 Grad.
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5: Gleich 8:45, liebe Autofahrer, es stockt auf der Autobahn 33 Osnabrück in Richtung Bielefeld zwischen Osnabrück-Vetter und Hilter. 5 Kilometer Stau, 10 Minuten plus, dann die Gegenrichtung auf der 33 Bielefeld-Osnabrück zwischen Hilter und Haderberg, 6 Kilometer Stau, Viertelstunde plus. Stadtverkehr Osnabrück, hier stockt es vor allen Dingen rund um den Rosenplatz. Hier bitte mehr Zeit einplanen und plant auch bitte das hier mit ein. Blitzer unter anderem in Fährte, der Anhänger am Pover Weg ist noch da, steht in Höhe des Wanderparkplatzes, geblitzt wird hier beidseitig. In Förden kannst du euch erwischen, an der Osnabrücker Straße, und zwar am Ortseingang aus Engter kommend. B72, hier steht die Rennleitung an der Umgehung Emsteck und der Landkreis Osnabrück, der ist heute und planmäßig unterwegs in Fürstenau. Und falls ihr Ergänzungen für uns habt, Staus, Blitzer, Gefahrenstellen, gerne melden bei uns. 0541 77 70 50. Kombinummer für WhatsApp und Telefon, heißt, könnt anrufen, könnt auch eine WhatsApp hinschicken und da wissen wir Bescheid. Radio Osnabrück sagt schon mal muchas gracias und wünsche eine gute Fahrt in den Mittwoch.
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5: Jetzt gibt's neue Musik und zwar von Martin Garrix und Ed Sheeran Repeat It. Ich bin der Thomas. Morgen.
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0: Saison der Artland Dragons. Ja, die ist jetzt vorbei. Guten Morgen, das Radio Osnabrück, perfekt geweckt. Am Mittwochmorgen 19 Minuten vor 9 für die Basketballer aus Quakenbrück ist die aktuelle Saisongeschichte. Die Dragons, die sind nämlich in der ersten Runde der Playoffs der zweiten Basketball-Bundesliga gegen Bremerhaven ausgeschieden. Trotzdem ist der Trainer der Quakenbrücker, Hendrik Grun, zufrieden, wenn er mal so ein bisschen zurückblickt auf die Saison 25-26.
1: Super zufrieden. Ich glaube, wenn uns vor der Saison jemand

0: sagt er, dass das der Verlauf ist, den wir haben werden, dass wir Fünfter werden, dass wir eine coole Playoff-Serie spielen werden. Ich glaube, das hätten wir alle unterschrieben. Aber natürlich hängt es jetzt ein bisschen nach, weil man einfach noch hätte weiter spielen können, noch hätte mehr Spiele gewinnen können. Das ist der einzige Punkt, an dem wir ein bisschen zu knabbern haben. Aber alles in allem super erfolgreich, super positiv.
1: In den Playoffs, da standen Grun und sein Team den Eisbären Bremerhaven gegenüber. In einer Best-of-Five-Serie haben die Eisbären in drei Spielen schnell quasi den Sack zugemacht und den Schritt in die nächste Runde geschafft, obwohl alle drei Spiele sehr knapp waren. Alles, was den Adländern zu einem Sieg gefehlt hat, war ein bisschen Glück.
0: Ich meine, wir haben in drei Spielen mit insgesamt 11 Punkten Unterschied verloren. Das zeigt, wie eng es war, wie knapp es war. Ich glaube, wenn hier und da ein paar Rebounds in unsere Hände gefallen wären und nicht in die von Bremerhaven, wenn vielleicht ein paar Mal der Ball statt dreimal auf dem Ring rumgetänzelt irgendwie reingefallen wäre, dann hätten wir die Serie auch 3-0 gewinnen können. Also ich glaube, das beschreibt es ganz gut, dass es viele Kleinigkeiten waren, die am Ende das Spiel entschieden haben und jetzt nicht ein oder zwei riesengroße Themen.
1: Tja, und das Ganze muss erst ein bisschen sacken lassen. Im Juni und im Juli stehen jetzt erstmal Urlaub und Basketball im Teamkalender und auch Veränderungen im Team stehen auf der Agenda mehr oder weniger. Denn seit einigen Wochen wird mal ein bisschen geschaut, wie man das Team für die nächste Saison noch besser aufstellen kann.
0: Dass wir viele Spieler abgeben müssen, das ist, glaube ich, vollkommen normal, gerade nach der Performance von einigen diese Saison. Und dann werden wir versuchen, da neue Spieler zu finden, die charakterlich bei uns reinpassen. Und ansonsten heißt es viel Individualtraining, viel Einzeltraining mit einzelnen Spielern, dass die sich im Sommer bestmöglich verbessern. Und Anfang, Mitte August kommen dann die neuen Spieler, kommt das neue Team und da ist dann wieder volle Vorbereitung auf die neue Saison.
1: Sagt Henrik Grun, Trainer der Adler Dragons aus Quakenbrück. Er und sein Team, die haben jetzt die reguläre Saison auf Platz 5 in der zweiten Basketball-Bundesliga abgeschlossen und sind in der ersten Runde der Playoffs ausgeschieden. Wie es mit dem Basketball aus dem Nordkreis weitergeht, noch mit anderen Sportclubs hier bei uns aus Osnabrück und der Weser-Ems-Region, hört ihr natürlich in den Radio Osnabrück regionaler Richtung. Ihr wisst ja bei uns bei Radio Osnabrück, da hört ihr, was los ist. Ihr könnt es euch aber auch anschauen von unseren Social-Media-Kanälen, Facebook, Instagram, da findet ihr uns natürlich unter Radio Osnabrück. Ganz klar, gerne mal ein Like da lassen, dann seht ihr, was los ist.
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0: 9 ist Radio Osnabrück, perfekt geweckt. Bruno Mars war das mit Count on Me.
1: Das wird wahrscheinlich der Ohrwurm des Sommers 2026.
0: Ich bin mir noch nicht ganz sicher, Herr Merz. Wir schauen mal ganz kurz aufs Wetter. Ist so ein bisschen Wundertüte heute hier bei uns in Osnabrück in der Weser-Ems-Region. Aktuell viele Wolken, immer wieder Regen. Im Laufe des Vormittags, des Mittags sind auch Gewitter mit dabei. Tageshöchstwert liegen bei 17 Grad. Dazu wird vor allen Dingen, wenn Schauer und Gewitter durchziehen, ein böiger Wind. Pollen sind auch unterwegs. Wir erwarten heute mittlere Belastung durch Gräser und Roggenpollen sowie schwache Belastung durch Ampfer, Birke, Buche, Eiche, Esche, Wegerich und Weidenpollen. Heute Nachmittag, da lockert es ein bisschen auf, Sonne kommt nochmal raus. Morgen nochmal so ein bisschen Mischmasch und dann, meine sehr verehrten Damen und Herren, da kann ich schon mal was versprechen. Dann kommt der Sommer für Osnabrück und die Weser-Ems-Region. 26, 27, 28 Grad. Ich

0: Es geht mit großen Schritten Richtung Frühstückspause. Radio Osnabrück ist hier 8 Minuten vor 9. Gleich um 9 hört ihr, was los ist. Da gibt es die Radio Osnabrück Nachrichten und nach 9. Kultmusik aus den 80ern. Kultmusik, Kultmucke, Kultmusik aus den 60ern. Man at Work Down Under.
1: Das wird wahrscheinlich der Ohrwurm.
0: Nein, mit
1: der
0: nicht.
1: 26.
0: Ja, März, das aber könnte ein Ohrwurm werden. Neue Musik von Alex Warren. Und Fever Dream. Das sind jetzt mehr direkt nach 9 hier bei uns bei Radio Osnabrück.
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1: Ich bin Diana Kramer. Bundesinnenminister Alexander Dobrindt will die Kapazitäten beim Zivilschutz für den Kriegs- und Anschlagsfall massiv ausbauen. Das Kabinett soll heute über ein entsprechendes Eckpunktepapier beraten. Laut Dobrindt sollen bis 2029 insgesamt 10 Milliarden Euro in den Bevölkerungsschutz investiert werden.
2: Die Bundesländer machen seit Jahren Druck, dass der Zivilschutz ausgebaut wird. Dobrindt will nun liefern und dafür reichlich Geld in die Hand nehmen. Es geht unter anderem um die Beschaffung von Fahrzeugen, Spezialgeräten und Material für den Notfall. Marode Gebäude sollen instand gesetzt, ehrenamtliche Strukturen gestärkt werden. Im Mittelpunkt steht dabei vor allem das Technische Hilfswerk mit seinen rund 2200 hauptamtlichen THW-Mitarbeitern und etwa 88.000 ehrenamtlichen Helferinnen und Helfern. Dirk Zeitler, Berlin.
1: Daneben will das Bundeskabinett heute die Führerscheinreform auf den Weg bringen. Damit soll der Erwerb der Fahrerlaubnis günstiger werden. Derzeit zahlen Fahrschüler meist einige tausend Euro. Künftig sollen Fahrschulen unter anderem mehr digitalen Unterricht anbieten und Fahrsimulatoren einsetzen können. Außerdem sollen die theoretische und praktische Prüfung gestrafft werden. Ein mit dem Ebola-Virus infizierter US-Amerikaner wird auf einer Spezialstation der Berliner Charité behandelt. Der Mann hatte sich in der Demokratischen Republik Kongo angesteckt. Weil der Flug nach Deutschland kürzer war, hatten die US-Behörden um entsprechende Hilfe gebeten.
3: Die Sonderisolierstation der Charité sei die größte Einrichtung dieser Art in Deutschland und auf solche Fälle bestens vorbereitet, heißt es. Auf der Station könne die Klinik den Patienten vollständig isoliert behandeln. Und um die Bevölkerung und andere Patienten zu schützen, werde beispielsweise das Abwasser von der Station separat aufbereitet. Schutzanzüge würden durch ein spezialisiertes Unternehmen entsorgt. Laut Gesundheitsministerium werde der Patient jetzt genauestens untersucht. Unterstützen soll dabei auch das nahegelegene Robert-Koch-Institut. Fiona Reinhardt, Nachrichtenredaktion.
1: Nach dem dramatischen Hauseinsturz im sächsischen Görlitz fehlt von drei Vermissten weiter jede Spur. Bei der Suche nach zwei Frauen und einem Mann wurden auch in der zweiten Nacht keine Lebenszeichen registriert und die Zeit wird immer knapper. Die Einsatzkräfte gehen davon aus, dass Verschüttete bis zu 72 Stunden unter solchen Trümmern überleben können. Das Haus war am Montagabend eingestürzt.
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5: 13 Grad messen wir aktuell in Bad Essen, 13 Grad aktuell auch in Herzlake. Das Frühstückspausenwetter bietet im Emsland so ein paar Wolkenlücken, da ist es auch trocken. Zwischen dem Adland und Dissen ist aber stellenweise kräftiger Regen unterwegs. Und es bleibt auch heute wechselnd bewölkt hier bei uns in Osnabrück und der Weser-Ems-Region. Heute Mittag kommt zu dieser Mischung, die wir eben gerade schon mal gehört haben, auch noch Gewitter mit dazu. Tageshöchstwerte liegen heute bei 17 Grad. Dazu gibt es vor allen Dingen, wenn Schauer und Gewitter am Start sind, teilweise Böen, Wind aus westlichen Richtungen. Heute Nachmittag, da beruhigt sich alles so ein bisschen, die Sonne kommt mehr raus. Heute Abend und auch in der kommenden Nacht ist es dann wechselnd bewölkt. Es geht runter bis auf 11 Grad. Jetzt hatten wir ja schon mal den Frühling versprochen. Der kommt auch noch, aber morgen noch nicht. Morgen ist es wechselnd bewölkt. Im Osnabrücker Land immer wieder Regen unterwegs. Aber es wird schon ein bisschen milder mit 21 Grad. Und dann geht's los. Der Freitag und der Samstag sonnig. Höchstwerte liegen zwischen 23 und 26 Grad.
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5: Um 4 nach 9, moin liebe Autofahrer, es stockt auf der Autobahn 30 Rheine in Richtung Osnabrück zwischen dem Kreuz Lotte-Osnabrück und Haßbergengasse auf 2 Kilometer, 5 Minuten plus. Dann haben wir die 33 Osnabrück in Richtung Bielefeld, Stop and Go zwischen dem Südkreuz und Hilter auf 6 Kilometer, 10 Minuten plus. Gilt auch für die Gegenrichtung, also Bielefeld-Osnabrück auf der Autobahn 33, hier stockt es zwischen Hilter und Haderberg auf 3 Kilometer, 10 Minuten plus. Stadtverkehr Osnabrück, hier stockt es auf der Sutthauser Straße vor dem Rosenplatz, plante bitte 10 Minuten mehr ein. Und es wird auch geblitzt. Unter anderem an der B213 Kloppenburg Richtung Lastrup und zwar kurz hinterm Autohof. In Verden kannst du euch erwischen, Osnabrücker Straße und zwar Höheortseingang aus Richtung Engter. In Verden steht ein Anhänger am Pufferweg und zwar im Bereich des Wanderparkplatzes und der Landkreis Osnabrück, der sitzt, steht oder fliegt heute über und eben führst du noch herum. Falls ihr weitere Infos für uns habt, wo der Landkreis steht oder falls ihr weitere Blitzer gesehen habt oder sonstige Dinge, die nicht auf die Straße gehören, gerne melden bei uns 0541 77 70 50. Da könnt ihr anrufen oder auch eine WhatsApp schicken und dann wissen wir Bescheid. Radio Osnabrück sagt vielen Dank, wünscht euch eine gute Fahrt. Jetzt sehe ich gerade eine Meldung, die aufploppt, aber schon wieder weg ist. Personen zwischen Quakenbrück und Lechtecke auf der B68 ist wieder weg. Fahrt bitte trotzdem vorsichtig, ja? Machen wir so.
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5: Thomas hier mit einer wichtigen Durchsage. Achtung, Achtung.
7: Es ist Mittwoch. Yay.

0: sowieso.
1: Guten Morgen, das Radio Osnabrück perfekt geweckt am 20. Mai 2026. Heute einfach mal herzlichen Glückwunsch an alle in Osnabrück und der Weser-Amstrion, die Geburtstag haben. Muss ja auch mal sein, ne? Und wie der Tag zum Stern technisch aussieht, das hören wir jetzt.
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3: Widder. Heute ist ein Tag, an dem ein frischer Wind für Veränderungen sorgen könnte. Eine kleine Verrücktheit genügt. Genießen Sie den Spaß.
4: Stier.
3: Sie verfügen jetzt über viel Durchsetzungskraft. Sie wissen, was Sie wollen und gehen direkt auf ein Ziel zu. Aber aufgepasst, Sie reagieren auch besonders impulsiv.
4: Zwillinge.
3: Diesen Tag sollten Sie der Partnerschaft widmen. Nehmen Sie sich Zeit für Ihre Liebe und verbringen Sie ein paar harmonische Stunden zu zweit.
4: Krebs.
3: Versuchen Sie, zu viele Dinge auf einmal zu machen? Heute müssen Sie Ihre Energie auf das wirklich Wichtige konzentrieren. Das Leben fordert Sie auf, Unnützes loszulassen.
4: Löwe.
3: Die Melancholie stattet Ihnen heute einen Besuch ab und bringt Sie zum Nachdenken. Zum einen fühlen Sie sich dadurch etwas schwermütig, zum anderen ist Ihr Draht zu Ihren eigenen Gefühlen nun besonders stark.
4: Jungfrau.
3: Eventuell setzen Sie sich heute rücksichtslos durch, ohne es zu merken. Ihre momentane Kampfstimmung bringt zwar vieles in Gang, löst aber auch Konflikte aus.
4: Waage.
3: Strahlen eine besondere Freundlichkeit aus, sind kompromissbereit und betonen das Gemeinsame. Begegnungen mit Mitmenschen können deshalb zu besonders erfreulichen Erfahrungen werden.
4: Skorpion.
3: Ziehen Sie Bilanz. Was haben Sie in letzter Zeit solide aufgebaut? Was haben Sie versäumt? Heute werden Sie mit den Konsequenzen konfrontiert.
4: Schütze.
3: Übernehmen Sie die Verantwortung für Ihr Handeln und Tun. Sie können jetzt vieles verbessern.
4: Steinbock.
3: Heute sind Sie sehr fantasievoll, was sich positiv auf jede kreative Tätigkeit auswirkt. Ein Sonnenuntergang oder Musik können zu einem tiefen Erlebnis werden.
4: Wassermann.
3: Innerer oder äußerer Leistungsdruck kann jetzt eine Arbeit schwierig werden lassen. Sie fühlen sich eingeengt.
4: Fische.
3: Unzufrieden mit sich selbst? Nehmen Sie sich Raum und Zeit, um für das eigene Wohl zu sorgen. Wenn Sie eine halbe Stunde etwas genießen, was Ihnen wirklich Freude macht, dürfte sich Ihr Stimmungsbarometer heben.
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1: Ich bin Mirko, guten Morgen. Ein E-Scooter-Fahrer ist gestern früh in Dörpen auf das Gleisbett gestürzt. So befuhr der 39-Jährige mit seinem E-Scooter die Rampe zum Bahnsteig 2 und wollte dort anhalten. Weitere Infos dazu hat Radio Osnabrück-Reporterin Clara.
2: Scheinbar hatten seine Bremsen einen Defekt, sodass er geradeaus mit dem E-Scooter über die Bahnsteigkante stürzte. Rechtzeitig bemerkte er noch den herannahenden Güterzug und konnte sich im Gleisbett in dem Sicherheitsraum rollen. Der Lokführer leitete sofort eine Bremsung ein und krachte mit dem E-Scooter, aber nicht mit dem Mann zusammen. Der Mann erlitt durch den Sturz im Gleisbett schwere Verletzungen und wurde ins Krankenhaus gebracht.
1: Bei einem Brand in Läden ist gestern ein Schaden von rund 500.000 Euro entstanden. Im Obergeschoss des Einfamilienhauses ist das Feuer vermutlich wegen eines technischen Defekts ausgebrochen und hat sich auf das Dach des Hauses ausgebreitet. Dabei wurde das gesamte Dach zerstört. Verletzt wurde niemand. Das Wohnhaus ist derzeit nicht mehr bewohnbar. Die Stadt Osnabrück hat eine Bombenräumung für den 31. Mai angesetzt. Davon betroffen ist wieder das Lokviertel, teilt die Stadt mit. Das Lokviertel wurde jetzt vollständig auf Kampfmittel untersucht. Zwei Verdachtspunkte müssen noch genauer unter die Lupe genommen und wenn nötig unschädlich gemacht werden. Dafür ist die Räumung Ende Mai angesetzt. Der Evakuierungsradius ist dieses Mal aber deutlich kleiner. Rund 1600 Menschen müssen ihre Häuser bis 9 Uhr verlassen haben. Von der Evakuierung nicht betroffen sind das Marienhospital, das christliche Kinderkrankenhaus und der Hauptbahnhof. In der Gesamtschule Schinkel wird ein Evakuierungszentrum eingerichtet. Die Polizei braucht eure Hilfe. Seit Freitag wird die 62-jährige Lioba Knur aus Langen vermisst. Sie ist mit ihrem grauen Mercedes mit dem Kennzeichen EL-SK-460 von der Gerstener Straße weggefahren. Seitdem wurde sie nicht mehr gesehen. Wenn ihr sie gesehen habt oder etwas dazu wissen solltet, dann meldet euch gerne bei der Polizei in Lingen. Soweit die Radio Osnabrück Regionalnachrichten. 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
4: Aktuell 15 Grad in Osnabrück-Wüste. Mirko, du bist ja Zugereister. Mhm. Ganz kurz unter uns beiden, wie findest du das mit der Wüste so als Name?
1: Das fand ich ganz lustig. Ich habe mich immer umgehört und dann auf einmal Wüste ist ein Stadtteil. Das fand ich crazy.
4: Ja, also ist doch 2 Grad wärmer als in Kloppenburg, weil da sind es aktuell 13 Grad. Mhm. Heute gibt es so ein bisschen Aprilwetter hier bei uns in Osnabrück und der Weser-Ems-Region. Wolken, Schauer, Gewitter vor allen Dingen so bis zum Nachmittag hin. Tageshöchstwerte haben wir so ziemlich mich erreicht. In der Wüste werden es wahrscheinlich 30 Grad, ansonsten 17 Grad in Osnabrück und der Weser-Ems-Region. Wenn Schauer da sind, dann weht ein stellenweise böiger Wind aus westlichen Richtungen. Heute Nachmittag lockert es ein bisschen auf, die Sonne kommt raus, der Abend und die Nacht sind dann wechselbewölkt, es kühlt sich ab bis auf 11 Grad, in der Wüste wahrscheinlich 0. Ist ja glaube ich so, in der Wüste wird es immer kalt.
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4: Wir kommen gerade in Fax. Was ist das denn hier? Ich darf nicht mehr durch die Wüste fahren.
1: Oh. Schade.
4: Ja. 3.10 Uhr, moin liebe Autofahrer. Autobahn 33 Osnabrück in Richtung Bielefeld. Stockt zwischen dem Südkreuz und Borklo Kloster Ölsede auf 3 Kilometer. Plante bitte 5 Minuten mehr ein und es wird auch geblitzt. Unter anderem in Fährte am Poverweg. Hier steht ein Anhänger in Höhe des Wanderparkplatzes. Beidseitig wird er geblitzt. An der B213 kannst du euch erwischen. Kloppenburg in Richtung Lastrup. Und zwar kurz hinterm Autohof und der Landkreis Osnabrück. Der blitzt heute nicht in der Wüste, sondern in Fürstenau. Falls ihr Ergänzung habt, falls der Landkreis bzw. die Stadt Osnabrück doch irgendwo in der Wüste blitzt, gerne melden bei uns 0541 77 70 50. Kommt die Nummer für WhatsApp und Telefon. Heißt, ihr könnt da anrufen, könnt aber auch eine WhatsApp schicken und dann sagen wir es weiter. Radio Osnabrück sagt vielen lieben Dank und wünscht eine gute Fahrt.
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4: Jetzt im Cool 80er von Madness. Ich spiele euch Our House. Ich bin der Thomas.
5: Komm, lassen wir es mal knallen heute. Ja.

0: Zum Glück gibt's Radio Osnabrück an diesem Mittwochmorgen, 20. Mai 2026. Und zum Glück gibt's Radio Osnabrück. Das stellen wir jetzt an dieser Stelle wieder für euch ganz exklusiv unter Beweis.
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3: Hi, ich bin Anna und ich habe diese beiden Tipps für euch. Heute startet der neue Star Wars Film The Mandalorian and Grogu. Dabei begleitet man den legendären Kopfgeldjäger Din Djarin und seinen jungen Lehrling Grogu, wie sie gemeinsam für die neue Republik kämpfen. Dazu gibt es ein ganz besonderes Event. Mehr sagt euch Michelle Sausmikat vom Hall of Fame Osnabrück.
4: Zu Gast ist die Star Warrior Convention, ein gemeinnütziger Verein aus Osnabrück, der sich mit viel Leidenschaft, Zusammenhalt, Respekt und ein freundliches Miteinander einsetzt. Die Gruppe verbindet ihre Liebe zu Science-Fiction, Fantasy und Superhelden mit einer wichtigen Botschaft gegen Mobbing und Ausgrenzung.
3: Ab 18 Uhr könnt ihr die galaktischen Verkleidungen der Cosplayer und den brandneuen Film The Mandalorian and Grogu im Hall of Fame Osnabrück erstmalig bestaunen. Und wer weiß, vielleicht trefft ihr ja sogar eure Lieblingsfigur an. Morgen findet die Eröffnung des Kunstprojektes Building Bridges in Osnabrück statt. Passend zum 50-jährigen Jubiläum der Partnerschaft präsentieren Künstler aus Osnabrück und aus der Partnerstadt Derby ihre Ergebnisse des gemeinsamen Austausches. Eröffnung ist um 19.30 Uhr in der Skulpturgalerie in Osnabrück.
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Wir geben euch immer direkt Bescheid, wenn was Wichtiges passiert. 9:45, Vorsicht bitte auf der Autobahn 1, Osnabrück in Richtung Bremen, zwischen Osnabrück-Nord und Bramschen liegt ein Holzteil auf der Autobahn, bitte aufpassen. A1 in Richtung Bremen, ein herrenloses Holzteil zwischen Osnabrück-Nord und Bramschen. Fahrt ihr bitte vorsichtig. Radio Osnabrück wünscht euch eine

7 Minuten vor 10, jetzt Radio Osnabrück perfekt geweckt. An diesem Mittwochmorgen gleich nach 10 Uhr ist Michael da. Er wird euch durch diesen Arbeitstag begleiten. Natürlich mit der Musik eures Lebens. Und daraus gibt's gleich, das ist ein toller Ohrwurm.

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1: Ich bin Diana Kramer. Digitaler, einfacher, schneller und vor allem günstiger. Das sind die Ziele der Führerscheinreform von Bundesverkehrsminister Patrick Schnieder, die das Bundeskabinett heute auf den Weg bringen will. Fahrlehrer kritisieren, dass die Verkehrssicherheit unter den neuen Regeln leiden könnte. Schnieder sagte dazu bei Welt:
2: Und wir machen ein großes Entbürokratisierungsvereinfachungsprogramm und damit wird es einfacher und günstiger. Und das geht nicht zulasten der Sicherheit. Überall in Europa funktionieren diese Dinge, die wir vorschlagen. Warum nicht auch bei uns?
1: Zu diesen Dingen gehören laut Verkehrsminister Schnieder eine Straffung der theoretischen und praktischen Prüfung, mehr digitaler Unterricht, weniger Pflichtfahrten nachts oder auf Autobahnen und der Einsatz von Fahrsimulatoren. Die EU hat sich auf eine vollständige Umsetzung des umstrittenen Zolldeals mit den USA geeinigt. Vertreter der Regierungen und des EU-Parlaments verständigten sich darauf, dass Zölle auf US-Industriegüter wegfallen und amerikanische Agrarprodukte leichter Zugang zum EU-Markt bekommen sollen.
3: Gleichzeitig soll ein Sicherheitsnetz greifen, falls die USA ihre Zusagen nicht einhalten. Dann könnten EU-Zollzugeständnisse wieder ausgesetzt werden. Geplant ist außerdem eine regelmäßige Kontrolle der Handelsentwicklung. Die EU-Kommission soll alle 3 Monate berichten. Außerdem soll Ende 2029 überprüft werden, ob Europas Wirtschaft geschädigt wird. Der Deal soll bis spätestens 4. Juli in Kraft treten. Hintergrund sind neue Zolldrohungen von US-Präsident Trump, unter anderem gegen Autos aus der EU. David Riemer, Berlin.
1: Nur wenige Tage nach US-Präsident Trump ist Kreml-Chef Wladimir Putin in China. Er wurde in Peking von Staatspräsident Xi Jinping empfangen. Im Mittelpunkt des Besuchs stehen Gespräche über die Beziehungen zwischen beiden Ländern, zum Beispiel im Bereich Energie, aber auch internationale Fragen. Dazu dürften der Iran-Konflikt und der russische Angriffskrieg gegen die Ukraine gehören. Nur 2 Jahre nach der Einführung schafft Thailand die 60-tägige visafreie Einreise für Touristen wieder ab. Damit dürfen Besucher auch aus Deutschland wieder nur noch 30 Tage ohne Visum im Land bleiben. Die 60-Tage-Regel war 2024 eingeführt worden, um den Tourismus nach der Corona-Pandemie wieder anzukurbeln. Die Lockerung führte aber nur zu Problemen. Ausländer nutzten die langen Aufenthaltsmöglichkeiten zum Beispiel für illegale Geschäfte.
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5: So, Moment, mal gerade den Arm hier aus dem Fenster. Moment, 14 Grad sind's in Osnabrück-Zentrum. 14 Grad auch in Klosterösede. Es ist alles andere als Frühling heute. Grau und regnerisch, am Nachmittag kann es auch gewittern. Und erst am Abend gibt's dann mal so ein paar Sonnenstrahlen. Also erstmal heißt es Kuscheldecke raus. Der Radio Osnabrück 3-Tage-Trend. Während es in Osnabrück heute und morgen noch wechselnd bewölkt ist, gibt's am Freitag viel Sonnenschein. Heute gibt's auch noch Gewitter. Dazu einen böhig auffrischenden Wind. Allerdings wird's heute auch schon wärmer. Die Höchstwerte steigen erstmal auf 17 und dann geht's rauf bis 23 Grad am Freitag. Ja, hurra!
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5: Ich grüße die lieben Autofahrer. Ich habe da eine Warnmeldung von der A1, Hansa-Linie Osnabrück Richtung Münster. Vorsicht bitte, zwischen Greven und Münster-Nord eine ungesicherte Unfallstelle. A1, Hansa-Linie Osnabrück Richtung Münster. Zwischen Greven und Münster-Nord eine ungesicherte Unfallstelle. Und natürlich wird auch heute wieder geblitzt. Zum Beispiel auf der B213 Kloppenburg Richtung Lastrup, kurz hinter dem Autohof. Und der Landkreis Osnabrück, der blitzt heute planmäßig in Fürstenau. Wenn auch ihr etwas gesehen habt, was hier dringend gemeldet werden soll, Unfallstelle, Gefahrenstelle, Blitzer, was auch immer, dann reicht es uns rein, dann können wir es weitergeben. Gerne unter unserer Kombinummer für WhatsApp und Telefon. Die Nummer lautet 0541 77 70 50. 0541 77 70 50. Dafür im Voraus vielen Dank. Radio Osnabrück wünscht euch allen eine gute Fahrt.
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5: Aus dem Studio grüßt euch Michael. Schön, dass ihr da seid. Frühling, man mag es kaum glauben. Und er fehlt immer noch.

So nämlich Radio Osnabrück jetzt mit einem Hit für die Ewigkeit. Alles, was die gemacht haben, ist ganz vorne gelandet und da bleibt es auch. Boney M, I See a Boat on the River. Tatsächlich schon 1980 war das. Ui.

grätsch mal kurz dazwischen. Vorsicht, liebe Autofahrer, ich habe eine Warnmeldung bzw. mehrere Warnmeldungen für euch. Zwei. A33 Bielefeld Richtung Osnabrück, Kreuz Osnabrück Süd. Da gibt es die Überleitung zu A30 Richtung Osnabrück. Achtung, Gefahr durch Metallteile auf der Fahrbahn. A33 Bielefeld Richtung Osnabrück, am Kreuz Osnabrück Süd. Überleitung zu A30. Da gibt es Gefahr durch Metallteile auf der Fahrbahn, wenn ihr in Richtung Osnabrück unterwegs seid. Dann auf der A30 Osnabrück Richtung Rheine, zwischen Osnabrück-Sutthausen und Osnabrück-Hellern, Gefahr durch Gegenstände auf der Fahrbahn. Und ja, eins nochmal, Hansa-Linie Osnabrück Richtung Münster, zwischen Greven und Münster-Nord ebenfalls Gefahr. Und zwar in dem Fall durch eine ungesicherte Unfallstelle. Bitte gut aufpassen, ganz gleich, wo ihr unterwegs seid. Ja.

Stellt euch mal vor, ihr wohnt im schönen Berlin, seid jung und macht Musik und ihr wollt unbedingt Erfolg haben mit der Musik. Was braucht ihr da? Netzwerk natürlich, ganz viel Support, Follower und alles, was dazu gehört. Aber natürlich auch den richtigen Künstlernamen. Erst recht, wenn man Franz Zimmer heißt. Also als Künstler nicht ganz so der Name, Franz Zimmer. Aber auf den Künstlernamen zu kommen, den er sich ausgesucht hat und mit dem er wirklich erfolgreich ist, das ist großes Kino. Musste erstmal drauf kommen. Er ist drauf gekommen und ihr kennt ihn alle. Jetzt bei Radio Osnabrück, alle Farben. Baby Goodbye. Ich bleib aber noch ein bisschen.

0: Ein Transporter ist gestern in Raden in einen Baum gekracht. Mehr dazu hört ihr gleich hier in den Radio Osnabrück Regionalnachrichten. Denn ihr wisst ja, Radio Osnabrück, hier hört ihr, was los ist.
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1: Ich bin Mirko. Guten Tag. Ein E-Scooter-Fahrer ist gestern früh in Dörpen auf das Gleisbett gestürzt. So befuhr der 39-Jährige mit seinem E-Scooter die Rampe zum Bahnsteig 2 und wollte dort anhalten. Weitere Infos dazu hat Radio Osnabrück-Reporterin Clara.
2: Scheinbar hatten seine Bremsen einen Defekt, sodass er geradeaus mit dem E-Scooter über die Bahnsteigkante stürzte. Rechtzeitig bemerkte er noch den herannahenden Güterzug und konnte sich im Gleisbett in dem Sicherheitsraum rollen. Der Lokführer leitete sofort eine Bremsung ein und krachte mit dem E-Scooter, aber nicht mit dem Mann zusammen. Der Mann erlitt durch den Sturz im Gleisbett schwere Verletzungen und wurde ins Krankenhaus gebracht.
1: Die Stadt Osnabrück hat eine Bombenräumung für den 31. Mai angesetzt. Davon betroffen ist wieder das Lokviertel, teilt die Stadt mit. Das Lokviertel wurde jetzt vollständig auf Kampfmittel untersucht. Zwei Verdachtspunkte müssen noch genauer unter die Lupe genommen und wenn nötig unschädlich gemacht werden. Dafür ist die Räumung Ende Mai angesetzt. Der Evakuierungsradius ist dieses Mal aber deutlich kleiner. Rund 1600 Menschen müssen ihre Häuser bis 9 Uhr verlassen haben. Von der Evakuierung nicht betroffen sind das Marienhospital, das christliche Kinderkrankenhaus und der Hauptbahnhof. In der Gesamtschule Schinkel wird ein Evakuierungszentrum eingerichtet. Ein Transporter ist gestern Nachmittag in Raden in einen Baum gekracht. Der 22-jährige Fahrer hat die Kontrolle über seinen Wagen verloren und ist von der Straße abgekommen. Zuerst hat er einen Baum gestreift und ist dann frontal in einen Baum gekracht. Der Fahrer wurde leicht verletzt, seine Beifahrerin schwer. Warum er von der Straße abgekommen ist, ist bislang noch unklar. Die Polizei braucht eure Hilfe. Seit Freitag wird die 62-jährige Lioba Knur aus Langen vermisst. Sie ist mit ihrem grauen Mercedes mit dem Kennzeichen EL-SK-460 von der Gerstener Straße weggefahren. Seitdem wurde sie nicht mehr gesehen. Wenn ihr etwas dazu wissen solltet, dann meldet euch gerne bei der Polizei in Lingen. Soweit die Radio Osnabrück Regionalnachrichten. 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
4: 14 Grad aktuell in Schinkel und 15 steht hier für Lädde. Ja, die Temperaturen, die haben es ja schon so ein bisschen drauf. Längerfristig hält auch der Frühling Einzug, aber bis dahin müssen wir erstmal da durch. Heute bei Regen und am Nachmittag sogar Gewittern und wie man ja gerade merkt, so ein bisschen Sonne zwischendurch mal. Da ist es erst eigentlich am Abend so richtig aufgelockert. So manchem reicht da schon die Übergangsjacke. Andere brauchen noch den Winterpullover. Maximal 17 Grad sind ja auch nicht so ganz das Gewünschte. Aber so längerfristig gesehen, oh, ich kann euch schon mal vorab verraten, es wird in Sachen Frühling. Und sogar sommerlich.
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4: Ein Gruß an die lieben Autofahrer. Vorsicht bitte auf der A1 Hansa-Linie Osnabrück Richtung Münster. Zwischen Greven und Münster-Nord eine ungesicherte Unfallstelle. Nochmal Vorsicht bitte auf der A30 Osnabrück Richtung Rheine. Zwischen Osnabrück-Sutthausen und Osnabrück-Hellern. Gefahr durch Gegenstände auf der Fahrbahn. Bitte ebenfalls ganz vorsichtig sein auf der A33 Bielefeld Richtung Osnabrück. Zwischen dem Kreuz Osnabrück-Süd und dann Richtung Osnabrück geht es ja auf die A30. Da gibt es eine Überleitung. Ne? Also Kreuz Osnabrück-Süd, Überleitung zur A30 Richtung Osnabrück. Da besteht Gefahr durch Metallteile auf der Fahrbahn. Und natürlich wird auch heute wieder fleißig geblitzt. Und zwar auf der B213 Kloppenburg Richtung Lastrop, kurz hinter dem Autohof. Und der Landkreis Osnabrück, der ist heute planmäßig unterwegs in Fürstenau. Ihr habt noch was gesehen? Ergänzung für uns? Unfall, Gefahrenstelle, Stau, irgendwas, was hier dringend gemeldet werden sollte? Dann reicht es uns gerne rein. Wir geben es dann gerne, sehr gerne sogar weiter. Dafür gibt es unsere Kombinationsnummer für WhatsApp und Telefon. Das ist die 0541 77 70 50. 0541 77 70 50. Dafür im Voraus vielen Dank. Radio Osnabrück wünscht eine gute Fahrt.
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4: Natürlich gucken wir gleich mal wieder, was es an Stellenangeboten gibt. Ist aber klar. Ich habe meine Stelle. Ich bin der Michael. Schön, dass ihr da seid. Hi! Ja.

0: Ja, der Radiosendungsansager von heute hier, der hat ja schon anmoderiert, worum es jetzt geht. Wir blicken mal auf die Jobangebote.
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2: Hey, ich bin Fabian und ich habe heute diese Stellen für euch. Die Dachdeckerei Früh aufs Dach in Hasbergen-Gaste sucht derzeit Unterstützung für die Arbeit in und um Osnabrück. In einem jungen und leistungsstarken Team kümmert ihr euch um Dachdeckung sowie Entgrünung und Sanierung der Dächer in unserer Region. Mit Früh auf Solar kümmert sich das Unternehmen auch um Zukunftstechnologien. Wenn ihr motiviert seid und handwerkliches Geschick mitbringt, dann könnte dies die perfekte Gelegenheit für euch sein. Einen Autoführerschein solltet ihr auch besitzen. Schickt eure Bewerbungsunterlagen per E-Mail an Früh aufs Dach. Die E-Mail-Adresse lautet info@frühaufsdach.de. Die Firma SBS Kühltechnik GmbH in Melle-Oldendorf sucht ab sofort neue Mitarbeiter für die Produktion. Als mittelständisches, familiengeführtes Unternehmen, das fest in der Region verwurzelt ist, werden hier Menschen gebraucht, die mit beiden Beinen auf dem Boden stehen und beherzt anpacken können. Ob Produktionsmitarbeiter, Maschinen- und Anlagenführer, Industriemechaniker und Wegschweißer, jeder findet hier den passenden Job für sich. Sendet gleich eine Bewerbungsmail an bewerbung@sbs-kt.de. Genauere Infos bekommt ihr außerdem unter www.sbs-kt.de/karriere. 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

0: Und gleich um 11 Uhr, da hören wir, was los ist. Und zwar weltweit, aber danach, ich kann euch sagen. Gute Musik, hören wir gleich, gebt mir ruhig die Schuld. Echa Mella Culpa, Luis Fonsi und Demi Lovato. Lovato heißt sie. Und noch Folgendes natürlich im Angebot. Bibberick Sound Faithless, genau mein Ding. Der Sound macht richtig gute Laune. Gibt's gleich bei mir, schön dran bleiben.
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1: Ich bin Lea Matschulat. Den Führerschein zu machen soll günstiger werden. Das Bundeskabinett will dafür heute eine Reform auf den Weg bringen. Fahrschulen sollen unter anderem mehr digitalen Unterricht anbieten und Fahrsimulatoren einsetzen können. Außerdem berät das Kabinett über Vorschläge von Innenminister Dobrindt zur Stärkung des Zivil- und Bevölkerungsschutzes. In Berlin wird seit dem frühen Morgen ein Ebola-Patient behandelt. Der US-Amerikaner liegt auf einer Spezialabteilung der Charité. Ein medizinisches Team hatte ihn aus der Demokratischen Republik Kongo ausgeflogen. Dort hatte er sich bei seiner Arbeit als Arzt infiziert. Das Bundesgesundheitsministerium betont, dass weder für die Bevölkerung noch für Patienten der Charité Gefahr bestehe.
2: Die Sonderisolierstation der Charité sei die größte Einrichtung dieser Art in Deutschland und auf solche Fälle bestens vorbereitet, heißt es. Zweimal im Monat trainiere das Personal für solche Notfälle. Auf der Station könne die Klinik den Patienten vollständig isoliert behandeln. Und um die Bevölkerung und andere Patienten zu schützen, werde beispielsweise das Abwasser von der Station separat aufbereitet. Schutzanzüge würden durch ein spezialisiertes Unternehmen entsorgt. Fiona Reinhardt, Nachrichtenredaktion.
1: 2,5 Stunden Bewegung pro Woche. So lautet die Empfehlung der Weltgesundheitsorganisation für einen grundlegenden Gesundheitsschutz. Einer neuen Studie zufolge könnte aber deutlich mehr Bewegung nützlich sein, um das Herz-Kreislauf-System wirksamer vor Krankheiten zu schützen. Die Studie stammt aus China.
3: 2,5 Stunden Sport oder leichte Bewegung senken das Risiko für Herz-Kreislauf-Erkrankungen wie Herzinfarkt oder Schlaganfall demnach um 8-9%. Die Studienautoren empfehlen Erwachsenen aber rund 10 Stunden Bewegung pro Woche. Das verringert Gesundheitsrisiken wohl um rund ein Drittel. Spazieren gehen oder wandern reicht aber nicht. Man sollte sich schon sportlich betätigen und zumindest etwas aus der Puste kommen. Wer eine eher geringe Grundfitness hat, braucht für einen besseren Gesundheitsschutz mehr Bewegung als sportliche Menschen. Katrin Müller, Nachrichtenredaktion.
1: In Görlitz in Sachsen suchen Rettungskräfte seit dem frühen Morgen weiter nach Vermissten in den Trümmern eines eingestürzten Hauses. Bevor sie weitersuchen konnten, musste eine Wand abgestützt und das Gas in der Nachbarschaft abgestellt werden. Das Haus war Montagabend eingestürzt. 3 Menschen werden noch vermisst. Warum das Haus einstürzte, ist noch unklar.
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5: 14 Grad aktuell am Osnabrücker Zoo, 15 Grad in Ibbenbüren. Da hat bestimmt so mancher dem anderen heute zugerufen, kannst du mal bitte den Regen abstellen? Dauert aber noch ein bisschen. Zumindest bis gegen Abend kommt da immer wieder was runter. Nach den Gewittern dann, die auch noch möglich sind, da zeigt sich mal ein bisschen mehr die Sonne, als sie es im Moment schon tut. Temperaturen zum Kuscheln. 17 Grad sind heute drin. Der Radio Osnabrück 3-Tage-Trend sieht gar nicht so schlecht aus. Also heute und morgen noch wechselnd bewölkt. Freitag viel Sonnenschein. Heute treten Gewitter auf. Es weht dazu ein böig auffrischender Wind. Es wird wärmer und die Höchstwerte steigen von 17 Grad heute auf 23 Grad am Freitag. Yes!
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5: Hallo liebe Autofahrer, auf den Autobahnen ist im Moment wohl alles frei, keine besonderen Meldungen, dann wünsche ich euch allen wirklich eine gute Fahrt. Aber es wird natürlich heute eventuell teuer, wenn ihr nicht aufpasst. Aufpassen und angepasst fahren solltet ihr ja immer. Trotzdem, es wird geblitzt in Melle unter anderem auf der Bad Essener Straße, da steht ein Anhänger. Und der Landkreis Osnabrück ist heute planmäßig unterwegs in Fürstenau. Wenn ihr jetzt noch irgendetwas seht, Stau, Gefahrensituationen, irgendetwas, was hier gemeldet werden sollte, dann gibt es ja dafür unsere Kombinummer für WhatsApp und Telefon. Gerne Textnachricht, Sprachnachricht, wie ihr möchtet. 0541 77 70 50 0541 77 70 50. Ihr gebt uns die Meldung und wir geben es gerne weiter. Danke dafür im Voraus. Radio Osnabrück wünscht eine gute Fahrt.
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5: Und auch wenn ihr nicht im Auto seid, bei der Arbeit, zu Hause, wo auch immer, ihr seid genau richtig bei Radio Osnabrück. Und Michael ist im Studio. Hallo. Radio.

0: Die Lage ist angespannt und ernst. Hier hört Radio Osnabrück. Mit diesen Worten hat Niedersachsens Innenministerin Daniela Behrens vorgestern die Zahlen politisch motivierter Straftaten vorgestellt. Zwar sind die Zahlen gegenüber dem Vorjahr fast unverändert, dafür liegen sie aber auf einem wirklich hohen Niveau. Den größten Anteil politisch motivierter Straftaten haben dabei Taten aus dem Bereich Rechts, so Behrens.
1: Jede zweite Straftat in diesem Bereich wird dem Phänomenbereich rechts zugeordnet. Wir haben Anstiege in den Phänomenbereichen links, ausländische Ideologie sowie religiöse Ideologie. Wir haben einen Tiefstand beim Thema terroristische Straftaten. Wir haben insgesamt ein Sinken der Gesamtzahlen im Bereich der Gewaltdelikte, allerdings Anstiege im Phänomenbereich rechts.
0: Einen Rückgang gab es im vergangenen Jahr bei den antisemitischen Straftaten. Trotzdem bleiben die Zahlen auf einem hohen Niveau. Einen deutlichen Anstieg gab es hingegen bei den Straftaten gegen Amts- und Mandatsträger, obwohl ja der Schutz dieser Personen in den letzten Jahren systematisch gestärkt worden ist.
1: Die Polizei Niedersachsen hat ein flächendeckendes Beratungsangebot mit festen Ansprechpartnerinnen und Partnern etabliert. Vor dem Hintergrund der anstehenden Kommunalwahlen wurden die Polizeidirektionen erneut gezielt sensibilisiert. Öffentliche Wahlkampfveranstaltungen unterliegen einer besonderen Bewertung der Gefährdungslage und einem anlassbezogenen Schutzkonzept. Angriffe und Bedrohungen werden niedrigschwellig aufgenommen und konsequent verfolgt.
0: Und das ist nur ein Baustein von vielen. Die Innenministerin möchte aufgrund der zunehmenden Verrohung die Lage im Griff behalten und setzt dabei auf speziell geschulte Fachkräfte, die vor Ort Aufklärungsarbeit leisten.
1: Der Tiefstand der terroristischen Straftaten im 10-Jahres-Vergleich zeigt deutlich, unser Gefährdungsmanagement wirkt. Die flächendeckende Arbeit spezialisierter Fachkräfte sowie die Frühwarnsysteme zur Terrorerkennung sind wirksam und greifen frühzeitig.
0: Deutlich angestiegen ist im letzten Jahr die Zahl der Spionagefälle. Da spielen dann meistens Drohnen eine große Rolle. In dem Bereich rüstet die Polizei aber jetzt auf. Das Land Niedersachsen hat die Zahlen politisch motivierter Straftaten für 2025 vorgestellt. Einen kurzen Auszug gab es von Daniela Behrens. Sie ist die Innenministerin Niedersachsens und gehört habt ihr davon natürlich bei uns, bei Radio Osnabrück. Denn bei uns hört ihr, was los ist.

0: Ja, manchmal passieren eben auch derartige Dinge. Und natürlich wissen wir ganz genau darüber Bescheid. Ein Mann hat in Ibbenbüren zum Beispiel gleich 3 Autos aufgebrochen. Mehr dazu hört ihr gleich bei uns in den Radio Osnabrück Regionalnachrichten. 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
1: Ich bin Mirko. Guten Tag. Die Polizeidirektion Osnabrück übernimmt deutschlandweit eine führende Rolle bei einem Forschungsprojekt zu Straftaten mit Explosivwaffen. Zuvor hatte die Direktion bereits 3 Jahre lang dazu beigetragen, dass die Zahl der Geldautomatensprengungen deutlich um mehr als 40% zurückgegangen ist. Bei dem EU-Projekt ISF Lumen Expanded möchte die Polizeidirektion Osnabrück jetzt gemeinsam mit den internationalen Partnern illegale Handels- und Vertriebsstrukturen identifizieren und zerschlagen. Gefördert wird das EU-Projekt mit mehreren Millionen Euro. Auf einem Parkplatz an der Münsterstraße in Ibbenbüren wurden mehrere Autos aufgebrochen. Gegen 1.15 Uhr haben Zeugen beobachtet, wie ein Mann an 3 Autos die Seitenscheibe eingeschlagen hatte. Aus mindestens einem der Fahrzeuge wurden 2 Taschen geklaut. Der Täter ist dann mit einem dunklen Mercedes geflüchtet. Der Mann ist etwa 1,80 Meter groß, hat schwarze Haare und ein Vollbart. Hinweise dazu nimmt die Polizei in Ibbenbüren entgegen. Ein Transporter ist gestern Nachmittag in Raden in einen Baum gekracht. Der 22-jährige Fahrer hat die Kontrolle über seinen Wagen verloren und ist von der Straße abgekommen. Zuerst hat er einen Baum gestreift und ist dann frontal in einen Baum gekracht. Der Fahrer wurde leicht verletzt, seine Beifahrerin schwer. Warum er von der Straße abgekommen ist, ist bislang noch unklar. Ab morgen wird in Melle-Wellingholzhausen die K216 repariert. Beginn der Arbeiten ist am Kreisverkehr Gausekamp-Altenmeller Straße. Danach werden die Bauarbeiten zwischen diesem Straßenverkehr und dem Kreisverkehr an der Wellingholzhausener Straße Gausekamp fortgesetzt. Für die Arbeiten sind Vollsperrungen vorgesehen. Die Bauarbeiten werden bis voraussichtlich nächste Woche Donnerstag andauern. Der Landkreis Osnabrück bittet um Rücksichtnahme. Soweit die Radio Osnabrück Regionalnachrichten. 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
3: 16 Grad aktuell gemessen in Sutthausen und ebenfalls 16 in Melle. Trotzdem alles andere als Frühling heute. Ne? Grau und regnerisch. Am Nachmittag kann es dann noch gewittern und erst am Abend gibt es dann mal so richtig ein paar Sonnenstrahlen zwischendurch. Also heißt das erstmal wieder Kuscheldecke raus.
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3: Ein Gruß an die lieben Autofahrer. Derzeit, so wie ich das hier sehe, freie Fahrt auf den Autobahnen. Das ist doch mal eine gute Message. Und natürlich gibt es auch heute wieder Folgendes. Könnte teuer werden, denn es wird geblitzt aktuell, zum Beispiel Osnabrück, Lotterstraße, Blitzeranhänger, dann ebenfalls in Melle, Bad Essener Straße, auch da aus einem Anhänger heraus und der Landkreis Osnabrück, der blitzt heute planmäßig in Fürstenau. So, wenn ihr eine Ergänzung habt, irgendwas gesehen habt, was dringend hier gemeldet werden muss, Unfall, Stau, Gefahrenstelle, bitte dringend reinreichen über unsere Kombinationsnummer für WhatsApp und Telefon 0541 77 70 50. Ihr sagt es uns, wir geben es dann gerne weiter. Dafür im Voraus vielen Dank. Radio Osnabrück wünscht eine gute Fahrt.
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3: Michael grüßt herzlich aus dem Studio, obwohl mir immer noch Kuchen fehlt, aber das ist ein anderes Thema.

Die Eurythmics, There Must Be an Angel. Tolle Nummer von 85. Kennt ihr das, wenn ihr so ins Gespräch kommt mit Menschen draußen, einfach so, die ihr gar nicht kennt? Und manche, Entschuldigung, aber die können einem so richtig, ne? Also, weil geht gar nicht. Am liebsten würde man aufstehen und denken, komm, lass mich mal zufrieden. Aber ich habe da wirklich ein nettes Gespräch geführt. Und der Typ war wohl so ein Gesundheitsapostel. Unglaublich, der fing da von Themen an. Ich dachte, ich sehe aus wie so eine 2-Zentner-Biotonne. Ich mag ja auch Bio sehr gerne. Aber ich habe gedacht, wie kann ich den jetzt auf den Arm nehmen? Irgendwie muss ich mir was einfallen lassen. Da fragt er mich tatsächlich. Und das war dann mein großer Moment. Bin manchmal so, ich kann selbst nichts dafür. Aber da kam er, mein Moment. Er frug mich also, was ist denn so dein Lieblingsgesundessen? Ich guck den an und sag, Currywurst, Pommes. Er guckte ganz ungläubig, weil ich sehr ernst dabei war. Ich sag, ja, das macht so diese linksdrehenden Fettpolster. Kennst du, ne? Überaus gesund. Da wusste er, dass ich das nicht ganz so angenehm fand mit dem ganzen Thema. Aber er hat es auch wirklich ein bisschen übertrieben. Ich wusste mir nicht zu helfen. Musik hilft immer, oder?

0: Alter.
1: Ich habe tatsächlich mal so einen Hula-Hoop-Reifen ausprobiert. Ah, der passte sogar. Macht Freude, hilft auch beim Abnehmen, ganz ehrlich. Und wisst ihr, ich habe mir gedacht, wenn Omi damit zurechtkommt, dann kann ich das auch. So, wer hat das jetzt verstanden? Hula-Hoop bei Radio Osnabrück.

0: Ja, schon wieder Halbzeit und gleich geht's so weiter. Musikalisch richtig gut aufgestellt nach den Nachrichten. Somebody that I used to know. Gutchen. Aber ich habe natürlich noch mehr im Angebot. Achtung. So nämlich, Jonathan und Dennis Lloyd mit Diamonds gibt es gleich nach den Nachrichten. Schön dranbleiben, lohnt sich immer.
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1: Ich bin Lea Matschulat. In der Berliner Charité wird seit dem frühen Morgen ein Ebola-Patient behandelt. Der US-Amerikaner hatte sich offenbar bei seiner Arbeit als Arzt in der Demokratischen Republik Kongo angesteckt.
2: Zum Gesundheitszustand des Patienten äußert sich die Charité nicht. Er werde untersucht und versorgt, heißt es. Das Krankenhaus hier in Berlin verfügt über eine spezialisierte Infrastruktur, um Patienten mit hochansteckenden Krankheiten zu behandeln. Die Sonderstation ist aber streng getrennt vom regulären Klinikbetrieb, sodass kein Kontakt zu anderen Patientinnen und Patienten möglich ist. Das Ebola-Virus wird nicht über die Atemwege übertragen, sondern durch Körperkontakt und Kontakt mit Körperflüssigkeiten. Aus Berlin, Thomas Thonfeld.
1: Den Führerschein zu machen soll günstiger werden. Das Bundeskabinett will dafür heute eine Reform auf den Weg bringen. Fahrschulen sollen unter anderem mehr digitalen Unterricht anbieten und Fahrsimulatoren einsetzen können. Außerdem berät das Kabinett über Vorschläge von Innenminister Dobrindt zur Stärkung des Zivil- und Bevölkerungsschutzes. In der EU gibt es eine Einigung auf die vollständige Umsetzung des umstrittenen Zolldeals mit den USA. Unter dem Eindruck der jüngsten Drohungen von US-Präsident Trump verständigten sich Vertreter der Regierungen und des Europäischen Parlaments darauf, Zölle auf US-Industriegüter abzuschaffen und US-Meeresfrüchten sowie Agrarprodukten einen besseren Marktzugang zu gewähren. An den Plänen gibt es auch Kritik.
3: Die Linken-Fraktion im Europaparlament beispielsweise findet, die EU habe aufgegeben und lasse sich in einen schlechten Handelsdeal mit den USA zwingen. Es fehle der politische Wille, sich gegen die Erpressung von Trump zu stellen. Deutsche Industrieverbände dagegen lobten die Einigung auf die vollständige Umsetzung des Zolldeals. Die EU stärke so ihre Verhandlungsposition gegenüber Washington. Die Einigung der Vertreter der Mitgliedstaaten und des Parlaments muss jetzt noch vom Ministerrat und dem Plenum des Parlaments bestätigt werden. Bis spätestens zum 4. Juli sollen die Regelungen dann in Kraft treten. Fiona Reinhardt, Nachrichtenredaktion.
1: 24 Stunden nach Start der neuen Elektroauto-Kaufprämie liegen bereits knapp 17.000 Anträge vor. Das teilte das Bundesumweltministerium mit. Förderfähig sind Kauf und Leasing, neuer E-Autos und bestimmter Plug-in-Hybride sowie Elektroautos mit sogenannten Reichweitenverlängerern. Das sind kleine Verbrennungsmotoren, die die Reichweite von E-Autos erhöhen.
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5: 16 Grad aktuell in Haste, 16 Grad auch in Bruchmühlen. Ist noch nichts mit Frühling heute. Eher zu kühl und regnerisch. Zwar angenehm, dass jetzt mal gerade Stopp ist, aber da kommen immer wieder Regenschauer runter und sogar Gewitter sind am Nachmittag möglich. Bevor dann am Abend auch mal ein bisschen mehr die Sonne durchkommt. Die Temperaturen erreichen maximal 17 Grad. Und jetzt kommen wir mal zum Radio Osnabrück 3-Tage-Trend. Während es heute noch und auch morgen wechselnd bewölkt ist, gibt es am Freitag viel Sonnenschein. Das hat doch was. Heute treten Gewitter auf. Es weht dazu ein böig aufrischender Wind. Es wird allerdings wärmer. Die Höchstwerte steigen von 17 Grad heute auf immerhin 23 Grad am Freitag.
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5: Ein Gruß an die lieben Autofahrer. So, jetzt habe ich das Richtige hier. Gerade noch reingekommen. A33 Osnabrück Richtung Bielefeld zwischen Kreuz Osnabrück Süd und Haderberg. 1 Kilometer stockender Verkehr kostet euch so in etwa 5 Minuten. Das geht ja noch. Und natürlich wird auch heute wieder fleißig geblitzt. Achtung bitte Osnabrück, Lotterstraße, da steht ein Blitzeranhänger. In Melle auf der Bad Essener Straße ebenfalls ein Anhänger und B72, Fahrelbusch Richtung Kloppenburg, Höhe Baumschule, auch da kann es euch erwischen. Und dann ist der Landkreis Osnabrück heute auch noch planmäßig unterwegs und das Ganze findet statt in Fürstenau. Ihr habt eine Ergänzung, ihr habt das gesehen, Stau, Blitzer, Gefahrenstelle, dann sagt es uns, wir sagen es gerne weiter. Dazu gibt es die Kombinummer für WhatsApp und Telefon, Textnachricht, Sprachnachricht, das was ihr möchtet. Die lautet 0541 77 70 50, 0541 77 70 50. Danke im Voraus und Radio Osnabrück wünscht eine gute Fahrt.
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5: Wir sprechen über Bienen gleich. Jawohl. Hallo. Schön, dass ihr da seid. Ich bin Michael.

0: spannende Frage, wie ich finde. Was ist denn eigentlich der Unterschied zwischen einer Honigbiene und einer Wildbiene? Ihr hört Radio Osnabrück am Mittwoch und dem Thema werden wir jetzt mal ein bisschen auf den Zahn fühlen oder auf den Stachel, könnte man auch sagen. Am heutigen Weltbienentag, da gibt es jetzt mal ein wenig Nachhilfe in Sachen Insekten. Wenn wir an eine Biene denken, denken ja die meisten von uns wahrscheinlich an diese typische Honigbiene. Die heimlichen Stars sind aber die Wildbienen. Kleiner als Honigbienen und die brauchen wir sogar noch viel drängender. Wildbienenexpertin Christine Dornbusch-Künne, die hat uns mal erklärt, warum das so ist.
1: Wenn man mal durch den Supermarkt geht, bei uns muss man ja auch immer so ein bisschen ökonomisch gucken, dann sieht man, dass bestimmt 60% unserer Produkte nur durch die Bestäubung von Wildbienen zustande kommen.
0: Also es gibt ganz bestimmte Wildbienenarten, die als einzige die Fähigkeit haben, bestimmte Pflanzen zu bestäuben. Und genau das macht die Wildbienen unersetzbar für uns und unser Essen. Umso wichtiger ist es also, sie zu schützen.
1: Denn der Bestand hat deutlich abgenommen und von den, ja man sagt so 565 Wildbienen, jede dritte gilt als nicht mehr bestandsgesichert. Und immerhin sind ungefähr 39, 40 schon verschwunden, vermutlich ausgestorben. Das macht das Ganze auch sehr bedenklich.
0: Allerdings gibt es auch noch Hoffnung für die Wildbienen. Zum Beispiel kümmert sich das Osnabrücker Bienenbündnis um ihren Erhalt.
1: Sie haben, glaube ich, etwas über 100 Wildbienen in Osnabrück gefunden und da auch dokumentiert. Insofern hoffe ich, dass über das Bienenbündnis und den Versuch dann eben wie hier auch solche Wildbienenwiesen anzulegen, dass darüber sich zumindest verschiedene Stellen ergeben, wo eben Wildbienen auch wieder ansässig werden oder überhaupt überlebensfähig sind.
0: Und das wirklich Schöne daran ist, jeder von uns kann einen ganz persönlichen Beitrag leisten. Informiert euch einfach mal über Insektenhotels oder mäht einfach mal den Rasen nicht ganz so oft. Wildblumenwiesen sind auch ganz schön. Wir sagen Danke an die Wildbienenexpertin Christine Dornbusch-Künne. Bei Radio Osnabrück habt ihr es gehört. Hier hört ihr, was los ist.

0: 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Und ja, ach übrigens, im Lokviertel in Osnabrück, da steht wieder eine Bombenräumung an. Wer davon betroffen ist und wer evakuiert werden muss, das hört ihr natürlich gleich bei uns in den Radio Osnabrück regionalen Nachrichten. 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
1: Ich bin Mirko. Guten Tag. Die Polizeidirektion Osnabrück übernimmt deutschlandweit eine führende Rolle bei einem Forschungsprojekt zu Straftaten mit Explosivwaffen. Zuvor hatte die Direktion bereits 3 Jahre lang dazu beigetragen, dass die Zahl der Geldautomatensprengungen deutlich um mehr als 40% zurückgegangen ist. Bei dem EU-Projekt ISF Lumen Expanded möchte die Polizeidirektion Osnabrück jetzt gemeinsam mit den internationalen Partnern illegale Handels- und Vertriebsstrukturen identifizieren und zerschlagen. Gefördert wird das EU-Projekt mit mehreren Millionen Euro. Die Stadt Osnabrück hat eine Bombenräumung für den 31. Mai angesetzt. Davon betroffen ist wieder das Lokviertel, teilt die Stadt mit. Das Lokviertel wurde jetzt vollständig auf Kampfmittel untersucht. 2 Verdachtspunkte müssen noch genauer unter die Lupe genommen und wenn nötig unschädlich gemacht werden. Dafür ist die Räumung Ende Mai angesetzt. Der Evakuierungsradius ist dieses Mal aber deutlich kleiner. Rund 1600 Menschen müssen ihre Häuser bis 9 Uhr verlassen haben. Von der Evakuierung nicht betroffen sind das Marienhospital, das christliche Kinderkrankenhaus und der Hauptbahnhof. In der Gesamtschule Schinkel wird ein Evakuierungszentrum eingerichtet. Ab morgen wird in Melle-Wellingholzhausen die K216 repariert. Beginn der Arbeiten ist am Kreisverkehr Gausekamp-Altenmeller Straße. Danach werden die Bauarbeiten zwischen diesem Straßenverkehr und dem Kreisverkehr an der Wellingholzhausener Straße Gausekamp fortgesetzt. Für die Arbeiten sind Vollsperrungen vorgesehen. Die Bauarbeiten werden bis voraussichtlich nächste Woche Donnerstag andauern. Auf einem Parkplatz an der Münsterstraße in Ibbenbüren wurden mehrere Autos aufgebrochen. In der Nacht von Freitag auf Samstag haben Zeugen beobachtet, wie ein Mann an 3 Autos die Seitenscheibe eingeschlagen hatte. Aus mindestens einem der Fahrzeuge wurden 2 Taschen geklaut. Der Täter ist dann mit einem dunklen Mercedes geflüchtet. Der Mann ist etwa 1,80 Meter groß, hat schwarze Haare und ein Vollbart. Hinweise dazu nimmt die Polizei in Ibbenbüren entgegen. Soweit die Radio Osnabrück Regionalnachrichten. 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
3: Aktuell 16 Grad in Foxtrup und auch 16 in Osterkappeln. Grau ist es heute. Regnerisch immer wieder, Gewitter sind noch dabei. Am Abend lockert es dann deutlicher auf. Was für ein schöner Herbsttag, oder? Ist aber Mai. Und bevor es mal so richtig Mai wird, müssen wir noch ein bisschen durchhalten. Heute das Ganze bei 17 Grad.
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3: Hallo liebe Autofahrer, es geht los auf der A30 Osnabrück Richtung Rheine. Etwa 5 Minuten mehr benötigt ihr da zwischen Hörstel und Rheine. 1 Kilometer stockt es. Und auf der A33 Osnabrück Richtung Bielefeld zwischen dem Kreuz Osnabrück Süd und Haderberg ebenfalls 1 Kilometer Stau. Zeitverlust allerdings so um die 10 Minuten. Dann wird natürlich geblitzt. Wie immer muss man sagen, zum Beispiel jetzt in Osnabrück auf der Lotterstraße aus einem Anhänger heraus. Ebenfalls ein Anhänger steht in Melle auf der Bad Essener Straße und auf der B72 Fachelbusch Richtung Kloppenburg Höhe Baumschule. Auch da kann es teuer werden. Und der Landkreis Osnabrück ist heute planmäßig unterwegs in Fürstenau. So, wenn ihr jetzt etwas gesehen habt, Stau, Gefahrenstelle, irgendeine Behinderung, irgendetwas, was hier dringend rein muss, was gemeldet werden muss, dann reicht es uns rein. Wir geben es gerne weiter. Unter unserer Kombinummer könnt ihr uns Bescheid geben. Das ist die Kombinummer für WhatsApp und Telefon. Die lautet 0541 77 70 50. 0541 77 70 50. Ich sag schon mal danke dafür. Radio Osnabrück wünscht eine gute Fahrt.
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3: Schön, dass alle hier versammelt sind. Ich freue mich. Gleich mein musikalischer Rückblick auf früher. Ihr wisst schon, ich bin Michael. Hallo. Radio.

0: die einen Weltstars verschwinden jetzt am akustischen Horizont und der nächste hält schon Einzug hier ins Gehege, denn in unserem Tagebuch der Hits schlagen wir eine Seite auf. Da geht's um ganz großes Kino, musikalisch gedacht.
1: 20. Mai 1985. Bruce Springsteen entert die Charts mit I'm on Fire. An einem Tag im Frühjahr 82 spielt der Boss, Bruce Springsteen, während einer Aufnahmesession im Studio so ein bisschen mit langsamen Johnny Cash-Rhythmen rum. Was dabei rauskommt, passt zu Texten, die er vor längerer Zeit schon geschrieben hat. In dem Moment ist er gerade mit seinem Pianisten und mit seinem Schlagzeuger allein im Studio. Der Rest der Band macht gerade Pause, weil die Luft irgendwie raus ist. Die drei nutzen die Zeit dann und nehmen die erste Version von I'm on Fire einfach alleine auf. Es geht in der Nummer um einen Mann, der nachts schweißgebadet aufwacht. Dabei kann er an nichts anderes denken als an die wunderschöne Frau, die er vergöttert. Und in dem Moment, in dem er aufwacht, fühlt es sich für ihn so an, als würde er in Flammen stehen. Daher kommt der Titel I'm on Fire. Ein Song mit dem perfekten Mix aus einem Hauch Johnny Cash und der sanften Stimme vom Boss persönlich, von Bruce Springsteen.

0: Lady Gaga.
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0: Kann man wirklich sagen, eine Hymne. Unfassbar. Hold my hand. Unfassbar geht's auch gleich weiter. Richtig groovy starten wir in die nächste Runde hier nach 13 Uhr mit Black and White. Alto. Und ähnlich groovy geht's nochmal weiter danach. Mit Alex Warren, Fever Dream. Das alles bei mir hier gleich bei Radio Osnabrück nach den Nachrichten. Ist ja klar, schön dranbleiben, lohnt sich immer.
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1: Ich bin Lea Matschulat. Ein Ehepaar soll an deutschen Hochschulen und Forschungseinrichtungen für China spioniert haben. Die Bundesanwaltschaft ließ die beiden in München festnehmen. Den Angaben zufolge wollten sie an wissenschaftliche Informationen über militärisch nutzbare Hochtechnologie gelangen, etwa aus der Luftfahrttechnik. Die Verdächtigen sind Deutsche. Gleichzeitig mit den Festnahmen fanden Maßnahmen in Baden-Württemberg, Bayern, Berlin, Brandenburg, Niedersachsen und Nordrhein-Westfalen statt. Einen Führerschein zu machen soll für Fahrschülerinnen und Fahrschüler günstiger und flexibler werden. Darauf zielen Gesetzespläne von Verkehrsminister Schnieder, die das Bundeskabinett heute auf den Weg gebracht hat. Viele Fahrlehrer sehen die Pläne kritisch.
2: Weniger Bürokratie, digitaler Unterricht und ein vereinfachtes Bewertungssystem in der Theorieprüfung. Das klingt erstmal gut, viele Fahrlehrer sorgen sich allerdings um die Sicherheit auf den Straßen. Laut der Bundesvereinigung der Fahrlehrerverbände kritisieren sie zum Beispiel die geplante Verringerung der Sonderfahrten. Die hätten nämlich in den letzten Jahrzehnten wesentlich dazu beigetragen, dass es weniger jugendliche Verkehrsunfallopfer gibt. Der Verband lehnt außerdem den reinen Online-Unterricht ab und spricht sich gegen die Kürzung der Fragenkataloge aus. Fiona Reinhardt, Nachrichtenredaktion.
1: In der Berliner Charité wird seit dem frühen Morgen ein Ebola-Patient behandelt. Die Ärztinnen, Ärzte und Pflegekräfte kümmerten sich jetzt um die medizinische Diagnostik und Versorgung, teilten Charité und Bundesgesundheitsministerium gemeinsam mit. Wie es dem US-Amerikaner geht, wolle man zum jetzigen Zeitpunkt nicht sagen. Der Patient liegt auf einer besonders geschützten Sonderisolierstation. Er hatte sich offenbar bei seiner Arbeit als Arzt in der Demokratischen Republik Kongo angesteckt. 2,5 Stunden Bewegung pro Woche, so lautet die Empfehlung der Weltgesundheitsorganisation für einen grundlegenden Gesundheitsschutz. Einer neuen Studie aus China zufolge könnte aber deutlich mehr Bewegung nützlich sein, um das Herz-Kreislauf-System wirksamer vor Krankheiten zu schützen.
3: Die Studienautoren empfehlen Erwachsenen aber rund 10 Stunden Bewegung pro Woche. Das verringert Gesundheitsrisiken wohl um rund ein Drittel. Spazieren gehen oder wandern reicht aber nicht. Man sollte sich schon sportlich betätigen und zumindest etwas aus der Puste kommen. Katrin Müller, Nachrichtenredaktion.
1: Wer eine geringe Grundfitness hat, braucht mehr Bewegung als sportliche Menschen.
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5: Und da messen wir aktuell 17 Grad in Fledda und ebenfalls 17 in Powel. Ja, noch tun die Gummistiefel ihren Dienst, denn da kommt immer wieder was runter zwischendurch. Gegen Abend lockert es dann mal richtig auf und heute zeigt dabei das Quecksilber maximal 17 bis 18 Grad. Der Radio Osnabrück 3-Tage-Trend, während es in Osnabrück heute und morgen noch wechselnd ist. In Sachen Bewölkung gibt's Freitag dann endlich mal viel Sonne. Heute gibt's noch Gewitter und dazu einen böig auffrischenden Wind. Dabei wird es wärmer. Die Höchstwerte steigen von 17 Grad heute auf 23 am Freitag.
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5: Ein Gruß geht raus an alle Autofahrer erstmal mit einer guten Nachricht. Freie Fahrt auf den umliegenden Autobahnstrecken, jawohl. Allerdings nicht ganz so frei fahren. Immer schön angepasst und vorsichtig, denn auch heute wird wieder geblitzt. Ja, und auch wenn nicht geblitzt wird, ist immer besser, schön vorschriftsmäßig unterwegs zu sein. Aber ich bin ja nicht euer Lehrer, sondern der Informatiker, der hier sitzt. Also in Sachen Informationen weitergeben, mache ich jetzt auch. Geblitzt wird heute zum Beispiel in Osnabrück auf der Lotterstraße, Blitzeanhänger. Und ebenfalls teuer werden kann es auf der B72 Fachelbusch Richtung Kloppenburg, Höhe Baumschule. Dann ist der Landkreis Osnabrück heute planmäßig unterwegs in Fürstenau. Und wenn ihr noch etwas seht, was hier dringend gemeldet werden sollte, reicht es uns rein. Wir reichen es gerne weiter. Über unsere Kombinationstelefon- und WhatsApp-Nummer könnt ihr das machen. Das ist die 0541 77 70 50. 0541 77 70 50. Danke dafür im Voraus. Radio Osnabrück wünscht gute Fahrt.
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5: Ich habe es genau gehört. Bei den Nachrichten 10 Stunden pro Bewegung, pro Woche Bewegung. Ach ja.
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5: Ich bin Michael, ich grüße aus dem Studio. Ja, noch bewege ich mich nicht allzu sehr, nur in Sachen Sprechen, aber könnte ich nachher mal ein bisschen machen. Schauen wir mal. Ich freue mich sehr, dass ihr da seid. Nochmal herzlich willkommen. Das hier ist Black and White und Petto. Und jetzt groovt es richtig.

0: ganz schön heiße Rhythmen, oder? Und ich habe gehört, auch am Wochenende soll es irgendwie heiß werden. Wir gucken immer nur auf 3 Tage, aber Richtung Wochenende. Da soll es mal richtig knallen. Ich würde mich da sowas von drüber freuen, als typischer Sonnenanbeter. Dann mit meiner Frau ab, raus in die Sonne, von mir aus eine Parkbank. Irgendwo sitzen, wo es heiß ist und Leute gucken. Immer schön, oder? Leute gucken. Apropos Leute gucken. Wenn es so heiß ist draußen, dann kommen ja ganz schnell so Frühlings- und Sommergefühle auf und man verliert so ein bisschen die Kontrolle, habe ich festgestellt. Wirklich so passiert. Vorgestern? Also auf jeden Fall da, wo es mal zwischendurch ein bisschen Sonne gab. Da habe ich auch gedacht, irgendwie hat die jetzt zu viel davon auf den Kopf bekommen oder die hat schon derartige Frühlingsgefühle, dass die Frau sich gar nicht unter Kontrolle hatte, ist mit dem Kinderwagen unterwegs. Achtung, jetzt kommt es mit einer Freundin. Und da ist so ein bisschen abschüssig, geht aus einem großen Industriegebiet raus, über die Straße, kann man drüber gehen. Und die lässt den Kinderwagen los, redet mit ihrer Freundin, gestikuliert und der Kinderwagen, zack, ab Richtung Straße. Wer kommt angerauscht? Ich natürlich. Zum Glück mit 30, wie vorgeschrieben war, aber ich sag euch, mit 30 Kinderwagen, no chance fürs Kind. Ich konnte bremsen und ich wusste nicht, dass ich solche Wörter kenne. Also wirklich, bisschen heimischer, aber wirklich, ich hab geschrien im Auto. Ich hab diese Frau angegraben mit allem, was so rauszuhauen war an Wut in dem Moment. Pass doch mal auf das Kind auf, geht's noch? Das tat ihr unglaublich leid, aber es ist wirklich schnell passiert und das hat wirklich was mit euphorischer Stimmung manchmal zu tun. Wenn ihr unterwegs seid, auch egal ob jetzt bei Regen oder sonst, bitte immer auf andere achten, auf sich selbst, auf andere, ob es das Kind ist, ob es Erwachsene sind, ältere Menschen. Im Verkehr ganz wichtig, nicht so wie die, das war auch eine Frau. Komisch, aber vor ein paar Tagen hat eine Frau ihren Rucksack gegen einen Bus geworfen von außen, weil sie wohl eine Minute oder Sekunde zu spät war. Also das artet manchmal ein bisschen aus, aber das hat wirklich ganz, ganz viel mit der Stimmung in Sachen Wetter zu tun. Das macht uns ein bisschen bekloppt. Ist so. Heute warm, morgen kalt, dann eiskalt, dann ganz heiß. Wer soll denn damit zurechtkommen? Na, wir alle natürlich. Es muss ja miteinander ganz gut funktionieren. Und das Beste, damit es miteinander gut funktioniert, ist wie immer richtig Musik. 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

0: Die Staatsanwaltschaft ermittelt gegen die Leiterin der Polizeiinspektion Emsland-Grafschaft Bentheim. Warum sie vorläufig freigestellt wurde, das hört ihr gleich bei uns in den Radio Osnabrück Regionalnachrichten. 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
1: Ich bin Clara, guten Tag. Die Staatsanwaltschaft Osnabrück ermittelt gegen die Leiterin der Polizeiinspektion Emsland-Grafschaft Bentheim. Ihr wird Strafvereitelung im Amt vorgeworfen. Bei einer privaten Bozel-Veranstaltung Anfang März in Lingen soll ein 37-jähriger Polizist aus derselben Polizeiinspektion eine Frau sexuell belästigt haben. Mehr dazu von Martin Schanz, Pressesprecher der Staatsanwaltschaft Osnabrück.
2: Er wurde daraufhin von der Veranstaltung ausgeschlossen und als es dazu kommen sollte, soll die Beschuldigte vor Ort Kenntnis über die Umstände erlangt, sich in ihrer dienstlichen Funktion zu erkennen gegeben haben und dem Sachverhalt vor Ort jedoch vorwerfbar und nicht in der gebotenen Weise nachgegangen sein.
1: Gegen den 37-jährigen Beamten wird gesondert ermittelt. Bei beiden Beschuldigten gilt die Unschuldsvermutung. Auf einem Parkplatz an der Münsterstraße in Ibbenbüren wurden mehrere Autos aufgebrochen. In der Nacht von Freitag auf Samstag haben Zeugen beobachtet, wie ein Mann an drei Autos die Seitenscheibe eingeschlagen hatte. Aus mindestens einem der Fahrzeuge wurden zwei Taschen geklaut. Der Täter ist dann mit einem dunklen Mercedes geflüchtet. Der Mann ist etwa 1,80 Meter groß, hat schwarze Haare und einen Vollbart. Hinweise dazu nimmt die Polizei Ibbenbüren entgegen. Die Polizeidirektion Osnabrück übernimmt deutschlandweit eine führende Rolle bei einem Forschungsprojekt zu Straftaten mit Explosivwaffen. Zuvor hatte die Direktion bereits 3 Jahre lang dazu beigetragen, dass die Zahl der Geldautomatensprengungen deutlich um mehr als 40% zurückgegangen ist. Bei dem EU-Projekt ISF Lumen Expanded möchte die Polizeidirektion Osnabrück jetzt gemeinsam mit den internationalen Partnern illegale Handels- und Vertriebsstrukturen identifizieren und zerschlagen. Gefördert wird das EU-Projekt mit mehreren Millionen Euro. Soweit die Radio Osnabrück Regionalnachrichten. 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
4: Aktuell gemessen 17 Grad für Widukindland und 17 Grad in Georgsmarienhütte. Nichts mit Frühling heute, es ist noch viel zu kühl und regnerisch. Sogar Gewitter sind am Nachmittag möglich, bevor dann allerdings am Abend auch mal so ein bisschen die Sonne durchkommt. Temperaturen bei maximal 17 Grad.
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4: Erstmal ein Gruß an die lieben Autofahrer. Das Gute in den Nachrichten, jetzt in den Meldungen auf den umliegenden Autobahnen, ist alles frei. Freie Fahrt, sehr gut. Allerdings wird natürlich auch heute, ihr ahnt es, wieder geblitzt. Unter anderem im Moment in Belm auf dem Pover Weg, da steht ein Anhänger. Auf der B72 Fachelbusch Richtung Kloppenburg, Höhe Baumschule. Und der Landkreis Osnabrück ist heute planmäßig unterwegs in Fürstenau. So, und wenn auch ihr etwas seht, was hier dringend gemeldet werden sollte, Stau, Gefahrenstelle, Unfall, dann nutzt dafür bitte unsere Kombinationsnummer für WhatsApp und Telefon. 0541 77 70 50 0541 77 70 50. Darüber könnt ihr es uns sagen und wir geben es dann gerne weiter. Im Voraus vielen Dank dafür. Radio Osnabrück wünscht eine gute Fahrt.
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4: Gucken wir doch heute nochmal, was gleich so los ist in den Veranstaltungstipps. Ich bin Michael, schön, dass ihr dabei seid. Hallo. Radio.

0: so, ich gehe mal fest davon aus, ihr habt alle etwas zu schreiben dabei oder irgendwie zum Notieren. Achtung!
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3: Hi, ich bin Anna und ich habe diese beiden Tipps für euch. Heute startet der neue Star Wars Film The Mandalorian and Grogu. Dabei begleitet man den legendären Kopfgeldjäger Din Djarin und seinen jungen Lehrling Grogu, wie sie gemeinsam für die neue Republik kämpfen. Dazu gibt es ein ganz besonderes Event. Mehr sagt euch Michelle Sausmikat vom Hall of Fame Osnabrück.
4: Zu Gast ist die Star Warrior Convention, ein gemeinnütziger Verein aus Osnabrück, der sich mit viel Leidenschaft, Zusammenhalt, Respekt und ein freundliches Miteinander einsetzt. Die Gruppe verbindet ihre Liebe zu Science-Fiction, Fantasy und Superhelden mit einer wichtigen Botschaft gegen Mobbing und Ausgrenzung.
3: Ab 18 Uhr könnt ihr die galaktischen Verkleidungen der Cosplayer und den brandneuen Film The Mandalorian and Grogu im Hall of Fame Osnabrück erstmalig bestaunen. Und wer weiß, vielleicht trefft ihr ja sogar eure Lieblingsfigur an. Morgen findet die Eröffnung des Kunstprojektes Building Bridges in Osnabrück statt. Passend zum 50-jährigen Jubiläum der Partnerschaft präsentieren Künstler aus Osnabrück und aus der Partnerstadt Derby ihre Ergebnisse des gemeinsamen Austausches. Eröffnung ist um 19.30 Uhr in der Skulpturgalerie in Osnabrück.
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0: Ensemble Home Record, ja. Nee, das war Maroon 5 schon, ne?
1: Ja, sicher.
0: Das heißt ja für mich, ich bin jetzt durch. Fabian übernimmt gleich. Wie schön. Das hört ihr gleich. Save My Love. Kaigo ist wieder bestens ausgestattet musikalisch. Da muss ich ja schon raus. Wie schade. Ich freue mich auf morgen. Das hört ihr gleich auch noch. Purple Disco Machine. Fireworks. Yeah. Ich überlasse euch Fabian. Schönen Tag noch. 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
1: Ich bin Dirk Zeitler. Ein Ehepaar soll an deutschen Hochschulen und Forschungseinrichtungen für China spioniert haben. Die Bundesanwaltschaft ließ die beiden in München festnehmen. Den Angaben zufolge wollten sie an wissenschaftliche Informationen über militärisch nutzbare Hochtechnologie gelangen, etwa aus der Luftfahrttechnik. Die Verdächtigen sind Deutsche. Gleichzeitig mit den Festnahmen fanden Maßnahmen in mehreren Bundesländern statt. Einen Führerschein zu machen soll für Fahrschülerinnen und Fahrschüler günstiger und flexibler werden. Darauf zielen Gesetzespläne von Verkehrsminister Schnieder ab, die das Bundeskabinett heute auf den Weg gebracht hat. Doch wie schnell werden Führerscheine jetzt günstiger? Dazu sagte Schnieder:
2: Die geplante Reform wird nicht sofort, sondern in einem Prozess Auswirkungen auf die Preise haben. Wir schaffen Möglichkeiten. Was der Führerschein am Ende kostet, wird der Markt regeln.
1: Die Fahrausbildung soll einfacher werden, indem zum Beispiel der Theorieunterricht auch online stattfinden kann. Für die Anzahl sogenannter Sonderfahrten soll es keine genauen Vorgaben mehr geben und der Fragebogen für die Theorieprüfung soll kleiner werden. Russland und China haben sich in einer Erklärung zum Gipfeltreffen ihrer Staatschefs Putin und Xi für eine dauerhafte Lösung in Moskaus Angriffskrieg gegen die Ukraine ausgesprochen. In der Erklärung äußerten sie sich auch zum Iran-Krieg.
3: In Peking wurde vor allem eins deutlich: China und Russland stehen weiter eng zusammen. Xi Jinping und Putin sprachen von Freundschaft, sie sprachen auch von strategischer Zusammenarbeit und von einer Weltordnung mit mehreren Machtzentren. Bei der Ukraine blieb die gemeinsame Erklärung dagegen vage. Ein klarer Appell an Russland, den Krieg zu beenden, fehlte. Auch zum Krieg im Iran äußerten sich beide Seiten. Xi warnte vor Folgen für Energieversorgung, Lieferketten und den Welthandel. Putin stellte Russland wiederum als verlässlichen Rohstofflieferanten für China dar. Aus Shenzhen, Jörn Petring.
1: 24 Stunden nach Start der neuen Elektroautokaufprämie liegen bereits knapp 17.000 Anträge vor. Das teilte das Bundesumweltministerium mit. Förderfähig sind Kauf und Leasing neuer E-Autos und bestimmter Plug-in-Hybride sowie Elektroautos mit sogenannten Reichweitenverlängerern. Das sind kleine Verbrennungsmotoren, die die Reichweite von Elektroautos erhöhen. Die Förderung für ein neues E-Auto hängt an bestimmten Einkommensgrenzen.
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5: Aktuell, da messen wir 17 Grad in Hagen am Teutoburger Wald und 18 Grad in Herzlake. Wir sind in der Mitte der Woche und haben so langsam einen leichten Wetterumschwung geschafft diese Woche in Osnabrück und der Weser-Ems-Region. An diesem Nachmittag haben wir einen Mix aus Sonne, Regen und Wolken. Dazu wieder ein böiger Wind bei bis zu 18 Grad. Und die Sonne, die kommt in den nächsten Tagen auch immer mehr durch. Der Radio Osnabrück 3-Tage-Trend. Morgen, da wird es wechselhaft bewölkt bei bis zu 21 Grad. Am Freitag wird es noch mal einen Ticken wärmer und wir kriegen bis zu sagenhafte 13 Stunden Sonne. Das gefällt mir richtig gut. Und dann der Samstag. Tagsüber klarer Himmel, gegen Abend ziehen ein paar Wolken auf, aber es bleibt überwiegend trocken bei bis zu 26 Grad.
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5: Um kurz nach zwei, hallo liebe Autofahrer, wir schauen gemeinsam auf die Straßen, was bei euch da draußen alles gerade so los ist. Vorsicht bitte auf der A33 Bielefeld Richtung Osnabrück. Zwischen Dissen, Bad Rothenfelde und Hilter, da steht ein defektes Fahrzeug auf dem Überholstreifen. Da also bitte dementsprechend vorsichtig fahren. Dann haben wir die A30 Osnabrück Richtung Rheine. Zwischen Langenbeck und Imbüren, da sind 2 Kilometer stockender Verkehr, hier braucht ihr 5 Minuten länger. Nochmal auf der A30 Osnabrück Richtung Amsterdam, zwischen Hörstel und Rheine Nord. Hier sind 3 Kilometer stockender Verkehr, da braucht ihr nochmal 5 Minuten mehr. Und auf der A30 Amsterdam Richtung Osnabrück, also die Gegenrichtung zwischen Salzbergen und Hörstel, da sind 3 Kilometer stockender Verkehr. Auch hier braucht ihr 5 Minuten mehr, wenn ihr daher fahrt. Und dann haben wir noch ein paar Blitzer für euch. Unter anderem wird nämlich geblitzt in Osnabrück auf der Birkenallee, da ist Tempo 30. Dann in Belm steht ein Blitzer auf dem Poverweg. Und der Landkreis Osnabrück, der blitzt heute noch zusätzlich in Fürstenau. Und wenn ihr jetzt gerade unterwegs sein solltet und auch noch was gesehen habt, also weitere Blitzer, weitere Staus oder vielleicht weitere Gefahrenstellen, dann meldet euch gerne kurz bei uns. Und das geht am einfachsten über unsere Kombinummer für WhatsApp und Telefon. Die Nummer dafür, das ist die 05 41 7 70 70 50. Da könnt ihr anrufen, ist eine Telefonnummer, klar. Ihr könnt aber auch eine WhatsApp schicken oder eine Sprachnachricht, so wie es euch gerade am besten passt. Wir nehmen alles mit Kusshand entgegen, liebe Leute. Wir von Radio Osnabrück wünschen euch weiterhin eine gute und sichere Fahrt.
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5: Ich bin der Fabian und begleite euch heute durch den Nachmittag. Wir machen hier weiter mit Kaigo und Save My Love.

0: Coldplay war das mit Higher Power hier bei Radio Osnabrück von 2 bis frei. Wurdet ihr eigentlich gestern durch einen 10-Sekunden-Ton in Osnabrück geweckt? Dann müsst ihr euch da erstmal keine Sorgen machen. Was da los war, das hört ihr nämlich gleich in den Radio Osnabrück Regionalnachrichten um 2:30. Denn ihr wisst ja, bei uns, da hört ihr, was los ist.
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1: Ich bin Clara, guten Tag. Die Staatsanwaltschaft Osnabrück ermittelt gegen die Leiterin der Polizeiinspektion Ems-Landgrafschaft Bentheim. Ihr wird Strafvereitelung im Amt vorgeworfen. Bei einer privaten Bozel-Veranstaltung Anfang März in Lingen soll ein 37-jähriger Polizist aus derselben Polizeiinspektion eine Frau sexuell belästigt haben. Mehr dazu von Martin Schanz, Pressesprecher der Staatsanwaltschaft Osnabrück.
2: Er wurde daraufhin von der Veranstaltung ausgeschlossen und als es dazu kommen sollte, soll die Beschuldigte vor Ort Kenntnis über die Umstände erlangt, sich ihrer dienstlichen Funktion zu erkennen gegeben haben und dem Sachverhalt vor Ort jedoch vorwerfbar und nicht in der gebotenen Weise nachgegangen sein.
1: Gegen den 37-jährigen Beamten wird gesondert ermittelt. Bei beiden Beschuldigten gilt die Unschuldsvermutung. Heute um 3.15 Uhr ist ein Sirenenton der Stadt Osnabrück ausgelöst worden. Dabei handelt es sich aber um einen Fehlalarm. Zu hören war ein 10-sekündiger durchgehender Ton. Aktuell prüft die Stadt, wieso der Fehlalarm losgegangen ist. Dazu informiert sie jetzt. Grundsätzlich gilt, wenn der Ton rund eine Minute auf- und abschwellend zu hören ist, dann liegt eine Warnung vor und die Bevölkerung sollte sich auf der Webseite der Stadt Osnabrück und über andere Medien informieren. Der gestrige Ton war mit 10 Sekunden daher nur ein fehlgeleiteter Testton und keine Warnung. Auf einem Parkplatz an der Münsterstraße in Ibbenbüren wurden mehrere Autos aufgebrochen. In der Nacht von Freitag auf Samstag haben Zeugen beobachtet, wie ein Mann an drei Autos die Seitenscheibe eingeschlagen hatte. Aus mindestens einem der Fahrzeuge wurden zwei Taschen geklaut. Der Täter ist dann mit einem dunklen Mercedes geflüchtet. Der Mann ist etwa 1,80 Meter groß, hat schwarze Haare und einen Vollbart. Hinweise dazu nimmt die Polizei Ibbenbüren entgegen. Soweit die Radio Osnabrück Regionalnachrichten. 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
4: Aktuell, da messen wir 17 Grad in Bad Iburg und 18 Grad in Lohne. Wir wagen uns heute durch einen wilden Wettermix an diesem Mittwoch. Tagsüber haben wir heute Sonne, Regen, Wolken und böigen Wind auf dem Tablett. Bei bis zu 18 Grad, dafür ist für jeden in Osnabrück und der Weser-Ems-Region was dabei. So kann man das doch auch mal sehen. Heute Abend beruhigt es sich und es ist nur noch wechselnd bewölkt, während die Temperaturen in der Nacht auf 11 Grad absinken.
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4: Um kurz nach 14:30, hallo liebe Autofahrer, wir schauen gemeinsam auf die Straßen, was bei euch da draußen gerade alles so los ist. Vorsicht bitte auf der A1 Osnabrück Richtung Münster zwischen dem Rastplatz Buddenkuhle und Greven. Hier besteht Gefahr durch Gegenstände auf der Fahrbahn. Fahrt hier also bitte dementsprechend vorsichtig. Dann haben wir die A2 Dortmund Richtung Hannover zwischen Bielefeld Ost und Ostwestfalen-Lippe. Da sind 3 Kilometer Stau, hier braucht ihr 10 Minuten länger. Außerdem auf der A30 Osnabrück Richtung Rheine zwischen Langenbeck und Ibbenbüren West. Da sind 3 Kilometer stockender Verkehr, hier braucht ihr 5 Minuten länger. Auf der A30 Osnabrück Richtung Rheine zwischen Hörstel und Rheine-Kanalhafen. Hier sind 2 Kilometer stockender Verkehr, ebenfalls 5 Minuten mehr einplanen. Auf der A30 Amsterdam Richtung Osnabrück zwischen Salzbergen und Rheine-Kanalhafen. Da sind 3 Kilometer stockender Verkehr, hier braucht ihr 5 Minuten länger. Und auf der A30 Rheine Richtung Osnabrück zwischen Hörstel und Langenbeck. Da sind 5 Kilometer stockender Verkehr. Hier solltet ihr 10 Minuten mehr einplanen, wenn ihr da unterwegs seid. Und was wir jetzt noch für euch haben, sind natürlich wieder die Blitzer hier in der Region. Unter anderem wird nämlich geblitzt in Quakenbrück auf der Mimmelager Straße. Dann steht ein Blitzer in Belm auf dem Poverweg. In Osnabrück wird geblitzt auf der Birkenallee, da ist Tempo 30. Und der Landkreis Osnabrück, der blitzt heute zusätzlich noch in Fürstenau. Und falls ihr auch noch Infos für uns haben solltet, weitere Staus, weitere Blitzer oder eben Gefahrenstellen, wenn was ist, dann meldet euch gerne kurz bei uns. Und das geht am einfachsten über unsere Kombinummer für WhatsApp und Telefon. Die Nummer, die ihr dafür braucht, das ist die 05 041 77 70 50. Da kommt ihr bei uns dann durch, wenn ihr anruft. Ihr könnt aber auch eine WhatsApp schicken oder eine Sprachnachricht. Das ist völlig euch überlassen. Wir von Radio Osnabrück wünschen euch jedenfalls weiterhin eine sichere und vor allem gute Fahrt.
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4: Mit dem Fabian, und wir gehen rein in die nächste halbe Stunde mit Moschina und Rhythm Unknown.

0: 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Vorsicht bitte auf der A1 Osnabrück Richtung Dortmund zwischen Münster-Nord und Kreuz-Münster-Süd. Hier besteht Gefahr durch einen Reifen auf der linken Spur. Außerdem Vorsicht bitte auf der A2 Hannover Richtung Dortmund zwischen Bielefeld-Ost und Bielefeld-Süd. Hier Vorsicht, da ist eine ungesicherte Unfallstelle. Ich wiederhole die beiden Meldungen nochmal. Vorsicht bitte auf der A1 Osnabrück Richtung Dortmund zwischen Münster-Nord und Kreuz-Münster-Süd. Hier besteht Gefahr durch einen Reifen auf der linken Spur. Und Vorsicht auf der A2 Hannover Richtung Dortmund zwischen Bielefeld-Ost und Bielefeld-Süd. Da ist eine ungesicherte Unfallstelle. Fahrt hier also bitte dementsprechend vorsichtig. Und jetzt wird es wieder Zeit, dass wir zusammen in die Luft gehen. Hier sind wieder die Jungs von Erbarmen.
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2: Check one, check two, was liegt heute an, Kollege Olo?
3: Guten Morgen, Captain. UNICEF berichtet, 40% der 15-Jährigen in Deutschland können nicht rechnen.
2: Ach, das betrifft uns doch alle seit der schwarz-roten Koalition.
3: Wie meinen?
2: Ja, mit dem Mist konnte ja keiner rechnen. Achtung, Cabin Crew, Fräulein Schieber, bitte ins Cockpit.
4: Ja, Captain.
2: Alles gut bei Ihnen da hinten?
4: Ja, wo geht's denn heute hin?
2: Gegenfrage, ist das Bier schon ausverkauft?
4: Tatsächlich.
2: Sehen Sie, es geht nämlich nach Malle.
4: Haben Sie das mitbekommen, dass die Spanier mit EU-Millionen die eigenen Rentenkassen aufgefüllt haben?
2: Ja, ist doch toll, gerade auf Mallorca, da sind doch eh nur noch Rentner. Warum also Umwege gehen, nicht?
4: Ja, aber das ist doch skandalös.
2: In dem Fall eher sanderlös, mit Socken drunter.
4: Also ich finde das nicht okay. Immerhin ist das Geld für was anderes gedacht gewesen. Und Deutschland zahlt ja wie immer den größten Anteil. Und unsere Rentner müssen Pfandflaschen sammeln.
2: Ja, und deswegen will Spanien ab Herbst ja auch das Pfandsystem einführen aus Solidarität.
4: Also die deutsche Regierung hat ja schon Konsequenzen angekündigt.
2: Ja, welche denn bitte? Wollen Sie den deutschen Botschafter Mickey Krause abberufen? Oder den Export von Currywurst einstellen?
4: Entschuldigung, ging das Geld an Elvira España?
3: Nein.
2: So, Landanflug oder Tower meldet, selbst jüngere Spanier sollen ab sofort dort Rente erhalten.
4: Wieso das?
2: Ja, da ist ja jeder ein Senior.
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Olivia Dean mit So Easy hier bei Radio Osterbrück von 2 bis 3. Schön, dass ihr auch diesen Nachmittag wieder mit uns verbringt. Gleich in der nächsten Stunde, da sprechen wir über den Saisonabschluss der Artland Dragons. Aber das ist nicht alles. Ihr sollt natürlich auch wieder die beste Musik bekommen. Den Anfang macht gleich Sascha mit I Feel Lonely.

0: Und danach übernimmt Milo mit My Lucky Day. Davor gibt's aber noch die Nachrichten aus Deutschland und der Welt um 3 Uhr. Also dranbleiben hier bei Radio Osnabrück. Da hört ihr, was los ist.
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1: Ich bin Dirk Zeitler. Die Bundesanwaltschaft hat in München zwei mutmaßliche chinesische Spione festnehmen lassen. Das Ehepaar mit deutscher Staatsangehörigkeit soll für einen chinesischen Geheimdienst Kontakt zu Wissenschaftlern an deutschen Hochschulen aufgenommen haben. In mehreren Bundesländern fanden Maßnahmen statt, wie die Karlsruher Behörde mitteilte.
2: Sie gaben sich als Dolmetscher aus oder als Mitarbeiter von Autofirmen und machten sich so an die Wissenschaftler ran. Vor allem Lehrstuhlinhaber für die Bereiche Luft- und Raumfahrttechnik, Informatik oder künstliche Intelligenz. Einige der Opfer lockten sie nach China, angeblich um Vorträge vor Experten zu halten. Tatsächlich gehörten die angeblich zivilen Experten aber dann zu staatlichen chinesischen Rüstungsunternehmen. Und die nahmen die Infos über militärisch nutzbare Hochtechnologie, wie es heißt, natürlich gerne auf. Thomas Thonfeld, Nachrichtenredaktion.
1: Einen Führerschein zu machen soll für Fahrschülerinnen und Fahrschüler günstiger und flexibler werden. Darauf zielen Gesetzespläne von Verkehrsminister Schnieder, die das Bundeskabinett heute auf den Weg gebracht hat. Doch wie schnell werden die Führerscheine jetzt günstiger? Dazu sagte Schnieder.
3: Die geplante Reform wird nicht sofort, sondern in einem Prozess Auswirkungen auf die Preise haben. Wir schaffen Möglichkeiten. Was der Führerschein am Ende kostet, wird der Markt regeln.
1: Die Fahrausbildung soll einfacher werden, indem zum Beispiel der Theorieunterricht auch online stattfinden kann. Für die Anzahl sogenannter Sonderfahrten soll es keine genauen Vorgaben mehr geben und der Fragebogen für die Theorieprüfung soll kleiner werden, so Schnieder in einem Statement. Mit dem Ölpreisschub im Zuge des Iran-Kriegs hat die Inflation in der Eurozone weiter deutlich zugelegt. Im April stiegen die Verbraucherpreise im Jahresvergleich um 3%, wie das Statistikamt Eurostat nach einer zweiten Schätzung mitteilte. Damit wurde eine erste Schätzung, wie von Volkswirten erwartet, bestätigt. Im März hatte die Inflationsrate in den Ländern mit der Euro-Währung bei 2,6% gelegen. Der tschechische Trainer Peter Vlachovský ist wegen missbräuchlichem Verhaltens lebenslang von der Europäischen Fußballunion gesperrt worden. Die Kontroll- und Ethikkommission der UEFA forderte zudem den Weltverband FIFA auf, die Sperre weltweit auszusprechen. Zudem soll Vlachovský die Trainerlizenz entzogen werden. Der Trainer soll Spielerinnen 4 Jahre lang heimlich unter der Dusche und in Umkleideräumen gefilmt haben.
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5: Im Augenblick, da messen wir 18 Grad in Glandorf und 19 Grad in Vechta. Wir sind in der Mitte der Woche und haben so langsam einen leichten Wetterumschwung geschafft diese Woche in Osnabrück und der Weser-Ems-Region. An diesem Nachmittag haben wir einen Mix aus Sonne, Regen und Wolken. Dazu weht ein böiger Wind bei bis zu 19 Grad. Und ich sag mal so, die Sonne, die kommt in den nächsten Tagen auch immer mehr durch. Der Radio Osnabrück 3-Tage-Trend. Morgen, da wird es wechselhaft bewölkt bei bis zu 21 Grad. Am Freitag wird es nochmal einen Ticken wärmer und wir kriegen bis zu sagenhafte 13 Stunden Sonne. Das ist doch mal was. Und dann der Samstag. Tagsüber klarer Himmel. Gegen Abend ziehen ein paar Wolken auf, aber es bleibt überwiegend trocken bei bis zu 26 Grad.
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5: Um kurz nach 3 grüßt euch liebe Autofahrer. Wir schauen gemeinsam mal auf die Straßen, was bei euch da draußen im Moment so los ist. Vorsicht bitte auf der A1, Osnabrück Richtung Dortmund, zwischen Münster Nord und Kreuz Münster Süd. Hier besteht Gefahr durch einen Reifen auf der linken Spur. Dann Vorsicht auf der A2, Hannover Richtung Dortmund, zwischen Bielefeld Ost und Bielefeld Süd. Da ist eine ungesicherte Unfallstelle. Die rechte Spur ist blockiert und ein gewisser Stau ist zu erwarten. Da haben wir nämlich auch schon was auf der A2 Hannover Richtung Dortmund, zwischen Ostwestfalen-Lippe und und Bielefeld Süd, da sind 2 Kilometer Stau, hier braucht ihr 5 Minuten länger. Auf der A30 Osnabrück Richtung Rheine zwischen Langenbeck und Imbüren, da sind 2 Kilometer Stau, hier braucht ihr ebenfalls 5 Minuten mehr. Auf der A30 Amsterdam Richtung Osnabrück zwischen Salzbergen und Rheine-Kanalhafen, hier sind 4 Kilometer stockender Verkehr, da könnt ihr auch schon fast 10 Minuten mehr einplanen. Auf der A30 Rheine Richtung Osnabrück zwischen Hörstel und Langenbeck, da haben wir nochmal 5 Kilometer stockenden Verkehr, hier braucht ihr 5 Minuten länger. Und dann haben wir noch ein paar Blitzer für euch. Unter anderem wird nämlich geblitzt in Osnabrück auf der Birkenallee. Dann steht ein Blitzer in Quakenbrück auf der Memmelager Straße. In Wellen wird geblitzt von einem Blitzeranhänger auf dem Poverweg. Und der Landkreis Osnabrück, der blitzt heute in Fürstenau. Und falls ihr auch noch Infos für uns haben solltet, weil ihr was auf den Straßen hier in der Region gesehen habt, damit meine ich weitere Staus, weitere Blitzer oder vielleicht ja auch Gefahrenstellen, wenn jemand vor euch seine Ladung verloren hat oder sonstiges. Wenn ihr was gesehen habt, dann seid doch so gut und meldet es einfach gerne kurz bei uns. Am besten geht das über unsere Kombinummer für WhatsApp und Telefon. Das ist die 0541 77 70 50. Da kriegt ihr das am besten zu uns hier ins Studio. Wir von Radio Osnabrück wünschen euch jedenfalls weiterhin eine gute und sichere Fahrt.
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5: Gleich sprechen wir über den Saisonabschluss der Adler Dragons. Ich bin der Fabian. Grüßt euch.

0: 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Vorsicht bitte auf der A30, reine Richtung Osnabrück. Zwischen Hasbergen-Gaste und Osnabrück-Hellern, da steht ein defektes Fahrzeug. Ich wiederhole es nochmal, Vorsicht bitte auf der A30, reine Richtung Osnabrück. Zwischen Hasbergen-Gaste und Osnabrück-Hellern, hier steht ein defektes Fahrzeug. Fahrt also bitte dementsprechend vorsichtig. Und jetzt sprechen wir über die Adlan Dragons, denn deren Saison ist zu Ende. Ihr hört Radio Osnabrück an diesem Mittwoch und die aktuelle Spielzeit der Quakenbrücker Basketballer, der Adlan Dragons, ist vorbei. Die Dragons sind in der ersten Runde der Playoffs der zweiten Basketball-Bundesliga gegen Bremerhaven ausgeschieden. Wenn man aber auf die gesamte Saison zurückschaut, ist man mehr als zufrieden, sagt Hendrik Kuhn, Trainer der Quakenbrücker.
1: Super zufrieden. Ich glaube, wenn uns vor der Saison jemand gesagt hätte, dass das der Verlauf ist, den wir haben werden, dass wir Fünfter werden, dass wir eine coole Playoff-Serie spielen werden, ich glaube, das hätten wir alle unterschrieben. Aber natürlich hängt es jetzt ein bisschen nach, weil man einfach noch hätte weiter spielen können, noch hätte mehr Spiele gewinnen können. Das ist der einzige Punkt, an dem wir ein bisschen zu knabbern haben, aber alles in allem super erfolgreich, super positiv.
0: In den Playoffs standen Grun und seine Mannschaft den Eisbären Bremerhaven gegenüber. In der Best-of-Five-Serie haben die Eisbären in 3 Spielen schnell den Schritt in die nächste Runde gemacht. Alle 3 Spiele sind aber sehr knapp gewesen. Alles, was den Adländern zu einem Sieg gefehlt hat, war ein kleines bisschen Glück.
1: Ich meine, wir haben in 3 Spielen mit insgesamt 11 Punkten Unterschied verloren. Das zeigt, wie eng es war, wie knapp es war. Ich glaube, wenn hier und da ein paar Rebounds in unsere Hände gefallen wären und nicht in die von Bremerhaven, wenn vielleicht ein paar Mal der Ball statt 3-mal auf dem Ring rumgetänzelt irgendwie reingefallen wäre, dann hätten wir die Serie auch 3-0 gewinnen können. Also ich glaube, das beschreibt es ganz gut, dass es viele Kleinigkeiten waren, die am Ende das Spiel entschieden haben und jetzt nicht ein oder zwei riesengroße Themen.
0: Jetzt heißt es zwar erstmal sacken lassen, im Juni und Juli steht auch ein bisschen Urlaub an, dass man auch mal zwischendurch an was anderes als an Basketball denkt. Aber das heißt lange nicht, dass alles so bleibt, wie es jetzt ist. Schon seit einigen Wochen guckt man danach, wer geht, wer bleibt und wie man das Team für die nächste Saison sogar noch besser aufstellen kann.
1: Dass wir viele Spieler abgeben müssen, das ist, glaube ich, vollkommen normal, gerade nach der Performance von einigen diese Saison. Und dann werden wir versuchen, da neue Spieler zu finden, die charakterlich bei uns reinpassen. Und ansonsten heißt es viel Individualtraining, viel Einzeltraining mit einzelnen Spielern, dass sie sich im Sommer bestmöglich verbessern. Und Anfang, Mitte August kommen dann die neuen Spieler, kommt das neue Team und da ist dann wieder volle Vorbereitung auf die neue Saison.
0: Bis dahin ist aber noch ein bisschen Zeit. Das war der Trainer der Adlan Dragons, Hendrik Kuhn. Er und seine Mannschaft haben die reguläre Saison auf Platz 5 der zweiten Basketball-Bundesliga abgeschlossen. Jetzt sind sie nach der ersten Runde der Playoffs aber ausgeschieden und wir haben zusammen auf die Saison zurückgeschaut. Wir bedanken uns für den Einblick und sind gespannt, wie es nächste Saison weitergeht. Aber auch das hört ihr dann hier bei uns bei Radio Osnabrück, denn bei uns, da hört ihr, was los ist.

0: Tame Impala mit Dracula hier bei Radio Osnabrück von 2 bis 3. Gestern, da wurde ein 10-jähriges Kind bei einem Verkehrsunfall schwer verletzt. Weitere Infos dazu folgen gleich in den Radio Osnabrück regionalen Nachrichten um 3:30. Denn ihr wisst ja, bei uns, da hört ihr, was los ist.
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1: Ich bin Clara, guten Tag. Gestern wurde ein 10-jähriges Mädchen schwer verletzt, als sie hinter einem haltenden Bus herlief. So hielt der Bus bei der Haltestelle Albert-Schweitzer Straße in Osnabrück. Danach überquerte das Mädchen hinter dem Bus die Straße Burggrätisch. Dabei wurde sie von einem 45-jährigen Autofahrer erwischt und das trotz Vollbremsung. Das Mädchen erlitt schwere Verletzungen und wurde ins Krankenhaus gebracht. Weitere Hinweise zu dem Unfall nimmt aktuell die Polizei Osnabrück entgegen. Seit heute Morgen kommt es in Osnabrück mal wieder zu einer Welle von Enkeltrickbetrügereien. Aus diesem Grund möchte die Polizei insbesondere ältere Menschen nochmal davor warnen. Janis Gerwelmeier, Pressesprecher bei der Polizeiinspektion Osnabrück, rät, das Gespräch zu beenden, wenn man den Verdacht hat, dass es sich um einen Betrug handeln könnte.
2: Und danach eigenständig die Nummer der Polizei zu wählen, um den Anlass zu hinterfragen. Auch wenn es sich bei dem vermeintlichen Betrugsversuch um Sachverhalte handelt, in denen Angehörige beteiligt sind, ist es zwingend erforderlich, dass diese Angehörigen angerufen werden. Man sollte sich niemals verbinden lassen, weil dann hat man im Zweifel nämlich den nächsten Betrüger am Draht.
1: Auch sollte kein Geld an unbekannte Personen übergeben werden. Die echte Polizei wird niemals um Geldbeträge bitten. Heute um 3.15 Uhr ist ein Sirenenton der Stadt Osnabrück ausgelöst worden. Dabei handelt es sich aber um einen Fehlalarm. Zu hören war ein 10-sekündiger durchgehender Ton. Aktuell prüft die Stadt, wieso der Fehlalarm losgegangen ist. Dazu informiert sie jetzt. Grundsätzlich gilt, wenn der Ton rund eine Minute auf- und abschwellend zu hören ist, dann liegt eine Warnung vor und die Bevölkerung sollte sich auf der Webseite der Stadt Osnabrück und über andere Medien informieren. Der gestrige Ton war mit 10 Sekunden daher nur ein fehlgeleiteter Testton und keine Warnung. Gestern ist ein Mehrfamilienhaus in Lohne in Brand geraten. So wurden gleich mehrere Rauchmelder durch den Rauch ausgelöst. Eine Bewohnerin bemerkte diese, so waren keine weiteren Bewohner mehr während des Brandes im Gebäude. Grund für den Brand war ein defekter Gefrierschrank in einer der Wohnungen. Ganze 25 Einsatzkräfte konnten das Feuer löschen. Ein Schaden ist soweit nicht entstanden. Soweit die Radio Osnabrück Regionalnachrichten. 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
4: Aktuell, da messen wir 19 Grad in Meppen und 19 Grad in Sutthausen. Wir wagen es heute durch einen wilden Wettermix an diesem Mittwoch. Tagsüber haben wir heute Sonne, Regen, Wolke und böigen Wind auf dem Tablett. Bei bis zu 19 Grad, da ist für jeden in Osnabrück und der Weser-Ems-Region wirklich was dabei. Heute Abend beruhigt es sich und es ist nur noch wechselnd bewölkt, während die Temperaturen in der Nacht auf 11 Grad absinken.
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4: Um kurz nach 3:30, hallo liebe Autofahrer, wir schauen mal gemeinsam auf die Straßen, was bei euch da draußen im Moment so los ist. Da haben wir die A2, Hannover Richtung Dortmund, zwischen Ostwestfalen-Lippe und Bielefeld-Süd. Hier sind 4 Kilometer stockender Verkehr, da braucht ihr 10 Minuten länger. Dann auf der A30, Osnabrück Richtung Rheine, zwischen Haßbergen-Gaste und Kreuz Lotte-Osnabrück. Da sind 2 Kilometer Stau, auch hier solltet ihr 5 Minuten mehr einplanen. Außerdem auf der A30 Amsterdam Richtung Osnabrück zwischen Salzbergen und Rheine-Kanalhafen. Hier sind 6 Kilometer stockender Verkehr, da braucht ihr 10 Minuten mehr. Und auf der A30 Rheine Richtung Osnabrück zwischen Hörstel und Langenbeck. Hier sind ebenfalls 6 Kilometer stockender Verkehr, auch hier braucht ihr 10 Minuten länger. Und jetzt haben wir noch ein paar Blitzer für euch. Unter anderem wird nämlich geblitzt in Vechta auf der Lohner Straße. Dann steht ein Blitzer in Osnabrück auf der Birkenallee. In Quakenbrück wird geblitzt auf der Memmelager Straße. Und der Landkreis Osnabrück, der blitzt heute zusätzlich in Fürstenau. Und wenn ihr jetzt gerade unterwegs seid und auch noch was gesehen habt, weitere Staus, weitere Blitzer, vielleicht ja auch weitere Gefahrenstellen, dann meldet euch doch gerne kurz bei uns. Am besten über unsere Kombinummer für WhatsApp und Telefon. Die Nummer, die ihr dafür braucht, das ist die 0541 7 70 70 50. Da kommt ihr bei uns dann durch, wenn ihr anruft. Ihr könnt aber auch eine WhatsApp schicken oder eine Sprachnachricht. Das will ich euch gar nicht vorschreiben. Das macht ihr so, wie es euch am besten passt, liebe Leute. Wir von Radio Osnabrück wünschen euch jedenfalls weiterhin eine gute und sichere Fahrt.
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4: Mit dem Fabian. Gleich gibt's hier die aktuelle Jobbörse für euch. Jetzt aber erstmal Ellie Goulding.

0: Radio Osnabrück hier mit dem schnellsten Verkehrsservice für Osnabrück und die Weser-Ems-Region. Vorsicht bitte auf der A1 Osnabrück Richtung Bremen zwischen Bramsche und Neunkirchenförden. Hier besteht Gefahr durch Reifenteile auf der Fahrbahn. Ich wiederhole es nochmal. Vorsicht bitte auf der A1 Osnabrück Richtung Bremen zwischen Bramsche und Neunkirchenförden. Hier besteht Gefahr durch Reifenteile auf der Fahrbahn.
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0: Teile auf der Fahrbahn. Ich wiederhole es nochmal. Vorsicht bitte auf der A1 Osnabrück Richtung Bremen zwischen Bramsche und Neunkirchenförden. Hier besteht Gefahr durch Reifenteile auf der Fahrbahn.
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0: Doechii und Lady Gaga waren das mit Runway hier bei Radio Osnabrück von 2 bis 3. Und jetzt wird es wieder Zeit für die Radio Osnabrück Jobbörse. Das heißt für euch, wenn ihr im Moment auf Jobsuche sein solltet, aus welchem Grund auch immer, kann ja mal sein, dann jetzt genau aufgepasst. Wir haben hier ein paar Vorschläge für euch.
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2: Hey, ich bin Fabian und ich habe heute diese Stellen für euch. Die Dachdeckerei Früh aufs Dach in Hasbergen-Gaste sucht derzeit Unterstützung für die Arbeit in und um Osnabrück. In einem jungen und leistungsstarken Team kümmert ihr euch um Dachdeckungen sowie Entgrünung und Sanierung der Dächer in unserer Region. Mit Früh auf Solar kümmert sich das Unternehmen auch um Zukunftstechnologien. Wenn ihr motiviert seid und handwerkliches Geschick mitbringt, dann könnte dies die perfekte Gelegenheit für euch sein. Einen Autoführerschein solltet ihr auch besitzen. Schickt eure Bewerbungsunterlagen per E-Mail an Früh aufs Dach. Die E-Mail-Adresse lautet info@frühaufsdach.de. 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Als mittelständisches, familiengeführtes Unternehmen, das fest in der Region verwurzelt ist, werden hier Menschen gebraucht, die mit beiden Beinen auf dem Boden stehen und beherzt anpacken können. Ob Produktionsmitarbeiter, Maschinen- und Anlagenführer, Industriemechaniker und Wegschweißer, jeder findet hier den passenden Job für sich. 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

0: Will Smith is getting jiggy with it. Hier bei Radio Osnabrück von 2 bis 3. Und gleich wird's Zeit, wieder Knöpfe zu drücken. Gleich kommen in den neuen Stunden nämlich die Sugar Babes mit Push the Button. Und danach übernimmt Kato mit Turn the Lights Off. Davor gibt's aber noch die Nachrichten aus Deutschland und der Welt um 4 Uhr. Also dranbleiben hier bei Radio Osnabrück. Da hört ihr, was los ist.
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1: Ich bin Dirk Zeitler. Milliarden für Feldbetten und Notvorräte. Der Schutz der Bevölkerung im Verteidigungsfall soll verbessert werden. Das Kabinett hat dafür heute Vorschläge von Bundesinnenminister Dobrindt beschlossen.
2: Damit Deutschland für die Bewältigung von Krisen und möglichen kriegsbedingten Gefahren in Zukunft besser gerüstet ist, will die Bundesregierung viel Geld investieren. Insgesamt 10 Milliarden Euro bis 2029. Eine zentrale Rolle übernimmt das Technische Hilfswerk, weil es über große Erfahrungen bei Katastrophen verfügt. Es geht um die Beschaffung von Fahrzeugen, Geräten, aber auch um die Instandhaltung von Gebäuden. An über 60 Standorten soll außerdem eine sogenannte medizinische Taskforce des Bundes aufgebaut werden. Tine Klimach, Nachrichtenredaktion.
1: Außerdem hat das Kabinett heute Gesetzespläne von Verkehrsminister Schnieder auf den Weg gebracht, die darauf abzielen, den Führerschein für Fahrschülerinnen und Fahrschüler günstiger und flexibler zu machen. So soll der Theorieunterricht auch online stattfinden können. Für die Anzahl sogenannter Sonderfahrten soll es keine genauen Vorgaben mehr geben und der Fragebogen für die Theorieprüfung soll kleiner werden. Die Bundesanwaltschaft hat in München zwei mutmaßliche chinesische Spione festnehmen lassen. Das Ehepaar mit deutscher Staatsangehörigkeit soll für einen chinesischen Geheimdienst Kontakt zu Wissenschaftlern an deutschen Hochschulen aufgenommen haben. In mehreren Bundesländern fanden Maßnahmen statt, wie die Karlsruher Behörde mitteilte.
3: Sie gaben sich als Dolmetscher aus oder als Mitarbeiter von Autofirmen und machten sich so an die Wissenschaftler ran. Vor allem Lehrstuhlinhaber für die Bereiche Luft- und Raumfahrttechnik, Informatik oder künstliche Intelligenz. Einige der Opfer lockten sie nach China, angeblich um Vorträge vor Experten zu halten. Tatsächlich gehörten die angeblich zivilen Experten aber dann zu staatlichen chinesischen Rüstungsunternehmen. Und die nahmen die Infos über militärisch nutzbare Hochtechnologie, wie es heißt, natürlich gerne auf. Thomas Thonfeld, Nachrichtenredaktion.
1: Mit dem Ölpreisschub im Zuge des Irankriegs hat die Inflation in der Eurozone weiter deutlich zugelegt. Im April stiegen die Verbraucherpreise im Jahresvergleich um 3%, wie das Statistikamt Eurostat mitteilte. Im März hatte die Inflationsrate in den Ländern mit der Euro-Währung bei 2,6% gelegen.
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5: Also wenn ich die Temperaturen im Moment so sehe, da fühle ich mich einfach wohl. Aktuell haben wir 19 Grad in Georgsmarienhütte und 17 Grad in Löningen. Wir sind in der Mitte der Woche und haben so langsam so einen leichten Wetterumschwung in dieser Woche geschafft in Osnabrück und der Weser-Ems-Region. An diesem Nachmittag haben wir noch einen Mix aus Sonne, Regen und Wolken. Dazu weht ein böiger Wind bei bis zu 19 Grad. Und die Sonne, die kommt in den nächsten Tagen auch immer mehr durch. Der Radio Osnabrück 3-Tage-Trend. Morgen wird es wechselhaft bewölkt bei bis zu 21 Grad. Am Freitag wird es nochmal einen Ticken wärmer und wir kriegen bis zu sagenhafte 13 Stunden Sonne. Das gefällt mir richtig gut. Und dann der Samstag. Tagsüber klarer Himmel, gegen Abend ziehen ein paar Wolken auf. Aber es bleibt überwiegend trocken bei bis zu 26 Grad.
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5: Um kurz nach vier, hallo liebe Autofahrer, wir schauen gemeinsam auf die Straßen, was bei euch da draußen im Moment alles so los ist. Und das sieht ganz gut aus, das ist gar nicht mal so viel. Auf der A30 Amsterdam Richtung Osnabrück zwischen Rheine-Nord und Langenbeck, da sind 10 Kilometer stockender Verkehr. Da müsst ihr 10 Minuten mehr als normalerweise mit einplanen. Ansonsten sind die Straßen soweit aber ganz gut frei. Was wir für euch aber haben, das sind noch ein paar Blitzer. Ihr habt euch nämlich bei uns gemeldet, unter anderem der Luca, der hat gesagt, dass in Alfhausen auf der Bramscher Straße aus Osnabrück kommend geblitzt wird. Danke, dass du uns den gemeldet hast, Luca. Außerdem hat Marco uns noch geschrieben, in Hemmelte auf der Kloppenburger Straße in Richtung Essen-Oldenburg. Da wird auch geblitzt. Auch dir. Danke Marco, dass du uns den weitergegeben hast. Außerdem steht ein Blitzer in Vechta auf der Lohner Straße und der Landkreis Osnabrück, der blitzt heute zusätzlich in Fürstenau. Und falls ihr auch noch Infos für uns haben solltet, dann macht es wie Luca und Marco. Schickt uns einfach eine WhatsApp oder ruft uns eben an, wenn ihr weitere Staus gesehen habt, weitere Blitzer oder weitere Gefahrenstellen, was auch immer. Wir nehmen jede Information von euch gerne erstmal mit auf. Und am einfachsten erreicht ihr uns unter unserer Kombinummer für WhatsApp und Telefon. Das ist die 0541 7 70 70 50. Da könnt ihr anrufen, eine WhatsApp schicken oder eine Sprachnachricht. Das ist völlig euch überlassen. Wir von Radio Osnabrück wünschen euch jedenfalls weiterhin eine gute und sichere Fahrt.
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5: Mit dem Fabian und wir drücken hier jetzt mal ein bisschen auf den Knöpfe. Hier sind die Sugar Babes mit Push the Button.

0: Turn the Lights Off von Kato war das hier um 10 nach 4. Ihr hört Radio Osnabrück am Mittwochnachmittag und wenn ihr morgens aufsteht, sind wir ja auch schon wach und der Kollege, mit dem ihr jeden Morgen startet, der hat sich gerade eben nochmal kurz gemeldet und wollte euch schon mal einen kleinen Einblick geben, was euch morgen denn so erwartet.
1: Moin, der Thomas hier. Morgen ist Vizefreitag und am kommenden Sonntag ist Markus Kafka zusammen mit der Band Remote im Hyde Park in Osnabrück. Remote Coverband, wir haben darüber berichtet, ihr habt es bei uns gehört. Und Markus Kafka hat ja ein Buch geschrieben über seine Erlebnisse mit der Band Deep Mode. Wir haben ihn vorab gesprochen, er wird ein bisschen was aus dem Buch erzählen und das macht er morgen zwischen 7 und 8 hier bei uns bei Radio Osnabrück. Bis morgen.
0: Und warum hört ihr das hier? Warum solltet ihr da wieder einschalten? Na, da ist doch klar, ihr hört Radio Osnabrück und bei uns, da hört ihr, was los ist.

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1: Ich bin Clara. Guten Tag. Gestern wurde ein 10-jähriges Mädchen schwer verletzt, als sie hinter einem haltenden Bus herlief. So hielt der Bus bei der Haltestelle Albert-Schweitzer Straße in Osnabrück. Danach überquerte das Mädchen hinter dem Bus die Straße Burggrätisch. Dabei wurde sie von einem 45-jährigen Autofahrer erwischt und das trotz Vollbremsung. Das Mädchen erlitt schwere Verletzungen und wurde ins Krankenhaus gebracht. Weitere Hinweise zu dem Unfall nimmt aktuell die Polizei Osnabrück entgegen. In Espelkamp hat ein Fahrschüler die Kontrolle über sein Motorrad verloren. Der 17-Jährige fuhr gestern Nachmittag mit seinem Motorrad die Tonnenheider Straße. Plötzlich soll ein Insekt in seinen Helm dazu geführt haben, dass er aus der Linkskurve geriet und in einen Baum krachte. Dabei wurde der Jugendliche schwer verletzt. Nach notärztlicher Behandlung wurde er ins Krankenhaus gebracht. Auf einem Parkplatz an der Münsterstraße in Ibbenbüren wurden mehrere Autos aufgebrochen. Alles Weitere dazu weiß Radio Osnabrück-Kollegin Steffi.
2: Am vergangenen Wochenende haben Zeugen beobachtet, wie ein Mann die Seitenscheibe von drei Autos eingeschlagen hat. Aus mindestens einem der Fahrzeuge wurden zwei Taschen geklaut. Der Täter ist dann mit einem dunklen Mercedes geflüchtet. Der Mann ist

0: etwa 1,80 Meter groß, hat schwarze Haare und einen Vollbart. Hinweise nimmt die Polizei entgegen.
1: Seit heute Morgen kommt es in Osnabrück mal wieder zu einer Welle von Enkeltrickbetrügereien. Aus diesem Grund möchte die Polizei insbesondere ältere Menschen nochmal davor warnen. Janis Gerwelmeier, Pressesprecher bei der Polizeiinspektion Osnabrück, rät, das Gespräch zu beenden, wenn man den Verdacht hat, dass es sich um einen Betrug handeln könnte.
2: Und danach eigenständig die Nummer der Polizei zu wählen, um den Anlass zu hinterfragen. Auch wenn es sich bei dem vermeintlichen Betrugsversuch um Sachverhalte handelt, in denen Angehörige beteiligt sind, ist es zwingend erforderlich, dass diese Angehörigen angerufen werden. Man sollte sich niemals verbinden lassen, weil dann hat man im Zweifel nämlich den nächsten Betrüger am Draht.
1: Auch sollte kein Geld an unbekannte Personen übergeben werden. Die echte Polizei wird niemals um Geldbeträge bitten. Soweit die Radio Osnabrück Regionalnachrichten. 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
5: Im Moment, da messen wir 19 Grad in Melle und 17 Grad in Kloppenburg. Wir wagen uns heute durch einen richtig wilden Wettermix an diesem Mittwoch. Tagsüber haben wir Sonne, Regen, so wie jetzt gerade, wenn ich hier so aus dem Studiofenster gucke. Das gallert ganz schön, aber es sind auch jede Menge Wolken und böiger Wind mit dabei bei bis zu 19 Grad. Da ist wirklich an jeden in Osnabrück und der Weser-Ems-Region gedacht. Heute Abend beruhigt es sich und es ist nur noch wechselnd bewölkt, während die Temperaturen in der Nacht auf 11 Grad absinken. Und morgen früh starten wir dann in den kleinen Freitag, den Donnerstag, mit einigen Wolken, aber auch ein bisschen Sonnenschein.
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5: Um kurz nach 4:30. Hallo liebe Autofahrer, wir schauen gemeinsam auf die Straßen, was bei euch da draußen im Moment so los ist. Vorsicht bitte auf der B72 Kloppenburg Richtung Friseute im Bereich Petersfeld. Da ist im Moment eine Vollsperrung aufgrund eines Verkehrsunfalls. Die Vollsperrung erstreckt sich auf den Bereich zwischen Talsperre Süd und Talsperre Mitte. Wenn ihr euch da in der Umgebung auskennt, dann wird von der Polizei darum gebeten, den Bereich weiträumig zu umfahren. Außerdem haben wir die A3 Rheine Richtung Osnabrück. Zwischen Lotte und Osnabrück-Hellern. Hier sind 4 Kilometer stockender Verkehr, da braucht ihr 10 Minuten länger. Außerdem auf der A30 Bad Oeynhausen Richtung Rheine. Zwischen Osnabrück-Nahne und Kreuze Lotte-Osnabrück, da sind 5 Kilometer stockender Verkehr. Hier braucht ihr ebenfalls 10 Minuten mehr. Nochmal die A30 Amsterdam Richtung Osnabrück zwischen Rheine-Nord und Langenbeck. Da sind 7 Kilometer stockender Verkehr. Auch hier plant ihr besser 10 Minuten mehr ein. Ansonsten sind die Straßen im Moment soweit frei. Wir haben aber noch ein paar Blitzer für euch. Unter anderem wird nämlich geblitzt in Hemmelte auf der Kloppenburger Straße in Richtung Essen-Oldenburg, den habt ihr uns gemeldet. Dann steht ein Blitzer in Vechta auf der Lohner Straße. Außerdem wird geblitzt in Alfhausen auf der Bramscher Straße aus Osnabrück kommt. Danke nochmal fürs Melden. Und der Landkreis Osnabrück, der blitzt heute in Fürstenau. Und falls ihr jetzt noch weitere Infos für uns haben solltet, weitere Staus, Blitzer oder Gefahrenstellen, dann meldet euch gerne kurz bei uns. Am besten über unsere Kombinummer für WhatsApp und Telefon. Die Nummer dafür, das ist die 0541 77 70 50. War zu schnell? Soll ich nochmal? Ich mach nochmal. Die Nummer, die ihr braucht, um euch bei uns zu melden, ist die 0541 77 70 50. Wir von Radio Osnabrück wünschen euch weiterhin eine gute und sichere Fahrt.
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5: Mit dem Fabian gleich sprechen wir über das Handelsforum, das neulich in Osnabrück war. Also dranbleiben. 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

0: Wird die Osnabrücker Innenstadt aussterben? Ihr hört Radio Osnabrück und um die Innenstadt zu retten, wurde in Osnabrück in der vergangenen Woche erstmalig ein gemeinsames Handelsforum abgehalten. Unter der Leitung von dem Handels- und Dienstleistungsverband Osnabrück-Emsland und der Industrie- und Handelskammer Osnabrück-Emsland-Grafschaft Bentheim versammelten sich über 70 Unternehmer, um zukünftige Geschäftsmodelle und Impulse für den stationären Einzelhandel zu diskutieren. Darunter auch IHK-Vizepräsident Marc Rauschen.
1: Die Rahmenbedingungen sind schwer gerade. Die Forscher sprechen von Konsumkrise. Die Menschen halten ihr Geld zusammen. Wir brauchen für uns auch eine wirtschaftliche Perspektive. Wir wollen aber auch unsere Kunden verstehen. Und wir wollen unseren Händlern, die in IHK und im Handelsverband eben angeschlossen sind, sowohl das Netzwerk und die Plattform bieten, aber auch die Perspektive, heute schon ans Morgen zu denken und die Prioritäten richtig zu setzen. Und dafür brauchen wir den Austausch.
0: Verschiedene Unternehmensführer haben gezeigt, wie Transformation im Handel konkret gelingen kann. Der Erfolg der Unternehmer entsteht aus einem Mix von Mut, Einzigartigkeit und einem intensiven Auseinandersetzen mit ihrer Zielgruppe. Ein Faktor jedoch taucht immer wieder auf, der Spaß an der Sache.
1: Das ist die wichtigste Aufgabe, dass wir im Verkauf mit unseren Besuchern, mit den Gästen positive Grundstimmung haben. Und das geht nur, wenn wir intern als Führungskräfte eben auch mit unseren Mitarbeitern ordentlich umgehen und die natürlich darauf hinweisen, was gerade zu tun ist, aber eben auch mit Freude und mit Leidenschaft dabei sind. Und viele kommen in den Handel, weil sie Leidenschaft für das Produkt haben. Wenn man Freude an dem Produkt hat und am Umgang mit Menschen, dann haben wir auch Erfolg.
0: Voller Freude für sein Unternehmen ist auch der CEO eines großen Buchhandlungsunternehmens, Ingo Kretschmer. Er ist sich den Herausforderungen an den stationären Einzelhandel ebenfalls bewusst. Besonders der Onlinehandel sorgt für große Spannungen. Diesen sieht der CEO aber nicht als kompletten Gegenspieler des Einzelhandels.
2: Ja, die Frage ist nicht online oder stationär. Das ist am Ende das Thema sowohl als auch. Du musst dich davon verabschieden, zu sagen, ich bringe die Kunden vom Online zu stationär oder sie gehen von stationär zu online. Du musst halt auf allen Kanälen gleich vertreten sein. Du musst alle gleich gut spielen können und die dann im Optimalfall noch gut verzahnen.
0: Zahlreiche Unternehmer aus Osnabrück hatten beim Handelsforum die Chance, Impulse und neue Ideen für einen positiven Wandel im stationären Handel kennenzulernen. Wir bedanken uns bei dem IHK-Vizepräsidenten Marc Rauschen und dem CEO Ingo Kretschmer für das Gespräch. 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

Das waren Bab mit verdammt lang her aus dem Jahr 1981 hier bei Radio Osnabrück von 2 bis frei. Ihr hört Radio Osnabrück und wir geben euch ja jede halbe Stunde einen kurzen Ausblick ins Wetter, wir geben euch einen Ausblick ins Verkehr und was wir auch machen, das ist die Pollenflugvorhersage, auch für morgen, denn morgen fliegen wieder die Pollen durch die Gegend. Ein bisschen was ist von Amphor, Birke, Eiche und Weide zu erwarten. Etwas stärker fällt die Pollenbelastung hier in der Region durch Buche, Esche, Gräser, Roggen und Wegerich aus. Wenn ihr also entsprechende Allergien habt, dann stattet euch gut mit Anti-Allergie-Pillen aus oder was auch immer euch hilft und dann könnt ihr morgen ja vielleicht trotzdem einen tollen Tag im Freien verbringen. Falls sich da nochmal was ändern sollte, auch dann lohnt es sich weiter Radio Osnabrück zu hören, denn der Thomas, der schaut da morgen auch nochmal einen Blick darauf, wie die Pollenflugvorhersage dann für morgen nochmal genauer aussieht. Also morgen früh spätestens dann nochmal wieder einschalten. Ich würde sagen, am besten bleibt ihr einfach gleich dran. Das ist definitiv das Einfachste, um gar nichts zu verpassen, was in Osnabrück und der Region so los ist. 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

0: Angels Above Me von Stick Figure und MDB war das hier bei Radio Osnabrück von 2 bis 3. Und auch in der nächsten Stunde haben wir einiges an Hits für euch vorbereitet. Den Anfang machen gleich David Guetta und Sia mit Afrojack mit Awake Tonight. Und direkt danach übernimmt Enrique Iglesias mit Rhythm Divine. Davor gibt's aber noch die Nachrichten aus Deutschland und der Welt um 5 Uhr. Also dranbleiben, hier bei Radio Osnabrück, da hört ihr, was los ist.
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1: Ich bin Dirk Zeitler. Weniger Fragen und deutlich weniger Bürokratie. Die Bundesregierung plant eine Reform für den Führerschein, die ihn deutlich günstiger und einfacher machen soll. Fahrschulverbände lehnen die Pläne allerdings ab.
2: Aktuell werden für den Autoführerschein im Schnitt 3.400 Euro fällig, teilweise über doppelt so viel wie in anderen Ländern. Nach den Plänen von Verkehrsminister Schnieder soll sich das schon Anfang nächsten Jahres ändern. Der Theorieunterricht soll nicht mehr Pflicht sein, der Fragenkatalog von derzeit fast 1.200 Fragen zusammengestrichen werden und Fahrschüler sich digital per App vorbereiten können. Auch an die Sonderfahrten nachts, über die Autobahn oder über Land will die Bundesregierung ran. Die Fahrschulen warnen deshalb vor höheren Unfallzahlen und sorgen sich um ihre finanzielle Existenz. Tanja Wagner, Nachrichtenredaktion.
1: Die Bundesanwaltschaft hat in München zwei mutmaßliche chinesische Spione festnehmen lassen. Das Ehepaar mit deutscher Staatsangehörigkeit soll für einen chinesischen Geheimdienst Kontakt zu Wissenschaftlern an deutschen Hochschulen aufgenommen haben. In mehreren Bundesländern fanden Maßnahmen statt, wie die Karlsruher Behörde mitteilte. Unter dem durch den Iran-Krieg entstandenen Energiepreisdruck lockert Großbritannien die Sanktionen auf russisches Öl. Die britische Regierung erlaubt auf unbestimmte Zeit den Import von Flugzeugtreibstoff und Diesel, der in Drittländern aus russischem Öl raffiniert wurde.
3: Hintergrund sind Engpässe seit dem Krieg zwischen Israel, den USA und Iran und der Krise um die Straße von Hormus. Die für den Transport von bestimmten Treibstoffen bedeutende Meerenge ist seit Wochen weitgehend blockiert. Wegen der hohen Energiepreise erlaubt Großbritannien nun wieder, dass Diesel und Kerosin aus Drittländern importiert werden, auch wenn sie aus russischem Öl hergestellt wurden. Die Regierung nennt das nötige Flexibilität. Kritik gibt es aber trotzdem, denn London galt bisher als besonders harter Unterstützer der Russland-Sanktionen wegen des Ukraine-Krieges. Aus London, Philipp Detlefs.
1: Bei der weiteren Suche nach den drei Vermissten in Görlitz hat es in den Trümmern des zusammengestürzten Hauses keine konkreten Hinweise gegeben. Wir haben derzeit noch nichts gefunden, aber wir gehen davon aus, je tiefer wir kommen, dass die Wahrscheinlichkeit steigt, dass wir auf Personen treffen, sagte die Leiterin der Feuerwehr Görlitz, Anja Weigel, am Nachmittag. Das Haus war am frühen Montagabend eingestürzt.
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6: Aktuell, da messen wir 16 Grad in Diepholz und 17 Grad in Bissendorf. Wir sind in der Mitte der Woche und haben so langsam einen leichten Wetterumschwung geschafft diese Woche in Osnabrück und der Weser-Ems-Region. An diesem Nachmittag haben wir einen Mix aus Sonne, Regen und Wolken. Dazu weht ein böiger Wind bei bis zu 19 Grad und die Sonne, die kommt in den nächsten Tagen auch immer mehr durch. Der Radio Osnabrück 3-Tage-Trend. Morgen, da wird es wechselhaft bewölkt bei bis zu 21 Grad. Am Freitag wird es nochmal einen Ticken wärmer und wir kriegen bis zu sagenhafte 13 Stunden Sonne. Das gefällt mir richtig gut. Dann der Samstag. Tagsüber klarer Himmel, gegen Abend ziehen ein paar Wolken auf, aber es bleibt überwiegend trocken bei 26 Grad.
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6: Um kurz nach 5, hallo liebe Autofahrer, wir schauen gemeinsam auf die Straßen, was bei euch da draußen im Moment so los ist. Vorsicht bitte auf der A33 zwischen Bielefeld und Osnabrück, genauer gesagt zwischen Dissen, Bad Rothenfelde und Hilter. Da besteht in beide Richtungen Gefahr durch Reifenteile auf der Fahrbahn. Dann haben wir die A1 Münster Richtung Osnabrück zwischen Lengerich und der Raststätte Tecklenburger Land Ost. Da ist nach einem Unfall die rechte Spur gesperrt. Auf der A30 Rheine Richtung Osnabrück zwischen Lotte und Osnabrück-Sutthausen. Da sind 5 Kilometer stockender Verkehr. Hier braucht ihr 10 Minuten länger. Auf der A30 Bad Oeynhausen Richtung Rheine zwischen Kreuz Osnabrück Süd und Osnabrück-Sutthausen. Da ist 1 Kilometer Stau. Da braucht ihr 5 Minuten mehr. Auf der A30 Rheine Richtung Osnabrück zwischen Hörstel und Laggenbeck. Da sind 4 Kilometer stockender Verkehr. Hier solltet ihr 5 Minuten mehr einplanen. Und auf der A30 Amsterdam Richtung Osnabrück zwischen Rheine-Nord und Rheine, da ist 1 Kilometer stockender Verkehr. Auch hier solltet ihr ein paar Minuten mehr mitbringen, wenn ihr daher fahrt. Und jetzt haben wir noch ein paar Blitzer für euch. Unter anderem wird nämlich geblitzt in Osnabrück auf der Lotterstraße im 30er-Bereich. In Vechta steht ein Blitzer auf der Lohner Straße. In Alfhausen wird geblitzt auf der Bramscher Straße aus Osnabrück kommend. In Hemmelte, da steht ein Blitzer auf der Kloppenburger Straße in Richtung Essen-Oldenburg. Und der Landkreis Osnabrück, der blitzt heute noch zusätzlich in Fürstenau. Und wenn ihr jetzt gerade unterwegs seid und sagt, Fabian, ich habe da noch was gesehen, das musst du auch durchgeben. Weitere Staus, weitere Blitzer oder weitere Gefahrenstellen. Wenn ihr was gesehen habt, dann meldet es doch gerne einfach bei uns. Und das geht am einfachsten über unsere Kombinummer für WhatsApp und Telefon. Die Nummer, die ihr dafür braucht, das ist die 0541 77 70 50. Da könnt ihr anrufen, ihr könnt eine WhatsApp schicken oder eine Sprachnachricht. Das ist völlig euch überlassen. Wir von Radio Osnabrück wünschen euch jedenfalls weiterhin eine gute und vor allem sichere Fahrt.
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6: Mit dem Fabian. Ich begleite euch jetzt noch bis zum Feierabend. Jetzt machen wir weiter mit David Guetta und Awake Tonight.

0: Rot, lecker, saftig und sehr gesund. Im Sommer dürfen Erdbeeren einfach nicht fehlen. Hier ist Radio Osnabrück und die gute Nachricht: In Niedersachsen hat die Erdbeerernte begonnen. Die ersten Früchte werden gepflückt. Radio Osnabrück-Kollegin Steffi freut sich schon auf die ersten regionalen Erdbeeren.
1: Und wie? Erdbeeren sind ja bei vielen ein Höhepunkt in der warmen Jahreszeit. Sie schmecken einfach wirklich immer und überall. Mhm. Egal ob als kleiner Zwischendurch-Snack auf oder in Kuchen, als leckere Erdbeermarmelade oder auch jetzt Erdbeeren im Eisbecher.
0: Oh, jetzt habe ich Hunger. Geerntet werden übrigens erstmal Erdbeeren unter begehbaren Folientunneln.
1: Aber auch die Ernte im Freiland ist in Sicht. Die Vereinigung der Spargel- und Beerenanbauer geht nämlich davon aus, dass mit dem Erdbeerenpflücken unter freiem Himmel in diesen Tagen bzw. gegen Ende des Monats begonnen werden kann. Im Süden Deutschlands ist es schon soweit, da werden bereits die ersten Freiland-Erdbeeren geerntet.
0: Okay, Steffi, aber was brauchen denn Erdbeeren für Bedingungen, damit sie so richtig schön reifen können? Immerhin, die sind ja sehr empfindlich.
1: Naja, optimal sind so um die 20 Grad am Tag und über 10 Grad in der Nacht. Fallen die Temperaturen nachts unter die 10 Grad Marke, macht sich das gleich bei der Menge bemerkbar. Übrigens hat sich mittlerweile der Anbau der roten Früchtchen in Hochtunneln deutschlandweit durchgesetzt. Die Vorteile liegen auf der Hand: Schutz vor Temperaturumschwüngen und Starkregen. Bei Erdbeeren aus dem Freilandanbau gibt es immer auch das Risiko von Schäden an den Früchten. Die sind dann einfach nicht mehr zu vermarkten. Trotzdem sind die Landwirte froh, wenn Regen fällt, denn oftmals sind die Flächen sehr ausgetrocknet.
0: Dank dir, Steffi. Ich freue mich schon auf das nächste Stück leckeren Erdbeerkuchen. Übrigens gibt es aktuell noch keine verlässlichen Angaben über die Preise für Erdbeeren. Die dürften jederzeit aber so zwischen 5 und 6 Euro für die 500 Gramm Schale liegen, heißt es aus der Branche. 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

0: Das waren R.E.M. mit ihrem Hit aus dem Jahre 1992. Drive war das hier bei Radio Osnabrück von 2 bis 3. Ein Autofahrer ist gegen eine Straßenlaterne gekracht und versuchte dann auch noch zu fliehen. Warum? Das erfahrt ihr gleich in den Radio Osnabrück Regionalnachrichten um 5:30. Denn ihr wisst ja, bei uns, da hört ihr, was los ist.
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1: Ich bin Clara, guten Tag. Bereits am Montagnachmittag wurde ein 11-jähriger Radfahrer verletzt. Jetzt sucht die Polizei Zeugen. So befuhr der Junge die Oststraße in Osnabrück und wollte auf die Wissinger Straße abbiegen. Dafür verlangsamte er seine Fahrt. Beim Abbiegen wurde der Junge dann von einem hinter ihm fahrenden Auto erfasst. Der 11-jährige Junge kam zu Fall. Der Autofahrer aber setzte seine Fahrt einfach fort, ohne seiner Verantwortung nachzukommen. Dabei überholte der Autofahrer den am Boden liegenden Jungen so knapp, dass er den Kopf des Jungen streifte. Habt ihr etwas dazu mitbekommen, dann meldet euch bitte bei der Polizei Osnabrück. In Espelkamp hat ein Fahrschüler die Kontrolle über sein Motorrad verloren. Der 17-Jährige fuhr gestern Nachmittag mit seinem Motorrad die Tonnenheider Straße. Plötzlich soll ein Insekt in seinen Helm dazu geführt haben, dass er aus der Linkskurve geriet und in einen Baum krachte. Dabei wurde der Jugendliche schwer verletzt. Nach notärztlicher Behandlung wurde er ins Krankenhaus gebracht. Ein 34-jähriger Autofahrer hat gestern eine Straßenlaterne angefahren. Dadurch war das Auto nicht mehr fahrbereit. Der Autofahrer versuchte aber noch, sich zu entfernen. Als Anwohner den Unfall meldeten, konnte die Polizei auch den 34-jährigen dingfest machen. Dabei kam heraus, dass der Mann getrunken hatte. So hatte er fast 1,3 Promille Alkohol intus. Die Polizisten beschlagnahmten den Führerschein und entnahmen eine Blutprobe. Insgesamt entstand ein Schaden von etwa 4.000 Euro. Gestern ist ein Mehrfamilienhaus in Lohne in Brand geraten. So wurden gleich mehrere Rauchmelder durch den

0: Rauch ausgelöst. Eine Bewohnerin bemerkte diese, so waren keine weiteren Bewohner mehr während des Brandes im Gebäude. Grund für den Brand war ein defekter Gefrierschrank in einer der Wohnungen. Ganze 25 Einsatzkräfte konnten das Feuer löschen. Ein Schaden ist soweit nicht entstanden. Soweit die Radio Osnabrück Regionalnachrichten. 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
3: Ich habe mal just nachgemessen. Wir haben 16 Grad in Bippen und 18 Grad zeigt das Thermometer hier am Sonnenhügel in Osnabrück. Wir wagen uns heute so richtig durch einen wilden Wettermix an diesem Mittwoch. Tagsüber haben wir Sonne, Regen, Wolken und böigen Wind auf dem Tablett bei bis zu 19 Grad. Da ist wirklich für jeden in Osnabrück und der Weser-Ems-Region irgendwas mit dabei. Heute Abend, da beruhigt es sich und es ist nur noch wechselnd bewölkt, während die Temperaturen in der Nacht auf 11 Grad absinken. Und morgen früh starten wir dann in den kleinen Freitag, den Donnerstag, mit einigen Wolken, aber auch ein bisschen Sonnenschein.
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3: Um 5:45 grüßt euch, liebe Autofahrer. Wir schauen gemeinsam auf die Straßen, was bei euch da draußen im Moment so los ist. Vorsicht bitte auf der A1 in Richtung Osnabrück zwischen der Einfahrt Bramsche und Osnabrück Nord. Hier besteht Gefahr durch Gegenstände auf der Fahrbahn. Dann Vorsicht auf der A33 Osnabrück Richtung Bielefeld zwischen Hilter und Dissen-Bad Rothenfelde. Hier besteht Gefahr durch Reifenteile auf der Fahrbahn. Auf der A1 Münster Richtung Osnabrück zwischen Lengericht und Raststätte Tecklenburger Land Ost. Da hat es einen Unfall gegeben. Die rechte Spur ist da im Moment gesperrt. Außerdem auf der A30 Rheine Richtung Osnabrück zwischen Lotte und Osnabrück-Sutthausen. Da sind 5 Kilometer stockender Verkehr. Plant hier 5 Minuten mehr ein, wenn ihr da unterwegs sein solltet. Und jetzt haben wir noch ein paar Blitzer für euch. Unter anderem wird nämlich geblitzt in Alfhausen auf der Bramscher Straße aus Osnabrück kommt. Dann steht ein Blitzer in Hemmelte auf der Kloppenburger Straße in Richtung Essen-Oldenburg. In Osnabrück wird geblitzt auf der Lotterstraße und der Landkreis Osnabrück, der blitzt heute noch zusätzlich in Fürstenau. Und wenn ihr jetzt auch noch was gesehen haben solltet, wenn ihr weitere Infos für uns habt, was Staus angeht, weitere Blitzer oder vielleicht Gefahrenstellen, vielleicht hat ja vor euch einer einen Unfall gebaut oder hat seine Ladung verloren, was auch immer euch so auf den Straßen begegnet ist, sagt es uns. Und das geht am einfachsten über unsere Kombinummer für WhatsApp und Telefon. Die Nummer, die ihr dafür braucht, die gebe ich euch jetzt. Also, aufgepasst, das ist die 05 41 77 70 50. Da könnt ihr anrufen, klar, ist eine Telefonnummer, das geht immer. Ihr könnt aber auch eine WhatsApp schreiben oder eine Sprachnachricht schicken. Das ist völlig euch überlassen, wie ihr es gerne hättet. Wir nehmen alles gerne entgegen, denn wir von Radio Osnabrück wünschen euch weiterhin eine gute und sichere Fahrt.
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3: Mit dem Fabian. Gleich gibt's noch das Tagebuch der Hits. Jetzt aber erstmal Tiffany Harris mit Vertigo. 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
1: Das waren Los de Rio mit dem Macarena hier bei Radio Osnabrück von 2 bis 3. Und auch heute sollt ihr noch wieder ein paar Infos zu den Songs, die hier laufen, bekommen. Diesmal im Tagebuch der Hits hier bei Radio Osnabrück sind nämlich The Strumbellas mit Spirits.
2: 20. Mai 2016. The Strumbellas sind mit Spirits neu in den Charts. The Strumbellas gründen sich 2008 in Toronto, Kanada. Vier der sechs Mitglieder kennen sie schon einige Jahre. Die letzten beiden folgen einem Aufruf auf einer Internetseite und stoßen zur Band dazu. Zwischen den sechs passt es einfach. Jeder ist sich seiner Rolle in der Band bewusst und sie verstehen sich so gut und arbeiten so gut zusammen, dass es eigentlich schon fast beneidenswert ist. Die erste EP erscheint schon ein Jahr nach der Gründung und ist bei vielen Bloggern in Kanada ziemlich beliebt. Dadurch wird die Band in der Region um Toronto sehr bekannt und spielt in den kommenden Jahren einige große Festivals. Hier lernen sie ihr neues Label kennen und auch ihren neuen Manager. Mit jeder Single wächst ihre Bekanntheit. Sie erobern zuerst Kanada, dann Amerika und irgendwann auch den europäischen Musikmarkt. 2016 kommt dann schon das dritte Album der Strumbellas und drauf ist auch ihr größter Hit.

0: Das war A-Log mit Dive Into Me hier bei Radio Osterbrück von 2 bis 3. Ich habe jetzt gleich nämlich auch frei, aber ihr könnt am besten einfach dranbleiben, damit ihr auch gar nichts verpasst, was hier in der Region so los ist. Denn ihr wisst ja, hier bei Radio Osterbrück, da hört ihr, was los ist. Wir hören uns morgen zur selben Zeit wieder hier ab 14 Uhr von 2 bis 3 und deswegen könnt ihr am besten einfach gleich dranbleiben. Da verpasst ihr dann nämlich nichts mehr. Ihr hört Radio Osterbrück bei uns, da hört ihr, was los ist.
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1: Ich bin Dirk Zeitler. Milliarden für Feldbetten und Notvorräte. Der Schutz der Bevölkerung im Verteidigungsfall soll verbessert werden. Das Kabinett hat dafür heute Vorschläge vom Bundesinnenminister Dobrindt beschlossen.
2: Damit Deutschland für die Bewältigung von Krisen und möglichen kriegsbedingten Gefahren in Zukunft besser gerüstet ist, will die Bundesregierung viel Geld investieren. Insgesamt 10 Milliarden Euro bis 2029. Eine zentrale Rolle übernimmt das Technische Hilfswerk, weil es über große Erfahrungen bei Katastrophen verfügt. Es geht um die Beschaffung von Fahrzeugen, Geräten, aber auch um die Instandhaltung von Gebäuden. An über 60 Standorten soll außerdem eine sogenannte medizinische Taskforce des Bundes aufgebaut werden. Tine Klimach, Nachrichtenredaktion.
1: Die Bundesanwaltschaft hat in München zwei mutmaßliche chinesische Spione festnehmen lassen. Das Ehepaar mit deutscher Staatsangehörigkeit soll für einen chinesischen Geheimdienst Kontakt zu Wissenschaftlern an deutschen Hochschulen aufgenommen haben.
3: Sie gaben sich als Dolmetscher aus oder als Mitarbeiter von Autofirmen und machten sich so an die Wissenschaftler ran. Vor allem Lehrstuhlinhaber für die Bereiche Luft- und Raumfahrttechnik, Informatik oder künstliche Intelligenz. Einige der Opfer lockten sie nach China, angeblich um Vorträge vor Experten zu halten. Tatsächlich gehörten die angeblich zivilen Experten aber dann zu staatlichen chinesischen Rüstungsunternehmen und die nahmen die Infos über militärisch nutzbare Hochtechnologie, wie es heißt, natürlich gerne auf. Thomas Thonfeld, Nachrichtenredaktion.
1: Nach der Aufnahme eines Ebola-Patienten in der Berliner Charité sollen auch die Familienangehörigen des US-Amerikaners nachkommen. Seine Ehefrau und drei Kinder sollen ebenfalls in die Sonderisolierstation des Universitätsklinikums gebracht werden, wie das Bundesgesundheitsministerium mitteilte. Der Amerikaner hatte sich in der Demokratischen Republik Kongo mit dem Ebola-Virus angesteckt. Er wurde nach einem Ersuchen der USA an die Bundesregierung zur Behandlung nach Berlin ausgeflogen. Bei der weiteren Suche nach den drei Vermissten in Görlitz hat es in den Trümmern des zusammengestürzten Hauses keine konkreten Hinweise gegeben. Wir haben derzeit noch nichts gefunden, aber wir gehen davon aus, je tiefer wir kommen, dass die Wahrscheinlichkeit steigt, dass wir auf Personen treffen, sagte die Leiterin der Feuerwehr Görlitz, Anja Weigel, am Nachmittag. Das Haus war am frühen Montagabend eingestürzt.
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5: Guten Abend. Derzeit in Quakenbrück 16 Grad, dazu Emsbüren ebenfalls 16 Grad. Heute am Abend ist das Wetter bei uns im Sendegebiet noch unterschiedlich. Teilweise lockert es schon auf, stellenweise halten sich aber noch dichte Wolken oder einzelne Schauer bei angenehmen 15 bis 17 Grad. In der Nacht beruhigt sich alles, der Regen klingt ab und unter lockeren Wolken gehen die Temperaturen auf 11 bis 13 Grad zurück. Der Radio Osnabrück 3-Tage-Trend. Morgen gibt es einen freundlichen Mix aus Sonne und Wolken. Meist bleibt es trocken und es wird etwas wärmer. Am Freitag zeigt sich verbreitet sonniges Wetter. Nur ganz vereinzelt gibt es morgens noch etwas Dunst oder Nebel in der Region Osnabrück und im Weser-Ems-Gebiet. Zum Wochenende hin wird es noch freundlicher und frühsommerlich warm.
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5: A33 Osnabrück Richtung Bielefeld zwischen Hilter und Dissen-Bad Rothenfelde steht hinter einer Kuppe ein defekter LKW auf dem Standstreifen. Außerdem wird geblitzt in Osnabrück in der Dodesheide, in Barnstorf auf der Osnabrücker Straße, in Emsteck auf der Fisbecker Straße sowie in Nordhorn auf der Feldhauser Straße. Gute Fahrt wünscht euch Radio Osnabrück.
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6: Im Studio für euch Nadine, einen schönen guten Abend. Ich begleite euch noch bis Mitternacht auf Radio Osnabrück. Viel Spaß. Und jetzt für euch Uncle Cracker mit Follow Me, One Night in Heaven von M People und Leonie and Callum Scott mit Stay.

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1: Ich bin Clara, guten Abend. Bereits am Montagnachmittag wurde ein 11-jähriger Radfahrer verletzt. Jetzt sucht die Polizei Zeugen. So befuhr der Junge die Oststraße in Osnabrück und wollte auf die Wissinger Straße abbiegen. Dafür verlangsamte er seine Fahrt. Beim Abbiegen wurde der Junge dann von einem hinter ihm fahrenden Auto erfasst. Der 11-jährige Junge kam zu Fall. Der Autofahrer aber setzte seine Fahrt einfach fort, ohne seiner Verantwortung nachzukommen. Dabei überholte der Autofahrer den am Boden liegenden Jungen so knapp, dass er den Kopf des Jungen streifte. Habt ihr etwas dazu mitbekommen, dann meldet euch bitte bei der Polizei Osnabrück. Ein 34-jähriger Autofahrer hat gestern eine Straßenlaterne angefahren. Dadurch war das Auto nicht mehr fahrbereit. Der Autofahrer versuchte aber noch, sich zu entfernen. Als Anwohner den Unfall meldeten, konnte die Polizei auch den 34-jährigen dingfest machen. Dabei kam heraus, dass der Mann getrunken hatte. So hatte er fast 1,3 Promille Alkohol intus. Die Polizisten beschlagnahmten den Führerschein und entnahmen eine Blutprobe. Insgesamt entstand ein Schaden von etwa 4.000 Euro. Die Polizeidirektion Osnabrück übernimmt deutschlandweit eine führende Rolle bei einem Forschungsprojekt zu Straftaten mit Explosivwaffen. Weiteres dazu weiß Radio Osnabrück-Kollegin Steffi.
2: Zuvor hatte die Direktion bereits 3 Jahre lang dazu beigetragen, dass die Zahl der Geldautomatensprengungen bundesweit deutlich um mehr als 40% zurückgegangen ist. Bei dem EU-Projekt ISF Lumen Expanded möchte die Polizeidirektion Osnabrück jetzt gemeinsam mit internationalen Partnern illegale Handels- und Vertriebsstrukturen identifizieren und zerschlagen. Gefördert wird das EU-Projekt mit mehreren Millionen Euro.
1: Die Stadt Osnabrück hat eine Bombenräumung für den 31. Mai angesetzt. Davon betroffen ist wieder das Lokviertel, teilt die Stadt mit. Das Lokviertel wurde jetzt vollständig auf Kampfmittel untersucht. 2 Verdachtspunkte müssen noch genauer unter die Lupe genommen und wenn nötig unschädlich gemacht werden. Dafür ist die Räumung Ende Mai angesetzt. Der Evakuierungsradius ist diesmal aber deutlich kleiner. Rund 1.600 Menschen müssen ihre Häuser bis 9 Uhr verlassen haben. Von der Evakuierung nicht betroffen sind das Marienhospital, das christliche Kinderkrankenhaus.

0: und der Hauptbahnhof. In der Gesamtschule Schinkel wird ein Evakuierungszentrum eingerichtet. Soweit die Radio Osnabrück Regionalnachrichten. 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
2: Im Moment in Bersenbrück 16 Grad, dazu Hüde ebenfalls 16 Grad. Am frühen Abend gibt es im Weser-Ems-Gebiet noch freundliche Abschnitte, aber auch einzelne Schauer bei angenehmen 15 bis 17 Grad. In der Nacht lockern die Wolken auf und die Temperaturen sinken auf 11 bis 13 Grad.
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2: Hallo lieber Autofahrer, Vorsicht auf der A30 Osnabrück Richtung Bad Oeynhausen zwischen Gesmold und Melle-West, dort liegen Metallteile auf der Fahrbahn. Auf der A33 Osnabrück Richtung Bielefeld befindet sich zwischen Hilter und Dissen-Bad Rotenfelde ein defekter LKW auf dem Standstreifen hinter einer Kuppe. Ebenfalls ist auf der A2 Hannover Richtung Dortmund zwischen Bad Nenndorf und Lauenau Vorsicht geboten. Dort befinden sich Gegenstände auf der Fahrbahn, darunter eine Anhängerklappe. Außerdem wird geblitzt in Osnabrück in der Dodesheide, in Nordhorn auf der Feldhauser Straße sowie in Lübecke auf der Eikeler Straße. Gute Fahrt wünscht euch Radio Osnabrück.
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4: Mein Name ist Nadine, schön, dass ihr dabei seid. Einen entspannten Abend wünsche ich euch. Jetzt einfach zurücklehnen und genießen. Und jetzt rein in die nächste halbe Stunde.

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1: Ich bin Dirk Zeitler. Weniger Fragen und deutlich weniger Bürokratie. Die Bundesregierung plant eine Reform für den Führerschein, die ihn deutlich günstiger und einfacher macht. Fahrschulverbände lehnen die Pläne allerdings ab.
2: Aktuell werden für den Autoführerschein im Schnitt 3.400 Euro fällig, teilweise über doppelt so viel wie in anderen Ländern. Nach den Plänen von Verkehrsminister Schnieder soll sich das schon Anfang nächsten Jahres ändern. Der Theorieunterricht soll nicht mehr Pflicht sein. Der Fragenkatalog von derzeit fast 1.200 Fragen zusammengestrichen werden und Fahrschüler sich digital per App vorbereiten können. Auch an die Sonderfahrten nachts, über die Autobahn oder über Land will die Bundesregierung ran. Die Fahrschulen warnen deshalb vor höheren Unfallzahlen und sorgen sich um ihre finanzielle Existenz. Tanja Wagner, Nachrichtenredaktion.
1: Wenige Tage nach dem Besuch von US-Präsident Trump haben Chinas Staats- und Parteichef Xi Jinping und Russlands Präsident Putin in Peking ihre Freundschaft und enge Zusammenarbeit betont. Vor der großen Halle des Volkes begrüßte Xi den Kreml-Chef mit militärischen Ehren und rotem Teppich. Xi verwies zum Auftakt auf eine von Unruhe geprägte internationale Lage. Der Bundestag hat heute in erster Lesung über einen Gesetzentwurf der Bundesregierung zum Recht auf Reparatur beraten. Mit der geplanten Reform soll eine EU-Richtlinie in nationales Recht umgesetzt werden. Der Entwurf sieht strengere Vorgaben für die Hersteller vor.
3: Die neuen Regeln sollen dazu anregen, sich für eine Reparatur zu entscheiden, anstatt für ein neues Produkt, so Bundesjustizministerin Stefanie Hubig. Konkret geht es darum, dass Hersteller von beispielsweise Waschmaschinen, Computern, E-Rollern und Co. dazu verpflichtet werden, die Geräte während der üblichen Lebensdauer zu einem angemessenen Preis zu reparieren, unabhängig von der Dauer der Produktgarantie. Außerdem sollen Geräte in Zukunft so konstruiert sein, dass man sie auch reparieren kann. Fiona Reinhardt, Nachrichtenredaktion.
1: Bei der weiteren Suche nach den drei Vermissten in Görlitz hat es in den Trümmern des zusammengestürzten Hauses keine konkreten Hinweise gegeben. Wir haben derzeit noch nichts gefunden, aber wir gehen davon aus, je tiefer wir kommen, dass die Wahrscheinlichkeit steigt. Das sagte die Leiterin der Feuerwehr Görlitz, Anja Weigel.
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4: Derzeit in Osnabrück, Atter 16 Grad, dazu Barnsdorf ebenfalls 16 Grad. Heute Abend ist das Wetter bei uns im Sendegebiet zweigeteilt. Im Westen klart es teils schon auf, andernorts halten sich noch dichte Wolken. Örtlich gibt es etwas Nieselregen oder einen kurzen Schauer. Dazu bleibt es mit 14 bis 17 Grad eher mild. In der Nacht beruhigt sich das Wetter insgesamt, nur stellenweise bleibt es noch trüb. Der Radio Osnabrück 3-Tage-Trend für die Region Osnabrück und das Weser-Ems-Gebiet. Morgen gibt es zunächst viele Wolken, später zeigt sich aber immer öfter die Sonne. Am Nachmittag werden 19 bis 22 Grad erreicht. Am Freitag ist es dann verbreitet sonnig und deutlich wärmer. Zum Wochenende bleibt es freundlich und frühsommerlich warm.
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4: Hallo liebe Autofahrer, die Polizei meldet derzeit keine Verkehrsbehinderungen in der Region. Geblitzt wird in Osnabrück in der Dodesheide, in Nordhorn auf der Feldhauser Straße sowie in Lübecke auf der Eickeler Straße. Gute Fahrt wünscht euch Radio Osnabrück.
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6: 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Der Mittwoch liegt in den letzten Stunden. Durch diese Stunde begleitet euch die Nadine und bei uns gibt es den besten Musikmix hier. Freut euch auf In the Dark von Selena Gomez, Die Da von Die Fantastischen Vier und Harrison mit All the Things She Said.

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1: Ich bin Clara. Guten Abend. In Espelkamp hat ein Fahrschüler die Kontrolle über sein Motorrad verloren. Der 17-Jährige fuhr gestern Nachmittag mit seinem Motorrad die Tonnenheider Straße. Plötzlich soll ein Insekt in seinen Helm dazu geführt haben, dass er aus der Linkskurve geriet und in einen Baum krachte. Dabei wurde der Jugendliche schwer verletzt. Nach notärztlicher Behandlung wurde er ins Krankenhaus gebracht. Seit heute Morgen kommt es in Osnabrück mal wieder zu einer Welle von Enkeltrickbetrügereien. Aus diesem Grund möchte die Polizei insbesondere ältere Menschen nochmal davor warnen. Janis Gerwelmeier, Pressesprecher bei der Polizeiinspektion Osnabrück, rät, das Gespräch zu beenden, wenn man den Verdacht hat, dass es sich um einen Betrug handeln könnte.
2: Und danach eigenständig die Nummer der Polizei zu wählen, um den Anlass zu hinterfragen. Auch wenn es sich bei dem vermeintlichen Betrugsversuch um Sachverhalte handelt, in denen Angehörige beteiligt sind, ist es zwingend erforderlich, dass diese Angehörigen angerufen werden. Man sollte sich niemals verbinden lassen, weil dann hat man im Zweifel nämlich den nächsten Betrüger am Draht.
1: Auch sollte kein Geld an unbekannte Personen übergeben werden. Die echte Polizei wird niemals um Geldbeträge bitten. Gestern ist ein Mehrfamilienhaus in Lohne in Brand geraten. So wurden gleich mehrere Rauchmelder durch den Rauch ausgelöst. Eine Bewohnerin bemerkte diese, so waren keine weiteren Bewohner mehr während des Brandes im Gebäude. Grund für den Brand war ein defekter Gefrierschrank in einer der Wohnungen. Ganze 25 Einsatzkräfte konnten das Feuer löschen. Ein Schaden ist soweit nicht entstanden. Heute um 3.15 Uhr ist ein Sirenenton der Stadt Osnabrück ausgelöst worden. Dabei handelt es sich aber um einen Fehlalarm. Zu hören war ein 10-sekündiger durchgehender Ton. Aktuell prüft die Stadt, wieso der Fehlalarm losgegangen ist. Dazu informiert sie jetzt. Grundsätzlich gilt, wenn der Ton rund eine Minute auf- und abschwellend zu hören ist, dann liegt eine Warnung vor und die Bevölkerung sollte sich auf der Webseite der Stadt Osnabrück und über andere Medien informieren. Der gestrige Ton war mit 10 Sekunden daher nur ein fehlgeleiteter Testton und keine Warnung. Soweit die Radio Osnabrück Regionalnachrichten. 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
3: Guten Abend. Aktuell meldet Osnabrück Eversburg 16 Grad, dazu Mollbergen 15 Grad. Am Mittwochabend ist es bei uns im Weser-Ems-Gebiet noch wechselhaft und eher frisch. Bei meist 14 bis 17 Grad ziehen örtlich letzte Schauer durch. Im Laufe des Abends beruhigt sich das Wetter dann mehr und mehr. Besonders am Teutoburger Wald bleibt es an.

0: anfangs noch etwas unbeständiger.
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2: Hallo liebe Autofahrer, Vorsicht auf der A2 Dortmund Richtung Hannover zwischen Bad Nenndorf und Wunstorf-Kohlenfeld. Dort liegen Reifenteile auf der Fahrbahn und ein defekter LKW sorgt für Gefahr. Außerdem wird geblitzt in Emsteck auf der B72 und in Nordhorn auf der Feldhauser Straße. Radio Osnabrück wünscht euch eine gute Fahrt.
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5: Ich bin Nadine. Diese Stunde ist für alle, die jetzt noch arbeiten müssen. Und bei Radio Osnabrück gibt es mehr Abwechslung, mehr Hits. Viel Spaß!

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1: Ich bin Dirk Zeitler. Milliarden für Feldbetten und Notvorräte. Der Schutz der Bevölkerung im Verteidigungsfall soll verbessert werden. Das Kabinett hat dafür heute Vorschläge von Bundesinnenminister Dobrindt beschlossen.
2: Damit Deutschland für die Bewältigung von Krisen und möglichen kriegsbedingten Gefahren in Zukunft besser gerüstet ist, will die Bundesregierung viel Geld investieren. Insgesamt 10 Milliarden Euro bis 2029. Eine zentrale Rolle übernimmt das Technische Hilfswerk, weil es über große Erfahrungen bei Katastrophen verfügt. Es geht um die Beschaffung von Fahrzeugen, Geräten, aber auch um die Instandhaltung von Gebäuden. An über 60 Standorten soll außerdem eine sogenannte medizinische Taskforce des Bundes aufgebaut werden. Tine Klimach, Nachrichtenredaktion.
1: Nach ihrer Festnahme in München sind zwei mutmaßliche Spione für China in Untersuchungshaft. Ein Ermittlungsrichter am Bundesgerichtshof eröffnete dem deutschen Ehepaar die Haftbefehle und setzte diese in Vollzug. Laut Bundesanwaltschaft arbeiteten die Eheleute für einen chinesischen Geheimdienst. Sie sollen versucht haben, an wissenschaftliche Informationen zu Spitzentechnologie zu gelangen, die auch militärisch nutzbar ist.
3: Sie gaben sich als Dolmetscher aus oder als Mitarbeiter von Autofirmen und machten sich so an die Wissenschaftler ran. Vor allem Lehrstuhlinhaber für die Bereiche Luft- und Raumfahrttechnik, Informatik oder künstliche Intelligenz. Einige der Opfer lockten sie nach China, angeblich um Vorträge vor Experten zu halten. Tatsächlich gehörten die angeblich zivilen Experten aber dann zu staatlichen chinesischen Rüstungsunternehmen. Und die nahmen die Infos über militärisch nutzbare Hochtechnologie, wie es heißt, natürlich gerne auf. Thomas Thonfeld, Nachrichtenredaktion.
1: Mit dem Ölpreisschub im Zug des Iran-Kriegs hat die Inflation in der Eurozone weiter deutlich zugelegt. Im April stiegen die Verbraucherpreise im Jahresvergleich um 3%, wie das Statistikamt Eurostat mitteilte. Im März hatte die Inflationsrate in den Ländern mit der Euro-Währung bei 2,6% gelegen. 4 Stunden nach Start der neuen Elektroautokaufprämie lagen bereits knapp 17.000 Anträge vor. Das teilte das Bundesumweltministerium mit. Förderfähig sind Kauf und Leasing neuer E-Autos und bestimmter Plug-in-Hybride sowie Elektroautos mit sogenannten Reichweitenverlängerern. Die Förderung für ein neues E-Auto hängt an bestimmten Einkommensgrenzen.
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4: Derzeit in Kettenkamp 16 Grad und in Dinklage ebenfalls 16 Grad. Heute Abend ist es in der Region noch freundlich und mild mit Temperaturen zwischen 15 und 17 Grad. Im Süden und Osten ziehen aber noch einzelne Schauer durch. In den nächsten Stunden beruhigt sich das Wetter. Die Nacht bleibt meist trocken und locker bewölkt. Nur am Teutoburger Wald gibt es anfangs noch mehr Wolken. Der Radio Osnabrück 3-Tage-Trend für die Region Osnabrück und das Weser-Ems-Gebiet. Morgen startet freundlich, später gibt es neben Sonne und Wolken vor allem Richtung Teutoburger Wald noch einzelne Schauer. Dazu wird es mit 19 bis 21 Grad angenehm mild. Am Freitag setzt sich dann verbreitet die Sonne durch und es wird deutlich wärmer. Zum Wochenende bleibt es freundlich, trocken und frühsommerlich warm.
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5: Hallo liebe Autofahrer, auf der A2 Hannover Richtung Dortmund ist zwischen Wunsdorf-Lute und Wunsdorf-Kohlenfeld die Richtungsfahrbahn gesperrt. Dort brennt ein Fahrzeug und es finden Löscharbeiten statt. Nutzt bitte die empfohlene Umleitung U36. Meldungen über Blitzer oder Abstandsmessungen liegen uns derzeit nicht vor. Radio Osnabrück wünscht euch eine gute Fahrt.
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6: 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Die Nadine wünscht euch einen schönen Mittwochabend. Ihr hört Radio Osnabrück am Abend. Und jetzt für euch Baby I Love Your Way mit Will to Power, Where is the Love von Black Eyed Peas und Red Eyes mit Loy. Ich wünsche euch viel Spaß.

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1: Aktuell meldet Hagen 14 Grad, dazu Haaren 16 Grad. Heute Abend lockert der Himmel im Weser-Ems-Gebiet nach einem grauen Tag auf. Es bleibt freundlich und frisch mit etwa 14 bis 17 Grad. In der Nacht bleibt es meist trocken, örtlich halten sich dichtere Wolken oder etwas Dunst.
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1: Hallo liebe Autofahrer, auf der A2 Hannover Richtung Dortmund ist zwischen Wunsdorf-Lute und Wunsdorf-Kohlenfeld die Richtungsfahrbahn gesperrt. Grund ist ein brennendes Fahrzeug, es finden Löscharbeiten statt. Der Verkehr wird über den SST abgeleitet. Außerdem wird geblitzt in Osnabrück auf der Miekweltstraße, in Barkum auf der Hamerstraße sowie auf der B72 bei Emsteck. Gute Fahrt wünscht euch Radio Osnabrück.
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2: 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Starten wir durch, ich bin Nadine. Ob im Auto, bei der Arbeit oder zu Hause, egal wo ihr seid, Radio Osnabrück ist heute Abend bei euch. Und jetzt die Musik eures Lebens. 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
1: Ich bin Dirk Zeitler. Ein Führerschein zu machen soll für Fahrschülerinnen und Fahrschüler günstiger und flexibler werden. Darauf zielen Gesetzespläne von Verkehrsminister Schnieder, die das Bundeskabinett heute auf den Weg gebracht hat. Doch wie schnell werden Führerscheine jetzt günstiger? Dazu sagte Schnieder.
2: Die geplante Reform wird nicht sofort, sondern in einem Prozess Auswirkungen auf die Preise haben. Wir schaffen Möglichkeiten. Was der Führerschein am Ende kostet, wird der Markt regeln.
1: Die Fahrausbildung soll einfacher werden, indem zum Beispiel der Theorieunterricht auch online stattfinden kann. Für die Anzahl sogenannter Sonderfahrten soll es keine genauen Vorgaben mehr geben. Und der Fragebogen für die Theorieprüfung soll kleiner werden. So Schnieder. Nach ihrer Festnahme in München sind zwei mutmaßliche Spione für China in Untersuchungshaft. Ein Ermittlungsrichter am Bundesgerichtshof eröffnete dem deutschen Ehepaar die Haftbefehle. Laut Bundesanwaltschaft arbeiteten die Eheleute für einen chinesischen Geheimdienst. Sie sollen versucht haben, an wissenschaftliche Informationen zu Spitzentechnologie zu gelangen, die auch militärisch nutzbar ist. Unter dem durch den Iran-Krieg entstandenen Energiepreisdruck lockert Großbritannien die Sanktionen auf russisches Öl. Die britische Regierung erlaubt auf unbestimmte Zeit den Import von Flugzeugtreibstoff und Diesel, der in Drittländern aus russischem Öl raffiniert wurde.
3: Hintergrund sind Engpässe seit dem Krieg zwischen Israel, den USA und Iran und der Krise um die Straße von Hormus. Die für den Transport von bestimmten Treibstoffen bedeutende Meerenge ist seit Wochen weitgehend blockiert. Wegen der hohen Energiepreise erlaubt Großbritannien nun wieder, dass Diesel und Kerosin aus Drittländern importiert werden, auch wenn sie aus russischem Öl hergestellt wurden. Die Regierung nennt das nötige Flexibilität. Kritik gibt es aber trotzdem, denn London galt bisher als besonders harter Unterstützer der Russland-Sanktionen wegen des Ukraine-Krieges. Aus London, Philipp Detlefs.
1: Rund 50 Stunden nach dem Einsturz eines Mehrfamilienhauses in Görlitz läuft die Suche nach den Vermissten ununterbrochen weiter und Helfer suchen gezielt nach Lebenszeichen. Die Arbeiten laufen auf Hochtouren. Wir geben unseren Menschen Mögliches, sagt ein Polizeisprecher. Nach Feuerwehrangaben seien Hohlräume freigelegt worden. Diese würden mit Sonden von Kameraden des THW nach Lebenszeichen wie Klopfzeichen abgehört.
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4: Momentan haben wir in Georgsmarienhütte 15 Grad, dazu Geeste 16 Grad. Am Mittwochabend ist es meist ruhig und freundlich. Die Temperaturen liegen zwischen 14 und 17 Grad und vielerorts lockern die Wolken noch auf. In der Nacht bleibt es überwiegend trocken. Es kühlt auf 10 bis 13 Grad ab. In den flacheren Lagen kann es örtlich etwas dunstig werden. Der Radio Osnabrück 3-Tage-Trend. Morgen startet freundlich, später zeigt sich immer häufiger die Sonne und es ist spürbar milder in der Region Osnabrück und im Weser-Ems-Gebiet. Am Freitag dominiert verbreitet sonniges Wetter, dazu ist es deutlich wärmer. Zum Wochenende hin legt die Frühsommerwärme noch etwas zu und so bleibt es auch freundlich und trocken.
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4: Hallo liebe Autofahrer, Vorsicht auf der A1 Bremen Richtung Osnabrück und in der Gegenrichtung nach Bremen zwischen Vechta und Dinklage. Dort werfen Personen Gegenstände auf die Fahrbahn. Außerdem wird geblitzt in Osnabrück auf der Miquellstraße, ein weiterer in Bünde auf der Weseler Straße. Radio Osnabrück wünscht euch eine gute Fahrt.
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6: 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Das ist Radio Osnabrück am Abend. Freut euch auf Survivor mit Burning Heart, Escape von Enrique Iglesias und Gordo mit Loco Loco. 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
1: Im Moment in Osnabrück Schöllerberg 14 Grad, dazu Emsteg 15 Grad. Der Abend lockert bei uns im Weser-Ems-Gebiet jetzt mehr und mehr auf. Dazu ist es meist ruhig und angenehm mild mit rund 13 bis 16 Grad. In der Nacht bleibt es trocken, stellenweise halten sich noch Wolken, vor allem Richtung Diepholz-Dümmer, und im Artland kann es länger etwas trüber sein.
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1: Hallo liebe Autofahrer, alles frei auf den Straßen, keine Staus oder Verkehrsbehinderungen. Geblitzt wird in Osnabrück auf der Miquellstraße sowie in Bad Essen auf der Mellerstraße. Gute Fahrt wünscht euch Radio Osnabrück.
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2: Mein Name ist Nadine, schön, dass ihr dabei seid. Einen entspannten Abend wünsche ich euch. Jetzt einfach zurücklehnen und genießen bei Radio Osnabrück. Und jetzt rein in die nächste halbe Stunde.

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1: Ich bin David Riemer. Künftig sollen sich EU-Bürger statt mit Personalausweis auch per Smartphone-App ausweisen können. Das soll den Alltag erleichtern. Das Bundeskabinett hat dazu Neuregelungen auf den Weg gebracht und die Einführung der sogenannten digitalen Brieftasche gesetzlich vorbereitet.
2: Das Smartphone soll zum Ausweis werden. Ältere Menschen sollen ihren Personalausweis nicht mehr erneuern müssen. Und beim Umzug muss der neue Wohnort im Reisepass nicht mehr nachgetragen werden. Beim Perso gilt das für alle Älteren, die 70 Jahre oder älter sind. Aber das ist nur für den alltäglichen Gebrauch bei uns in Deutschland gedacht. Wer ins Ausland reisen will, braucht nach wie vor einen gültigen Ausweis. Eine digitale Brieftasche soll es ab Januar geben. In einer App kann man dann den Personalausweis hochladen und sich damit bei Behörden und Dienstleistern im Netz ausweisen. Die Nutzung ist freiwillig. Aus Berlin, Tine Klimach.
1: In der EU gibt es eine Einigung auf die vollständige Umsetzung des umstrittenen Zolldeals mit den USA. Unter dem Eindruck der jüngsten Drohungen von US-Präsident Trump verständigten sich Vertreter der Regierung und des EU-Parlaments unter anderem darauf, Zölle auf US-Industriegüter abzuschaffen. An den Plänen gibt es aber auch Kritik.
3: Die Linken-Fraktion im Europaparlament beispielsweise findet, die EU habe aufgegeben und lasse sich in einen schlechten Handelsdeal mit den USA zwingen. Es fehle der politische Wille, sich gegen die Erpressung von Trump zu stellen. Deutsche Industrieverbände dagegen lobten die Einigung auf die vollständige Umsetzung des Zolldeals. Die EU stärke so ihre Verhandlungsposition gegenüber Washington. Die Einigung der Vertreter der Mitgliedstaaten und des Parlaments muss jetzt noch vom Ministerrat und dem Plenum des Parlaments bestätigt werden. Bis spätestens zum 4. Juli sollen die Regelungen dann in Kraft treten. Fiona Reinhardt, Nachrichtenredaktion.
1: Die Regierungspläne für ein Recht auf Reparatur stoßen bei der Opposition auf Vorbehalte. Die AfD warnte bei der ersten Lesung im Bundestag vor überzogenen Haftungsrisiken zulasten kleiner Händler. Grünen und Linken geht der Gesetzentwurf hingegen nicht weit genug. Sie fordern unter anderem klarere Regelungen und Fristen sowie einen staatlichen Reparaturbonus. Nach ihrer Festnahme in München sind zwei mutmaßliche Spione für China in Untersuchungshaft. Ein Ermittlungsrichter am Bundesgerichtshof eröffnete dem deutschen Ehepaar die Haftbefehle und setzte diese in Vollzug. Das teilte eine Sprecherin mit. Laut Bundesanwaltschaft arbeiteten die Eheleute für einen chinesischen Geheimdienst. Sie sollen versucht haben, an wissenschaftliche Informationen zu Spitzentechnologien zu gelangen, die auch militärisch nutzbar ist.
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4: Im Moment in Osnabrück-Lüstringen 13 Grad, dazu Löningen 15 Grad. In den Abendstunden ist es bei uns noch zweigeteilt. Vielerorts bleibt es ruhig und meist trocken, bei frischen 13 bis 15 Grad. Nur Richtung Diepholz-Dümmer fällt anfangs noch etwas Regen. In der Nacht halten sich gebietsweise dichte Wolken, größere Wetteraktionen gibt es aber nicht. Der Radio Osnabrück 3-Tage-Trend für die Region Osnabrück und das Weser-Ems-Gebiet. Morgen zeigt sich das Wetter freundlich mit Sonne und Wolken im Wechsel und am Nachmittag meist milden 19 bis 21 Grad. Am Teutoburger Wald und Richtung Diepholz bleibt es zeitweise etwas wolkiger. Am Freitag gibt es dann verbreitet Sonne und es ist spürbar wärmer. Zum Wochenende hin legt die Temperatur noch etwas zu. Dazu bleibt es überwiegend sonnig und trocken. So bleibt es auch im Sendegebiet von Radio Osnabrück.
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4: Hallo liebe Autofahrer, ihr habt freie Fahrt, derzeit gibt es keine Verkehrsbehinderungen. Geblitzt wird in Osnabrück auf der Miquellstraße sowie in Bad Essen auf der Mellerstraße. Radio Osnabrück wünscht euch eine gute und sichere Fahrt.
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6: Im Studio für euch Nadine, einen schönen guten Abend. Und jetzt mehr 80er, 90er und aktuelle Hits bei Radio Osnabrück. Ich habe für euch mit dabei Chicago mit You're the Inspiration, All Summer Long von Kid Rock und Taylor Swift mit The Fate of Ophelia. Los geht's.

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1: Im Moment in Haßbergen 13 Grad, dazu Diepholz ebenfalls 13 Grad. Am späten Abend ist es im Weser-Ems-Gebiet teils klar, teils halten sich dichte Wolken mit einzelnen Schauern bei frischen 10 bis 15 Grad. In der Nacht beruhigt sich das Wetter, nur im Adland und Richtung Dümmer bleibt es stellenweise länger trüb.
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1: Hallo liebe Autofahrer, auf der A1 Richtung Bremen besteht zwischen Osnabrück-Hafen und Osnabrück-Nord Gefahr durch einen defekten LKW. Außerdem wird geblitzt in Osnabrück auf der Mickelstraße und in Bad Essen auf der Mellerstraße. Radio Osnabrück wünscht euch eine gute Fahrt.
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1: Ich bin David Riemer. Das Bundeskabinett hat den Weg für die digitale Brieftasche auf dem Smartphone freigemacht. Geplant ist, dass Bürger ab Januar 2027 digitale Ausweise wie den Personalausweis oder später auch den Führerschein auf dem Handy speichern können. Die Nutzung soll freiwillig sein. Künftig könnte das Smartphone reichen, um sich online oder bei Behörden auszuweisen. Möglich wären damit zum Beispiel die Eröffnung eines Bankkontos, ein Handyvertrag oder die Anmietung eines Autos. Ein Ehepaar aus München soll für einen chinesischen Geheimdienst Kontakte an deutschen Hochschulen geknüpft und Wissenschaftler nach China gelockt haben. Jetzt sind die Beschuldigten in Untersuchungshaft, teilte die Bundesanwaltschaft mit.
2: Die Vorwürfe gegen die deutschen Eheleute chinesischer Herkunft wiegen schwer. Um an wissenschaftliche Informationen zu Spitzentechnologie zu gelangen, die auch militärisch nutzbar ist, sollen sie Kontakte zu Wissenschaftlern an deutschen Hochschulen und Forschungseinrichtungen aufgebaut haben. Das Bundesamt für Verfassungsschutz warnt schon länger davor, dass auch die Wissenschaft Ziel von Spionage ist. So werden etwa chinesische Gastwissenschaftler, die zu Besuch an Unis im Ausland sind, ganz gezielt mit Ausforschungs- und Beschaffungsaufträgen betraut. Tine Klimach, Nachrichtenredaktion.
1: Der Bundestag hat am Abend in erster Lesung über einen Gesetzentwurf der Bundesregierung zum Recht auf Reparatur beraten. Mit der geplanten Reform soll eine EU-Richtlinie in nationales Recht umgesetzt werden. Der Entwurf sieht strengere Vorgaben für die Hersteller vor.
3: Die neuen Regeln sollen dazu anregen, sich für eine Reparatur zu entscheiden, anstatt für ein neues Produkt, so Bundesjustizministerin Stefanie Hubig. Konkret geht es darum, dass Hersteller von beispielsweise Waschmaschinen, Computern, E-Rollern und Co. dazu verpflichtet werden, die Geräte während der üblichen Lebensdauer zu einem angemessenen Preis zu reparieren, unabhängig von der Dauer der Produktgarantie. Außerdem sollen Geräte in Zukunft so konstruiert sein, dass man sie auch reparieren kann. Akkus müssen also zum Beispiel ausgetauscht werden können, sonst verstößt der Hersteller gegen das Recht auf Reparatur. Fiona Reinhardt, Nachrichtenredaktion.
1: Rund 50 Stunden nach dem Einsturz eines Mehrfamilienhauses in Görlitz läuft die Suche nach den Vermissten ununterbrochen weiter und Helfer suchen gezielt nach Lebenszeichen. Wir geben unser Menschen Mögliches, sagte ein Polizeisprecher. Nach Feuerwehrangaben seien Hohlräume freigelegt worden, diese würden mit Sonden nach Lebenszeichen wie Klopfzeichen abgehört.
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4: Momentan liegen die Temperaturen in Osnabrück-Fledda bei 13 Grad und in Werte bei 14 Grad. Am späten Abend bleibt es noch mild mit 11 bis 15 Grad. Im Nordwesten klart es bereits auf, sonst hält sich eine dichte Wolkendecke. In der Nacht beruhigt sich das Wetter weiter, letzte Schauer ziehen ab, nur im Adland kann es anfangs noch kurz nass sein. Der Radio Osnabrück 3-Tage-Trend für die Region Osnabrück und das Weser-Ems-Gebiet. Morgen startet freundlich, später zeigt sich immer mehr die Sonne, nur am Teutoburger Wald sind zwischendurch noch mehr Wolken dabei. Am Freitag gibt es viel Sonne und es wird mit 24 bis 26 Grad deutlich wärmer. Auch am Wochenende bleibt es freundlich und frühsommerlich warm.
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4: Hallo lieber Autofahrer, Vorsicht auf der A1 Osnabrück Richtung Bremen zwischen Osnabrück-Hafen und Osnabrück-Nord. Dort steht ein defekter LKW. Außerdem wird geblitzt in Osnabrück auf der Mikaelstraße, in Recke auf der Hauptstraße sowie in Bad Essen auf der Mellerstraße. Radio Osnabrück wünscht euch eine gute und sichere Fahrt.
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7: Ich bin Nadine. Einen entspannten Abend wünsche ich euch. Jetzt einfach zurücklehnen und genießen bei Radio Osnabrück. Und jetzt für euch Phil Collins mit In the Air Tonight, Music von Madonna und Milo mit My Lucky Day. Und jetzt rein in die nächsten 60 Minuten.

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1: Aktuell meldet Boomte 13 Grad, dazu Sögel 14 Grad. Bei uns in der Region Osnabrück und im Weser-Ems-Gebiet ist der späte Mittwochabend meist ruhig, mit lockerer bis dichter Bewölkung und frischen 11 bis 14 Grad. In der Nacht bleibt es vielerorts trocken, mit einem Mix aus Wolken und klaren Abschnitten. Nur im Adland kann es anfangs noch vereinzelt nass sein.
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1: Hallo, 11 bis 14 Grad. In der Nacht bleibt es vielerorts trocken, mit einem Mix aus Wolken und klaren Abschnitten. Nur im Adland kann es anfangs noch vereinzelt nass sein.
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1: Nadine wünscht euch einen schönen Mittwochabend. Ihr hört Radio Osnabrück am Abend. Ich wünsche euch viel Spaß.

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1: Ich bin David Riemer. Künftig sollen sich EU-Bürger statt mit Personalausweis auch per Smartphone-App ausweisen können. Das soll den Alltag erleichtern. Das Bundeskabinett hat dazu Neuregelungen auf den Weg gebracht und die Einführung der sogenannten digitalen Brieftasche gesetzlich vorbereitet.
2: Das Smartphone soll zum Ausweis werden. Ältere Menschen sollen ihren Personalausweis nicht mehr erneuern müssen. Und beim Umzug muss der neue Wohnort im Reisepass nicht mehr nachgetragen werden. Beim Perso gilt das für alle Älteren, die 70 Jahre oder älter sind. Aber das ist nur für den alltäglichen Gebrauch bei uns in Deutschland gedacht. Wer ins Ausland reisen will, braucht nach wie vor einen gültigen Ausweis. Eine digitale Brieftasche soll es ab Januar geben. In einer App kann man dann den Personalausweis hochladen und sich damit bei Behörden und Dienstleistern im Netz ausweisen. Die Nutzung ist freiwillig. Aus Berlin, Tine Klimach.
1: In der EU gibt es eine Einigung auf die vollständige Umsetzung des umstrittenen Zolldeals mit den USA. Unter dem Eindruck der jüngsten Drohungen von US-Präsident Trump verständigten sich Vertreter der Regierungen und des EU-Parlaments unter anderem darauf, Zölle auf US-Industriegüter abzuschaffen. An den Plänen gibt es aber auch Kritik.
3: Die Linken-Fraktion im Europaparlament beispielsweise findet, die EU habe aufgegeben und lasse sich in einen schlechten Handelsdeal mit den USA zwingen. Es fehle der politische Wille, sich gegen die Erpressung von Trump zu stellen. Deutsche Industrieverbände dagegen lobten die Einigung auf die vollständige Umsetzung des Zolldeals. Die EU stärke so ihre Verhandlungsposition gegenüber Washington. Die Einigung der Vertreter der Mitgliedstaaten und des Parlaments muss jetzt noch vom Ministerrat und dem Plenum des Parlaments bestätigt werden. Bis spätestens zum 4. Juli sollen die Regelungen dann in Kraft treten. Fiona Reinhardt, Nachrichtenredaktion.
1: Die Regierungspläne für ein Recht auf Reparatur stoßen bei der Opposition auf Vorbehalte. Die AfD warnte bei der ersten Lesung im Bundestag vor überzogenen Haftungsrisiken zulasten kleiner Händler. Grünen und Linken geht der Gesetzentwurf hingegen nicht weit genug. Sie fordern unter anderem klarere Regelungen und Fristen sowie einen staatlichen Reparaturbonus. Zum Fußball. Der Traum vom ersten Europapokaltitel ist für den SC Freiburg geplatzt. Im Europa-League-Finale verlor der Außenseiter gegen Aston Villa in Istanbul klar mit 0:3. Trotz der Niederlage bleibt die Europareise der Breisgauer historisch. Zum ersten Mal stand Freiburg in einem internationalen Endspiel und spielt kommende Saison in der Conference League.
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4: Momentan haben wir in Dissen 14 Grad, dazu Spelle ebenfalls 14 Grad. Vom Teutoburger Wald bis ins Emsland zeigt sich der späte Abend meist grau, bei kaum Wind und frischen 11 bis 14 Grad. In der Nacht bleibt es überwiegend trocken, die Wolkendecke hält sich aber oft noch, nur vereinzelt lockert es etwas auf. Der Radio Osnabrück 3-Tage-Trend. Morgen startet es teils noch trüb, später wird es freundlicher mit mehr Sonne und milden 19 bis 21 Grad. Am Freitag gibt es noch mehr Sonne und spürbar wärmere Luft. Zum Wochenende bleibt es sonnig und frühsommerlich. Bei uns in der Region, vor allem in den höheren Lagen am Teutoburger Wald, anfangs noch mit etwas mehr Wolken.
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4: Hallo liebe Autofahrer, uns liegen im Moment keine Staus und Behinderungen vor. Im Moment gibt es keine Geschwindigkeitskontrollen. Radio Osnabrück wünscht euch eine gute Fahrt.
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1: Derzeit in Bad Iburg 14 Grad und in Haselünne 13 Grad. In der Nacht ist es im Weser-Ems-Gebiet meist dicht bewölkt und mit 11 bis 14 Grad recht mild. Im Laufe des Tages lockert es auf, am Nachmittag zeigt sich vielerorts die Sonne und es werden angenehme 19 bis 22 Grad erreicht. Nur Richtung Teutoburger Wald halten sich die Wolken etwas länger.
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1: Hallo lieber Autofahrer, auf der A1 Bremen Richtung Osnabrück zwischen Dinklage und Holdorf, Gefahr durch Unfallaufnahme, der Verkehr wird an der Unfallstelle vorbeigeführt. Geschwindigkeitsmessungen wurden uns aktuell keine gemeldet. Gute Fahrt wünscht euch Radio Osnabrück.
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1: Ich bin David Riemer. Der Bundestag will heute über eine Änderung des Luftverkehrssteuergesetzes entscheiden. Ab Juli soll die Ticketsteuer gesenkt werden, aber die Branche fordert weitere Entlastungen.
2: Es gibt 3 Ticketsteuerkategorien je nach Fluglänge. Im vergangenen Jahr gingen die allermeisten besteuerten Tickets, 80%, für Flüge in Europa raus. Hier soll die Steuer um 2,50 Euro sinken. Entsprechend mehr Reduzierung gibt es bei Mittelstrecken- und bei Langstreckenflügen. Die Absenkung soll bei den Passagieren ankommen, könnte aber durch andere Preiselemente wieder schrumpfen. So hat die Branche Zuschläge und Gebühren etwa für Kerosin oder Umbuchungen seit dem Beginn des Irankriegs stark erhöht. Sie glaubt, auch mit der Steuersenkung bleibt ein Wettbewerbsnachteil gegenüber anderen europäischen Ländern. Ursula Winkler, Nachrichtenredaktion.
1: Das Bundeskabinett hat den Weg für die digitale Brieftasche auf dem Smartphone freigemacht. Geplant ist, dass Bürger ab Anfang kommenden Jahres digitale Ausweise wie den Personalausweis oder später auch den Führerschein auf dem Handy speichern können. Die Nutzung soll freiwillig sein. Künftig könnte das Smartphone reichen, um sich online oder bei Behörden auszuweisen. Möglich wären damit beispielsweise auch die Eröffnung eines Bankkontos oder die Anmietung eines Autos. Nach ihrer Festnahme in München sind 2 mutmaßliche Spione für China in Untersuchungshaft. Ein Ermittlungsrichter am Bundesgerichtshof eröffnete dem deutschen Ehepaar die Haftbefehle und setzte diese in Vollzug, teilte eine Sprecherin mit. Laut Bundesanwaltschaft arbeiteten die Eheleute für einen chinesischen Geheimdienst. Sie sollen versucht haben, an wissenschaftliche Informationen zu Spitzentechnologie zu gelangen, die auch militärisch nutzbar ist. Zum Fußball. Der Traum vom ersten Europapokaltitel ist für den SC Freiburg geplatzt. Im Europa-League-Finale verlor der Außenseiter gegen Aston Villa in Istanbul klar mit 0:3. Freiburg-Trainer Julian Schuster war nach dem Spiel im RTL-Interview entsprechend enttäuscht.
3: Ja, für den Moment spüre ich keine Zufriedenheit. Wir haben im Finale verloren. Das ist das, was für den Moment natürlich überwiegt und natürlich sehr schmerzt.
1: Trotz der Niederlage bleibt die Europareise der Breisgauer historisch. Zum ersten Mal stand Freiburg in einem internationalen Endspiel und spielt kommende Saison in der Conference League.
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4: Derzeit in Gretesch 13 Grad, dazu in Förden ebenfalls 13 Grad. In der Nacht ist es bei uns oft dicht bewölkt und die Temperaturen liegen zwischen 11 und 14 Grad. Am Morgen bleibt es zunächst grau, später lockert es aber auf und am Nachmittag gibt es angenehme 19 bis 22 Grad. Im Teutoburger Wald kann es anfangs noch etwas länger wolkig sein, sonst zeigt sich der freundlichere Eindruck in der Region Osnabrück und im Weser-Ems-Gebiet. Der Radio Osnabrück 3-Tage-Trend. Morgen viel Sonne und deutlich wärmer. Am Samstag weiter sonnig und frühsommerlich warm mit nur wenigen Wolken. Auch zum Wochenstart bleibt es freundlich, trocken und ähnlich warm.
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4: Hallo liebe Autofahrer, auf der A30 Bad Oeynhausen Richtung Osnabrück zwischen Gessmold und Bissendorf besteht Gefahr durch eine ungesicherte Unfallstelle. Auf der A1 Bremen Richtung Osnabrück zwischen Dinklage und Holdorf wird der Verkehr an einer Unfallstelle vorbeigeführt. Es findet eine Unfallaufnahme statt. Im Moment gibt es keine Geschwindigkeitskontrollen. Radio Osnabrück wünscht euch eine gute Fahrt.
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1: Die aktuellen Wetterwerte: Osnabrück 13 Grad, dazu Steinfeld ebenfalls 13 Grad. In der Nacht bleibt es im Weser-Ems-Gebiet meist mild mit 11 bis 14 Grad und dichter Bewölkung. Nur am Teutoburger Wald kann es vereinzelt kurz nass werden. Im Laufe des Tages lockert es auf, später zeigt sich öfter die Sonne und am Nachmittag wird es angenehm warm mit 19 bis 22 Grad.
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1: Hallo liebe Autofahrer, auf der A30 Bad Oeynhausen Richtung Osnabrück zwischen Gessmold und Bissendorf befindet sich eine ungesicherte Unfallstelle. Vorsicht, Gefahr durch ungesicherte Unfallstelle. Auf der A1 Bremen Richtung Osnabrück zwischen Dinklage und Holdorf wird der Verkehr an einer Unfallstelle vorbeigeführt. Dort findet eine Unfallaufnahme statt. Im Moment gibt es keine Geschwindigkeitskontrollen. Radio Osnabrück wünscht euch eine gute Fahrt.
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1: Ich bin David Riemer. Der Bundestag stimmt heute über eine Senkung der Ticketsteuer im Flugverkehr zum 1. Juli ab. Damit sollen Luftverkehrsunternehmen entlastet werden. Branchenverbände fordern weitere Schritte bei Standortkosten, um Wettbewerbsnachteile gegenüber anderen europäischen Ländern auszugleichen. Die Luftverkehrssteuer wird auf jeden Abflug mit einem Passagierflugzeug von einem deutschen Flughafen erhoben. Künftig sollen sich EU-Bürger statt mit Personalausweis auch per Smartphone-App ausweisen können. Das soll den Alltag erleichtern. Das Bundeskabinett hat dazu Neuregelungen auf den Weg gebracht und die Einführung der sogenannten digitalen Brieftasche gesetzlich vorbereitet.
2: Das Smartphone soll zum Ausweis werden, ältere Menschen sollen ihren Personalausweis nicht mehr erneuern müssen und beim Umzug muss der neue Wohnort im Reisepass nicht mehr nachgetragen werden. Beim Perso gilt das für alle Älteren, die 70 Jahre oder älter sind. Aber das ist nur für den alltäglichen Gebrauch bei uns in Deutschland gedacht. Wer ins Ausland reisen will, braucht nach wie vor einen gültigen Ausweis. Eine digitale Brieftasche soll es ab Januar geben. In einer App kann man dann den Personalausweis hochladen und sich damit bei Behörden und Dienstleistern im Netz ausweisen. Die Nutzung ist freiwillig. Aus Berlin, Tine Klimach.
1: In der EU gibt es eine Einigung auf die vollständige Umsetzung des umstrittenen Zolldeals mit den USA. Unter dem Eindruck der jüngsten Drohungen von US-Präsident Trump verständigten sich Vertreter der Regierungen und des EU-Parlaments unter anderem darauf, Zölle auf US-Industriegüter abzuschaffen. An den Plänen gibt es aber auch Kritik.
3: Die linken Fraktion im Europaparlament beispielsweise findet die EU